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3: Liebe Hörerinnen und Hörer, da ist wieder der Ernst Nussbaum und ich bin für euch wieder unterwegs, heute im Café Kreativ und habe mich auf dem Weg gemacht nach Kirchdorf. Und in Kirchdorf habe ich den Mike vor meinem Mikrofon gebeten. Mike, B138, da gibt es heute ein Straßenfest.
4: Genau, ja. Da feiern wir den Spirit in der Bahnhofstraße in Kirchdorf an der Krems. Das ist quasi Bezirkshauptstadt, die kleinste Bezirkshauptstadt Österreichs mit 5000 Einwohnern. Und da besetzen wir rund ums Radio 438 das Thema Vielfalt ganz stark. Das feiern wir heute in Kooperation mit dem Integrationsbeirat Güterwege. Das ist ein Online-Bio-Bauernmarkt und Radio 438 und last but not least der Sozial-Lebensmittelmarkt.
3: Gut, Mike, meine Sendung heißt der Café Kreativ. Ein bisschen was zu dir. Stell dir mal für unsere Hörerinnen und Hörer kurz vor, wer bist du, was treibst?
4: Boah, ja, ist spannend. Also aktuell bin ich ein Glocknerkönig.
3: Ja, habe ich gehört.
4: Ich bin gerade frisch gebackener Rennradfahrer und habe am Sonntag quasi meine Rennradkarriere gestartet und erfolgreich abgeschlossen mit einer Zieleinfahrt am Großglockner. Das hat mich jetzt recht motiviert. Ja, das heißt, ich bin ein Abenteurer, würde ich sagen. Das hat mich auch zu dem Radioprojekt gebracht. Beruflich bin ich Elektrotechniker, dann war ich lang Altholzhändler und jetzt bin ich Geschäftsführer bei Radio 438.
3: Seit?
4: Und Reisender bin ich auch.
3: Seit?
4: Geschäftsführer bin ich seit, also ich bin Gründungsobmann und beruflich seit 12 Jahren.
3: Mike, meine Sendung heißt ja Café Kreativ. Kannst du eine gewisse Kreativität in den Sender B138 einbringen oder lebst du kreativ?
4: Ja, bei uns heißt das wohl nicht mehr englisches Wort, das heißt Co-Creation. Das ist das, was man jetzt aber diesen Organisationen von so festen, dass sie das einfach ändert. Zum Beispiel, wir haben ganz eigentlich relativ schlechtes Wetter und Regen und das schaut bei uns so aus, dass wir das einmal aushalten. Wir wissen einfach, wir machen das fest. Und dann ist so, dass Leute anrufen und sagen, hey, braucht sie nur Zeit oder eine Köchin hat zum Beispiel abgesagt, weil es krank geworden ist, dann haben sie gedacht, bah, super, passt, ist eh gut, weil wenn es nicht so schön ist, kommen nicht so viele Leute. Und das auszuhalten, dass sie die Dinge so irgendwie ergeben und eh so richtig sind, wie sie sind, das ist das, glaube ich, was wir da ganz stark einbringen. Das ist zumindest mein Spezialgebiet an Kreativität.
3: Mike, bist du Radio? Lebst du Radio?
4: Ja, würde ich schon sagen, ich fahre im Sommer immer mit dem Radiobus herum. So der Militär T3, da wo ganz groß Radiologos drauf sind. Mhm. Also ich würde schon sagen, dass ich in der Region das sehr verkörpere auch, weil, und ich habe beruflich früher in der Telekom-Branche gearbeitet und habe da für Nokia gearbeitet und da hat es den Spruch gegeben, Connecting People, und das ist mir irgendwie hängen geblieben. Mhm. Und das Radio ist bei uns in der Region, im südlichen Oberösterreich, quasi so ein bisschen ein Sinnbild für Aktivität, die nicht immer gleich einen Sinn ergibt.
3: Vielleicht auch für ein bisschen Freiheit?
4: Naja, ich würde sogar sagen, ein ziemlich intensives Stück Freiheit, weil bei uns kann man einfach im Rahmen der Möglichkeiten, also was der medienrechtliche Rahmen gibt, einfach seine Meinung äußern und seine Meinung kundtun. Und ganz wichtig ist bei uns, also bei uns steht ganz oben auf der Liste respektvoller Umgang und Menschenwürde. Mhm. Und das kann man genial üben beim Radio machen.

0: Mike, vielleicht für unsere Hörerinnen und Hörer, was ist ein freies Radio?
1: Ein freies Radio ist eigentlich geschichtlich gesehen ein Radio, also ein Medienzugang zu Radio und auch zu Fernsehen. Und in Österreich heißt es der nicht kommerzielle Rundfunk. Da gibt es einen kommerziellen, einen öffentlich-rechtlichen, in ORF. Und dann gibt es eben diese Nische, und das sind die freien Medien in Österreich. Der Begriff dehnt sich ja sehr stark und wird auch von verschiedensten anderen Medienbetrieben übernommen mittlerweile. Aber geschichtlich gesehen ist es eigentlich dieser nicht kommerzielle Teil, weil wir uns ja selbst werbebeschränken, zum Thema Radio und Fernsehen.
0: Es dürfen ruhig ein paar Nebengeräusche sein, weil wir sitzen ja im Café Kreativ. Wir sind ja die Nachbarn praktisch Richtung Südwesten, kann man sagen, mit dem freien Radio Mainstream, Radio Frequenz. Was für uns und ja für mich sehr wichtig ist, ist einfach dieser offene Zugang, dass wirklich jeder ins Studio kommen kann, jeder eine Sendung machen kann. Ist es bei euch das Gleiche?
1: Na klar, das ist ja die DNA von diesen freien Medien, dass man eben Menschen diesen Zugang anbietet. Und es hat sich natürlich überschlagen in den letzten 10 Jahren, sage ich mal, weil diese Geschichte ist in Österreich quasi um die Mitte der 90er entstanden. Da sind die ersten von diesen Medienhäusern entstanden. Mhm. Da war natürlich offener Medienzugang nochmal ganz was anderes wie jetzt in einer Smartphone-Zeit. Also da sind wir natürlich mittendrin im Medienwandel, und das ist ja auch die spannende Herausforderung, wie es uns da geht damit, und darum bei uns auch dieses Co-Creation, dass wir halt gemeinsam das Programm gestalten, und das ist genauso wie im Frequenz, wie bei uns auf B138, einfach schon was sehr Spannendes und Cooles, auch im ländlichen Raum sowas zu betreiben.
0: Glaubst du, gibt es einen großen Unterschied zwischen dem ländlichen Raum und dem städtischen Raum, dem urbanen Raum, was die Radiosender, die freien Radios betrifft?
1: Naja, der ist natürlich massiv, weil wenn wir Jugendarbeit machen und Jugendliche wir machen auch viel Schulradio und wir betreiben auch 2 Schulradio-Studios, wo quasi die Kids live gehen bei uns. Und da freuen wir uns immer vorher, wenn da was passiert, nur ist eins fix, dass diese Menschen, die bei uns Programm machen, einfach wegziehen. Nämlich auf Ausbildungswegen, die gehen dann einfach aus dem ländlichen Raum weg, machen da Ausbildungen und im Best Case kommen uns dann wieder zurück, weil sie sagen, boah, ich hab Kids, ich will gerne in einem Umfeld leben, wo es eben sowas gibt, wie wo kann ich mich beteiligen, wo kann ich mich einbringen, und dieses Angebot ist dann auch immer schön, wenn Praktikantinnen und Praktikanten nach 10, mittlerweile 15 Jahren auf einmal wieder auftauchen und sagen, boah, was der schaut, ist mein Baby und ich bin wieder nach Kirchdorf gezogen, auch weil es euch gibt. Es ist nur ein Unterschied, aber wir haben da wirklich eine ganze Besonderheit, dass wir einfach journalistisch aktive Menschen meistens halt im urbanen Raum auch beruflich angesiedelt sind. Und das darf man ruhig mitdenken und auch mit in die Vergleiche. Man ist ja dann ein vergleichendes Wesen auch. Das darf man dann gut mitdenken, dass das schon einen Unterschied macht.
0: Also da muss ich sagen, das tröstet mich aber eng. Wir sind ja auch im ländlichen Raum und wir haben eigentlich das gleiche Problem, dass viele Junge, wirklich kreative Junge, wegwandern und dann lange Jahre näher kommen, und wenn sie dann älter werden, wollen sie wieder in der schönen ländlichen Region leben, aber die dann einzufangen fürs Radio ist ziemlich schwierig. Also was wir vielleicht ein Problem haben bei uns im freien Radio Mainstream, ist vielleicht ein bisschen Überalterung. Also wenn ich mir unsere Radiomacher anschaue, sind du eher im gehobenen Alter. Also junge Leute ist relativ schwierig ins Radio zu bringen. Wie geht's euch da damit?
1: Naja, das ist ja ganz normal. Also das wäre jetzt völlig atypisch, wenn du was anderes berichten würdest, weil ich meine, ein Radio rein, wenn man sich Medienwandel anschaut, ist es quasi Museumsbesuch. Also das gibt es jetzt seit 120 Jahren mittlerweile, gibt es diese Technologie. Also dass viele Menschen Radio, lineares Radio überhaupt nicht mehr kennen und gar nicht mehr auf dem Radar haben, ist ja ganz normal und völlig klar. Darum ist es ganz normal, dass bei uns die klassischen dauerhaften Sendungsmacherinnen und Macher einfach überaltern, weil es ein Format ist, das wir in ihrer Jugend kennt haben und im Gebrauch drinnen ist. Aber das, was wirklich, wirklich überbleibt, und das ist zwischen alt und jung, ist, da gibt es keinen Unterschied, finde ich, ist diese Fähigkeit, Geschichten zu erzählen, Geschichten zu formulieren. Und das wird auch eben die Herausforderung, wie wir in diesen freien Radios und freien Sendern da aufmachen und schauen, was Neues gibt und was Menschen zu diesem gemeinsamen Produzieren im ländlichen Raum motiviert. Das weiß man oft auch nicht, aber ich finde, das wird voll spannend, weil das wird uns diese Geschichtenerzähltechniken, die werden wir auf jeden Fall brauchen, weil es uns gut dann.
0: Die tun uns wirklich gut und wie gesagt, ihr habt da tolle, tolle Sendungen. Mike, wie glaubst du, kann man diese jungen Leute wieder wirklich ins Radio bringen? Schulradio ist ein großes Thema, machen wir auch. Aber wie gesagt, das ist einfach dann so, dass viele Leute einfach in die Städte gehen und dann nicht mehr zurückkommen. Aber wie kann man die Leute, die was in der Region bleiben, wie kann man die dazu bewegen, da ins Radio zu kommen?

0: aufnehmen, dann machst du die Technik in einem anderen, also das ist unser Zugang, wie wir Dinge auch teilen. Und da sollte man auf jeden Fall schauen, dass wir einfach gute Stimmung verbreiten und was uns zusammenbringt. Und darum habe ich zuerst gemeint, ist bei uns respektvoller Umgang mit Menschen, mit Meinungen und auch diese Menschenwürde, auch in den Geschichten, die wir erzählen, ganz, ganz gut hinzuschauen, wen verletzt es, wen dient es jetzt eigentlich? Und wenn wir in einer Medienökonomie uns befinden, die ganz stark von Aufmerksamkeit, von Spaltung, von Aufgeregtheit lebt, dann können wir uns überlegen, ob wir diese Kerbe schlagen wollen oder ob wir sagen, na, solange es das gibt und die Gesellschaft Lust hat auf sowas und sowas auch finanzieren möchte, dann machen wir das bestmöglich und schauen, dass es uns gut geht dabei. Und wenn das nicht mehr ist, machen wir etwas anderes. Aber die Grundwerte lassen wir uns bei B138 auf keinen Fall nehmen, egal was für Farbe und was für Führungsstil das ist, dann machen wir es halt anders. Aber diesen Grunddrive, und wenn der spürbar wird, und dann ist es egal, ob die Person 2 Monate alt ist oder ob es 94 alt ist, weil das merkt man ja dann. Und das, denke ich, wird in Zukunft auch Menschen immer wieder an diese Orte ziehen und sie überlegen, ah, was macht man?
1: Ich denke, was sehr wichtig sein wird in Zukunft, vielleicht ein bisschen anders sein als alle anderen. Ich glaube, wird auch ein Markenzeichen sein für euch und auch für uns, einfach offen zu sein für andere Leute, offen zu sein für alle. Ich glaube, ihr habt so einen gleichen Zugang wie mir, oder?
0: Ja, das kann ich nur unterstreichen und dass man dann auch gemeinsam eben an diesen Geschichten aber trotzdem drauf schaut, was magst du denn erzählen? Wenn du ganz anders bist wie ich, teilen wir diesen Wert, dass ein Menschenleben wichtig ist, dass der Natur gut geht. Sind das Sachen, die uns irgendwie einen oder bist du eigentlich mit deiner Geschichte ganz woanders angesiedelt, dann kann man das schon diskutieren, ob das eh wirklich sinnvoll ist. Aber ich finde diese Feinheiten, warum wir was teilen, da, ich habe anfangs von meinem Glockner-Ding da erzählt. Es war recht spannend, weil ich bin ein Typ 1-Diabetiker und bin da mitgefahren. Das ist eine spezielle Challenge, wie man da tut. Und habe mich völlig verschätzt, wie viel Energie man da einfach in seinen Körper einschaufeln muss, dass man das aushält. Und bin dann bei 2 Drittel der Strecke draufgekommen, so beim Griff in die Tasche nach hinten. Das war mein letzter Müsliriegel, da ist nichts mehr über. Und dann haben wir gedacht, okay, jetzt muss ich aufgeben, das wollte ich dann auch schon nicht mehr. Und dann habe ich einfach die Leute gefragt, ob sie mir helfen. Und die wollten aber auch eigentlich nicht mit mir reden, dass ich einen Zucker abschnur, sondern auch möglichst schnell da raufgekommen. Es war ein Rennen. Und das war einfach so cool zum sehen, wie dann plötzlich die Leute Lust gehabt haben und mir geholfen haben und untereinander schon geschaut haben, was ist der beste Zucker für den Typen da jetzt. Und so bin ich dann da raufgekommen. Also dass der Mensch an sich, finde ich, im größten Teil einfach sich gegenseitig unterstützen will und dass wir gemeinsam wachsen und coole Dinge machen und nicht sie immer nur Sackleine hauen und schauen, wer besser ist. Das ist auch so ein Teil der Erzählung,
1: Ich glaube ja, dass der Mensch an sich nicht schlecht ist. Es sind einfach die Einflüsse, was ihn vielleicht schlecht machen, Mike.

0: Ich habe heute bei mir in oder im Café Kreativ den Mike. Der Mike ist in Oberösterreich bei B138 beim Freien Radio in Oberösterreich. Mike, die Sendung heißt Café Kreativ und wir haben jetzt schon plaudert über den Erfolg und Sieg am Glockner. Ein bisschen was über das Freie Radio B138 haben wir geredet. Mike, vielleicht schauen wir ein wenig in die Zukunft. Wie denkst du, wird es in 10 Jahren Radiosender in der Form noch geben?
1: Also B138 wird es auf jeden Fall geben. Ob es jetzt ein klassischer Radiosender, wir sind ja Community-Radio, das heißt, wir sind ein Gemeinschaftsprojekt. Und uns wird es auf jeden Fall in einer Form geben. Das ist ja, warum wir so Nebenprojekte haben wie Lebensmittelversorgung, auf Englisch wie der englische Begriff Food Waste, also wie sagt man auf Deutsch, Lebensmittel wegschmeißen. Also das finde ich eine der dekadentesten, blödesten Sachen, die überhaupt passieren. Also das regt mich dermaßen auf, es ist auch schön, aber es ist eine schöne Aufregung, weil man als Menschheit überhaupt nichts Blöderes tun kann, wie Dinge produzieren, einen Boden ausbeuten und dann in den Müll schmeißen.
0: Da muss ich ganz kurz was sagen dazu, Mike, da muss ich kurz unterbrechen. Ich bin ja auf einem Bauernhof aufgewachsen und war eigentlich Landwirt und Bauer und für uns war das ein No-Go, immer verklungen auf irgendwas, was man isst oder Lebensmittel wegzuschmeißen, weil es einfach viel zu wertvoll war. Was bei den Bauernhöfen war, das einfach so was produziert hast, hast du essen können, nicht was du selber gemacht hast zum Großteil, aber da irgendwas wegzuschmeißen, das war wirklich, das ist einfach nicht gegangen. Also von dem her, sichere das genauso wie du, dass das eigentlich eines der schlimmsten Dinge ist, wenn man wirklich Lebensmittel wegschmeißt.
1: Und wenn man jetzt sagt, weil du sagst, ob es in 10 Jahren noch ein Radio gibt, das weiß ich nicht, aber solche Themen einzuladen in diese Stationen, die wir da haben, dass wir auch nicht nur klassisch an unser Radioprodukt denken, weil dann bin ich bei dir von der Frage von vorher, dass ich natürlich die Krise kriege mit einer überalterten Sendungsmacherschaft, die mit dem Thema so nichts anfangen kann. Aber diese Themen anschauen und für was wir uns da zusammen tun und vor allem dieses Gemeinschaftselement und nicht nur ein reines Medienprodukt. Und das ist das Coole an diesen freien Medien oder an diesen freien Sendern, dass wir einfach gemeinsam dieses Programm entwickeln. Und da glaube ich, dass wir in 10 Jahren einen ganz anderen Schwerpunkt haben, wie wir uns gemeinsam begegnen und wie wir umgehen auch miteinander. Und es hat vor kurzem eine große Organisation, die Rundfunk- und Telekom-Regulierungsbehörde, eine Studie in Auftrag gegeben und hat auch die freien Sender beforscht, warum es denn die überhaupt braucht. Und da, was hat man recht gedacht, da ist nämlich zum Beispiel rausgekommen, dass was ganz Besonderes ist, dass wir so nicht kommerzielle Orte sind. Mhm. Und das wird uns in 10 Jahren hoffentlich nur mehr beschäftigen, weil wir haben dermaßen kommerzielle Durchorganisiertheit und auch eine Denke. Mhm. Ich meine, ich bin Geschäftsführer, ich bin finanzverantwortlich für diesen Verein. Das heißt, da muss man auch ganz klar in diesen Zahlen und wer investiert in dieses Geld, in diese Ideen. Aber das ist auch im Kulturbereich dermaßen ideologisch, kapitalistisch getrieben, dass ich mir denke, da sind wir schon Orte, wo wir Dinge anders denken können und eben auch wieder der Aufruf, Dinge zu tun, die nicht gleich einen Sinn ergeben. Mhm. Und da glaube ich, dass wir das einladen sollten, ohne dass wir jetzt schon genau wissen, was in 10 Jahren das Produkt ist. Und was ich schon glaube, ist, dass dieses Geschichtenerzählen, dieses Podcasting, weil vor 10 Jahren, wenn du mir das gefragt hast, hätten eigentlich die meisten gesagt, Video kill the Radio Star. Das braucht sowieso keiner mehr. Weil es ist alles in Video und YouTube war im Mega-Fortschritt und plötzlich sind wir aber wo in einer Zeit, wo wir extrem viel Geschichtenerzähler haben, Podcaster haben. Und wir haben halt in diese freien Radios das, dass wir gemeinsame Geschichte erzählen. Rund um Frequenz, rund um B138 und rund um die anderen Stationen in Österreich. Und nicht nur für unser eigenes Fortkommen, dass dir Ernst besser geht oder mir Mike besser geht, dass wir irgendwie besser dastehen, sondern dass wir als Sender, als Gemeinschaft, als Community stärker werden. Das ist schon einmal ein Riesenunterschied, finde ich, wie zu diesen Einzelkämpfer, Click-Followers, die halt dann Geschichten bringen, damit es halt Klicks bringt. Mhm. Und da wird es uns wahrscheinlich schon noch brauchen.
0: Und ich denke, da ist ja so eine Plattform oder eine Form wie Café Kreativ sehr, sehr gut, weil ich fahre dort nicht da hin und rede mit Leuten einfach, was denken, über was das denken. Und darum freut mich das, Mike, dass du da wirklich so aus dem Leben außerplauderst.

0: Zukunft, wir haben gerade vorher über die Zukunft geredet. Zukunftswünsche von dir. Was wünschst du jetzt, abgesehen vom Radio, aber für dein ganzes Leben, auch für die Umwelt, für die nächsten Jahre?
1: Ja, ich glaube, dass man ganz viel mehr von dem uns gegenseitig erzählen, ob es jetzt Geschichten sind oder ob es Handlungen sind, die uns dazu führen, dass wir merken, dass wir im Grunde gut sind, dass wir nicht im Grunde uns gegenseitig töten und Kriege führen wollen, sondern dass wir eigentlich ein gutes Leben führen wollen auf diesem Planeten. Wenn ich halt in Lierzen bin oder in Kirchdorf, dann schaue ich, dass ich das halt dort mache, wo ich gerade bin. Und ich glaube, das wünsche ich mir, dass einfach mehr Leute spüren, erkennen und merken, dass man nicht alleine nur für das da sind, dass es mir als Individuum besser geht, sondern dass man ein Teil von Natur und Leben sein und dass man da einfach gescheite Meter machen, dass man eben keine Lebensmittel, dass man das gar nicht mehr, also so normal, wie man jetzt ein Lebensmittel weg hat, ist völlig normal mittlerweile. Du hast beschrieben, bei dir war das nicht normal in deiner Kindheit. Und diesen Sprung würde ich mir eigentlich gern wieder wünschen in der Zukunft, dass ein paar Dinge, und Sorgen mache ich mir extrem wenig, weil die Natur in der Evolution, und wir sind Natur, und das Mikrofon von mir ist genauso Natur, das hat eine andere Form angenommen, und dass wir das einfach checken, dass Natur sowieso Dinge, die sich gegenseitig nicht gut tun, die bleiben eh nicht über.
0: Mike, glaubst du nicht auch, dass man, wenn man eine gewisse Achtung vor dem Leben hat, auch vor der Natur hat, dass man dann eigentlich die Themen, was wir besprochen haben, dass dann diese Themen ganz normal sind?
1: Ja, und das können wir üben in diesen Sendungen, in diesen Formaten, in diesen Treffen, in diesen Straßenfesten, auch wie wir es jetzt da in der Bahnhofstraßen feiern, wo wir einfach gemeinsam ohne Absicht das schon mal übt. Und das können wir in diese Stationen, solange es uns gibt, sollten wir ganz viel von dem tun und das auch aushalten, dass jeder auch anders ist und auch anders sein darf und dass es nicht immer nur darum geht, wer besser ist, wer schneller ist, weil das kann ich im Glocknerkönig machen, da gibt es ein klares Ziel, da mache ich das, aber das muss ich nicht die ganze Zeit, mein ganzes Leben tun. Und da bin ich eigentlich total hoffnungsvoll, dass uns da richtig coole Dinge einfallen wollen, weil das, was wir jetzt da gerade am Start haben, das kommt mir nicht besonders schlau vor.
0: Es kommt dir nicht nur besonders schlau vor, es ist ja nicht besonders schlau. Mike, du warst schon viel unterwegs auf der ganzen Welt. Was nimmst du, wenn du wieder irgendwo bist, wo das Leben nicht so ist wie bei uns, was nimmst du dann mit für dich selber und dafür B138?
1: Nicht ganz aktuell heute sauberes Trinkwasser. Also, dass man einfach einen Respekt hat vor diesen Ressourcen. Und wenn ich vom Reisen zurückkomme, habe ich schon erwähnt, dass ich ein Typ-1-Diabetiker bin. Und mir geht es in Österreich extrem gut. Ich liebe unser Gesundheitssystem. Das ist einfach, wir sind auch, glaube ich, so ein siebt oder acht reichste Land der Erde. Darf man auch nicht vergessen, wenn man so ein wenig jammern anfängt, wo wir eigentlich daheim sind. Aber das nehme ich dann schon immer wieder mit, wenn ich in Länder bin, wo es Menschen wie mich einfach gar nicht gibt, weil ich einfach schon tot war seit 22 Jahren. Weil es einfach kein Insulin in der Verfügbarkeit gibt. Und ich habe gerade gestern wieder eine Nachricht gekriegt, wo der größte Diabetes-Kongress der Welt, wo extrem viel Forschung basiert zu dem Thema, von der Polizei geräumt wurde, wo sie Leute darüber beschwert haben, dass die Forschungsergebnisse quasi zu einseitig sein und dass da ganz viele Forschungsgelder nicht mehr existieren. Und das nehme ich massiv mit, wie gut es uns da geht. Und darum auch, weil ich jetzt erst gesagt habe, ein gutes Leben für alle. Das heißt, es gibt auf dem Planeten ganz viele andere Menschen auch. Kann man zwar denken, ja, dann sollen halt alle sterben und dann bleibe ich über. Da habe ich schon ein paar Einschnitte erlebt, weil eben, wenn ich kein Insulin mehr habe, bleibe ich nicht über. Und das zu sehen, wie Menschen leben in Umgebungen, in Situationen und wie viel die erlochen können und wie die Lebensfreude sich anders generiert, wie über mein Kontostand und was ich alles nicht habe und was sich alles nicht ausgeht, dann ist das eins, wenn ich wieder zurückkomme, dann habe ich ein wenig Demut von diesem Wohlstand und
0: da geht es dir gleich bei mir, Mike, weil ich war schon viel unterwegs und ich muss ehrlich sagen, und diese ärztliche Versorgung, was wir in Österreich haben, die ist nicht normal. Ich war schon in Gegenden, wenn da die Kinder einen Blinddarmdurchbruch haben, dann sterben sie. Wenn dann das war oder das war, dann müssen die sterben und die können aber trotzdem lachen, die können damit umgehen und leben aber trotzdem, ich sage mal, relativ entspannt und leben halt wirklich nur von heute auf morgen. Und wenn ich mir das mitnehme, ich habe auch in Lima ein Schulprojekt, und wenn ich von dort wieder heimkomme, dann bin ich eigentlich irgendwo sehr dankbar, dass ich in Österreich leben darf. Oder?
1: Ja, oder manchmal bin ich einfach angefressen, wie man da und so ist verschieden. Also ich bin nicht immer nur dankbar, das hat verschiedene Ausprägungen bei mir. Manchmal bin ich ja wütend, oder gibt es verschiedene Zustände. Aber auf jeden Fall das einmal zu sehen, dass man, und daher auch die Motivation zu schauen, wie kann denn ein Lebensstil oder Gesundheitssystem, das ist eine große Frage jetzt, wie könnte ein Gesundheitssystem ausschauen, das jedem auf der Erde, der da lebt, diese Art von medizinischem Zugang ausschaut und nicht, dass ein paar extrem reich werden und die nur viel reicher werden und die anderen sterben einfach. Also da gibt's schon, und da, das schwankt dann zwischen Wut und Dankbarkeit und auch als Motivation, dass ich mir meine Energie in Projekten reinbringe und dass ich das dann, wenn ich daheim bin, auch wieder in Projekte und in Begegnungen und Gespräche einfließen lasse, weil sonst könnte man überdenken, ja, es ist mir eh wurscht, lasst mich doch anklären. Also das motiviert mich dann auch immer wieder, Dinge zu tun, die ich eigentlich für mein eigenes reines Fortkommen schon nicht brauche. Und dann immer wieder ein bisschen aufzumachen und auch so ein Straßenfest zu organisieren, das macht sie auch nicht von selber. Aber dann denke ich mir, ja cool, ist genau so, was kommt, wer interviewt mich, freut mich, ist auch eine Ehre für mich, danke, ernst, dass ich mal im Frequenz wieder mal on air sein darf.
0: Wenn ich dann darüber nachdenke, was du sagst, darum mache ich auch so Sendungen und rede relativ viel mit Leuten, um einfach mir auch Meinungen einzuholen, weil mir geht es gleich, wenn ich irgendwo zurückkomme, dann bin ich eigentlich mit zwei Seelen in der Brust. Auf der einen Seite bin ich froh, dass das Gesundheitssystem so ist. Und auf der anderen Seite denke ich mir, wie kann man das dort oder wie kann man das denjenigen, wie kann man das machen, dass derjenige auch einen Zugang zu so einem System hat? Aber ich glaube, das werden wir zwar nicht machen können, oder?
1: Ja, kann man schauen, da habe ich eine lustige Frage, da kann man, also wenn wir jetzt aufstehen, dann kann man sich gleich fragen, was können wir in der nächsten halben Stunde tun, damit sie zu dem Thema irgendwie was bewegt. Weil dann ist die Aufmerksamkeitsspanne eh schon wieder vorbei. Weil ich gehe jetzt bei der Tür aus und bin sowieso ganz woanders gleich, weil da heißt es, der Strom ist ausgefallen.
0: Genau, das ist zum Tor, das ist zum Tor.
1: Genau, aber wenn man sich das mitnimmt, ein zu Gesprächen, die auch kontroversiell sind, wo man auch wirklich gerade über Landwirtschaft führe, oft zu Gespräche, weil es mich so bewegt, weil wir unsere Böden vergiften, während wir unsere toxischen Lebensmittel dann uns beim überteuert beim Großhändler kaufen. Das macht ja auch alles so keinen Sinn. Aber das ist oft eine coole Frage. Was kann man die nächste halbe Stunde tun? Das heißt, für ein Gespräch, das was Positives zu dem Thema beiträgt. Und eine Anleitung, also einen Hinweis habe ich, wenn da nichts einfällt, was das sein könnte, dann kann man immer gern über koloniale Strukturen nachdenken, weil für das, dass uns in Europa total gut geht und andere nicht, ist eigentlich so ein koloniales Denken, dass man sagt, naja, ich fahre irgendwo hin, wo die Leute irgendwie kein Schwarzpulver haben und dann fahre ich da hin mit meinem Schiff, dann ballert die mir immer einen anderen und nimm mir das, was ich brauchen kann. Und das haben wir noch nicht ganz verlassen, dieses Erbe. Ich finde, da sind wir auch noch mittendrin. Tourismus, der moderne Tourismus fällt für mich auch schon in diese Rubrik. Ich kriege ein Visa in fast jedes Land. Kann aber nicht jeder zu mir kommen auf Besuch. Also das ist ein Riesenthema, ist auch ein bisschen anstrengend, aber ich finde, dieses koloniale Erbe ist recht spannend, weil vielleicht liegt da ein Teil von dieser Lösung, dass man das einmal, und das steckt in Lierzen am letzten Bauernhof oben genauso drinnen, wie im urbanen Wien, im ersten Bezirk, das steckt überall drinnen in unserer Kultur.
0: Mike, ich habe mich relativ viel mit unseren Vorfahren befasst, auch mit den Kelten und mit den Stämmen dort. Und bei dir war das genauso gleich. Wenn die einen Nachbarstamm gesehen haben, der was das besser hat oder der was anderes Getreide gehabt hat oder der was hübschere Frauen gehabt hat, sind die das nächste Dorf, haben das überfallen und haben sie eigentlich das geholt, was sie wollen haben. Ich glaube, das steckt im Menschen schon irgendwo drinnen.
1: Ja, genau, aber da kann man sich ja evolutionär entwickeln, weil es ist ja so, dass sich Natur weiterentwickelt, kann sich ja der Mensch weiterentwickeln und können wir ja vielleicht einmal was anderes dazu lernen. Und ich bin jetzt an sich vielleicht, eine Kälte steckt schon in mir. Ich fühle mich jetzt aktuell nicht so, weil ich lebe jetzt gerade. Darum schaue ich mal, was ich jetzt mit dem machen kann, auch mit dem Wissen und das macht mich natürlich da immer wieder neugierig. Das muss ich schon sagen. Diese Neugier ist auch was ganz was, weil ich muss jetzt aufhören, weil jetzt ruft die Band an, ich werde jetzt dorthin gehen, aber was ich euch noch sagen kann, ist wirklich auch ganz was Spannendes, ist das Staunen nicht zu verlieren oder das zu üben, wie schön das eigentlich ist. Und da ist die Natur cool, da sind die Menschen lässig, da kannst kein gutes Essen sein, einfach staunen über Geschmäcker, über Bilder, über Schönheit, über Blumen, über Bienen, über was auch immer es da gibt. Aber dieses Staunen, diese Neugier auf Neues, auf Entwicklung, das zu üben, und da ist dann auch ganz viel Neues dann oft drinnen.
0: Ja, Mike, ich glaube, das lassen wir so stehen, was du gesagt hast. Ich wünsche dir noch viel Neugier, viel Gesundheit, und ich freue mich schon, wenn wir uns wieder singen, draußen in Lierzen oder auch bei dir. Ja, liebe Hörerinnen und Hörer, das war Café Kreativ. Mike, vielen herzlichen Dank. Wünsche dir alles Gute für die Zukunft und ich freue mich schon. Danke dir.

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0: Herzlich willkommen, liebe Hörerinnen und Hörer von Radio Frequenz zum Infopoint. Heute begrüßen Sie
1: Julia Zefferer
0: und Werner Rackl am Mikrofon. Heute ist Mittwoch, der 8. Juli. Ja, Julia, und du startest gleich mit?
1: Wir starten jetzt mit einem coolen Lied in the Summertime vom Mango Cherry. Super.

0: Und wir machen jetzt gleich weiter mit dem Wetter. Und zwar heute erreicht uns eine Kaltfront von Norden und damit auch einige dichtere Wolkenfelder. Im Osten Österreichs können gebietsweise einige Schauer aufziehen. Zu Gewittern kann es auch heute Nachmittag im Raum Gröbming kommen. Damit sinken auch die Temperaturen und die bewegen sich im Raum Gröbming und auch in Liezen zwischen 15 und 24 Grad. Am Morgen können vereinzelt Schauer auftreten, Gewitter bleiben aber diesmal aus. Auch da schwanken die Temperaturen wieder zwischen 14 bis 22 Grad. Und mit einem Blick aufs Wochenende klärt es wieder auf und wir können uns voraussichtlich auf viel Sonne und mehr wärmere Temperaturen freuen. Die Höchsttemperatur liegt hier bei 28 Grad. Auch Wind und Regen bleiben wieder aus. Also ist perfekte Wetter für einen Ausflug oder vielleicht für eine Bergtour. Da schauen wir jetzt nämlich gleich aufs Bergwetter. Nämlich heute ist die Sicht eher schlechter und verschlechtert sehr rasch. Vor allem entlang der Alpen-Nordseite gehen im Tagesverlauf häufig Regenschauer nieder. Weiter im Süden bleibt es meist stürmisch mit auflebendem Nordwind. Trocken, genau, und ein bisschen föhnig kann es werden. In 1500 Höhenmeter hat es zwischen 14 und 18 Grad und in 2000 Meter sind es 10 bis 13 Grad. Genau, und morgen stecken viele Gipfel nur immer im Nebel. Weiter im Süden ist der Himmel aber aufgelockert, im Randgebirge auch gering bewölkt und so scheint zumindest da ein paar Stunden die Sonne. Im Tagesverlauf tauchen immer wieder kompakte Wolkenfelder auf, die Sonne verdecken und auch einige Quellwolken entstehen über den Kämmern und Gipfeln. Der Höhenwind weht weiterhin lebhaft aus Nordwest. In 2000 Meter Höhe hat es da am Nachmittag 9 bis 12 Grad. Und kurz vorm Wochenende, also am Freitag, wird es auf die steirischen Berge wieder sonnig und erst ab Mittag entwickeln sie einige Quellwolken. Die Gewitterneigung bleibt aber noch sehr gering und lediglich in den westlichen Randgebirgen ist sie leicht erhöht. In 2000 Meter hat es rund 14 Grad am Freitag in unseren Bergen. Ja, es war jetzt einmal das Wetter und dann geht's weiter, nämlich mit dem Reopening vom Schlosshotel Röttelstein. Am 3. Juli hat es nämlich feierlich nach 2 Jahren wieder seine Türen geöffnet und das mit einem neuen Jufa-Konzept. Das soll sowohl Touristen als auch Einheimische ansprechen. Das Hotel soll als exklusive Event- und Hochzeitslocation dienen und ist damit auch für externe Gäste zum Frühstück oder für Snacks, für Kaffee und Kuchen zu besuchen. Besondere Highlights sind da außerdem die Rauchkuchel, die Schlosskapelle oder der historische Rittersaal. Zur Pressekonferenz am vergangenen Freitag hat der Martin Seger-Obmann und der Gerhard Wendel, der Vorstand des Jufa Hotels, geladen. Genau.
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2: Fast 2 Jahre ist es her, dass wir dieses Schmuckstück schließen mussten. Es wird ja in den Medien Corona uns als Beherbergungsbetrieb und Tourismusbetrieb vor Herausforderungen gestellt. Es hat uns Umstrukturierungen gebraucht, es hat neue Partner gebraucht, die an uns glauben, die gemeinsam glauben, dass diese Idee vom Urlaub, Idee vom Miteinander eben kein abgeschlossenes Hotel zu sein, sondern etwas zu sein, das für die Bevölkerung in jedem Ort offen ist, das überall anders ausschaut, das überall an die Region angepasst ist, das Nächtigen in historischen Gebäuden ermöglicht, genauso wie Kindergeburtstage, die es geben wird, dass das alles wieder möglich ist, hat 2 Jahre lang gedauert. Jetzt öffnen wir und wie wir wieder öffnen. Ich war heute selber baff, wo ich da rausgekommen bin, dass fast, okay, jetzt keine Presseübertreibung, bis atmen und die Autos stehen, den Hügel auf. Also man freut sich wieder, dass dieses Schmuckstück wieder öffnet. Und ich freue mich, dass wir heute eine rückkehrige Runde haben, gemeinsam, wo man sieht, wie eine Region gemeinsam anpackt. 2 Jahre war es zu, ein Schloss. Vielleicht magst du ganz kurz erklären, wie kam es denn überhaupt, dass dieses Schloss ein Jufa-Hotel geworden ist? Warum war es zu? Was machen wir jetzt neu und was wird alles jetzt passieren?
3: Ja, ein herzliches guten Morgen. Schön, dass Sie den Weg zu uns hierher gefunden haben. Dieses Schloss ist ja ein historisches Juwel. Ich glaube, den Admont dann zu erklären, welche Rolle, ich glaube, das ersparen wir, sonst mache ich gar keinen Voller und es gibt drei, die mich ausbessern. Was, glaube ich, uns gelungen ist in der Phase 1, war, dass wir das Schloss wirklich in einen, auf einen Standard gebracht haben, dass es als Hotelbetrieb auch nutzbar war. Das war schon eine große Herausforderung, so ein historisches Gebäude zu sanieren. Dann ist es viele Jahre mal besser gegangen, mal schlechter gegangen, mal sehr gut gegangen, wie es halt in der Dienstleistung auch so ist. Und dann sind wir Corona-bedingt in die Situation gekommen, dass wir diesen Standort schließen mussten. Und ich habe mich damals auf den Weg gemacht. Das ist jetzt keine leichte Aufgabe, muss ich sagen, die Gemeinde zu informieren, dass wir diesen Standort schließen müssen. Und es war aber von Anbeginn immer, muss ich sagen, auch in dieser schwierigen Phase, eine Situation, wo man auf Augenhöhe, glaube ich, miteinander und mit Respekt miteinander umgegangen ist. Und ich habe immer gesagt, das Versprechen, ich kann es nicht garantieren, ob wir es jemals wieder aufsperren, aber wenn es irgendwie geht, verspreche ich, wir werden es wieder eröffnen. Und ja, das ist der schöne Moment. Man hätte beim Hergehen dann gedacht, eigentlich, man ist dann trotzdem glücklich, man hat für was gekämpft, es ist gelungen. Wir haben die Jufa-Gruppe wieder in eine sehr, sehr gute Richtung gebracht. Wir haben alleine im heurigen Jahr 5 Neueröffnungen gehabt. Und heute eben sozusagen formell, auch wenn wir schon in Betrieb gegangen sind seit 2 Wochen, sozusagen der formelle Start. Ich bin voll happy, dass das sozusagen so gelungen ist. Ich muss auch sagen, ich war sehr begeistert heute, wie ich gesehen habe, dass so viele Admonterinnen und Admonter da sind. Auch danke an die Gemeinde, an alle, die mitgeholfen haben, dass dieser Start auch gut gelaufen ist, weil es ist halt immer so im Leben, wenn der Start einmal ein guter ist, dann sind kleine Problemchen, das gibt immer leichter zu lösen und das war sehr, sehr wichtig, glaube ich. Möchte auch den Sebastian und seinem Team danken, weil es war nicht einfach mit doch schmalen Budget das wieder so hinzukriegen, dass das gut läuft. Aber ich glaube, was man sagen kann, die ersten Gäste dort, die hier waren, sind wirklich begeistert. Wir haben auf diesen OTA-Buchungsportalen, auf Booking.com sind wir bei 9,2, wo die Gäste sagen, es ist fabelhaft, diese Lage, der Ort, die Verbindung, die Region. Und ich glaube, wir werden uns einfach bemühen, dass wir viele wieder Gäste hierher bringen, die Partner sind, auch des touristischen Netzwerkes. Und was wir jetzt noch machen ist, wir haben heute, glaube ich, und auch die letzten Wochenenden alle unsere Gäste ein bisschen befragt. Die Idee ist vom Hotel gekommen, zu sagen, was würdet ihr noch an Wünschen haben? Natürlich können wir nicht alle Wünsche erfüllen, aber was fällt euch noch ein? Was könnte man auch gemeinsam entwickeln? Das heißt, wir wollen auch ein bisschen mit der Region die Zukunft entwickeln. Und das ist ein schöner Moment. Ich habe zwar nicht geheiratet da, aber ganz viel, so wie du, aber ganz viele Emotionen, die mich auch mit dem Haus verbinden. Und es ist wirklich schön, ein großartiger Moment, dass wir das jetzt wieder in Betrieb nehmen können.
2: Ein zweites Haus herbitten, Herr Bürgermeister, Schloss sperrt wieder auf. Welche Emotionen begleiten die dabei?
4: Ja, mir ist viel vergleichbar mit dem Herrn Direktor. Darf mich vollkommen bedanken, welches da in den Namen auch sagen, die Zusammenarbeit war immer eine sehr, sehr gute, immer auf Augenhöhe. Und es ist keine einfache Nachricht, wenn weder für Jufa, es hat uns relativ kurzfristig geeilt. Das heißt, wir haben eigentlich als Gemeinde zum damaligen Zeitpunkt da, wir haben die Möglichkeit gehabt, dass man großartig Proteste einlegen. Aber und da darf ich mich wirklich auch bei meiner Frau Vizebürgermeister bedanken, beim Gemeinderat bedanken, aber auch bei der Bevölkerung genommen. Die Bevölkerung war der riesengroße Motor, der dahinter gestanden ist, der uns auch diesen positiven Druck mit auf den Weg gegeben hat, dass wir als Gemeinde vertreten was tun. Nicht nur für die touristische Auslegung, sondern auch für die Atmenerinnen und Atmener. Das Schloss, ich glaube, man hat es heute gesehen, und das war das Wunderschöne und Positive beim Auffahrt, und es stehen die Autos da, und der Saal ist gefüllt, weil einfach jeder Atmener, der heute irgendwo Zeit gehabt hat, auffahrt und frühstücken will, und auch diese Ehre dem Schloss und Jufa wieder spiegeln will. Und ich glaube, damit ist alles gesagt, und unsere Unterstützung ist da, wird auch weiterhin da sein, weil wir schon wissen, als Arbeitgeber, als Ausflugsziel für den Tourismus aber auch, dass wir Abend- und eine Weihnachtsfeier machen können, dass wir aufkommen können, frühstücken und dergleichen. Das ist ein riesengroßes Dankeschön, Herr Direktor, an dich, an dein Team, aber auch, dass ihr da wirklich jetzt in der kurzen Zeit vieles geleistet habt. Und unsere Unterstützung ist immer da. Und ich glaube, ich kann für alle sprechen, die heute da bei dieser Pressekonferenz sind. Ich werde diese Unterstützung von uns haben. Die ist auch in Zeiten wie diesen erforderlich, dass wir diesen Betrieb da oben absichern. Und auch da drehen wir den Garten und da geht's auf, da geht's frühstücken herum. Lohnt eure Leute mal herum ein und schauen wir, dass wir den Standort gemeinsam erhalten, weil das war unsere Forderung. Und da müssen wir jetzt die gemeinsam dann zustehen. Danke.
2: Wenn Gäste kommen, dann wollen die was erleben. Und wir fällt nicht mal Pussy Papa ein. Gell? Das bleibt im Ohr. Das ist, glaube ich, was wirklich Gutes gelungen. Jacqueline, wie fügt sich der Tourismus in das Ganze ein? Gäste und touristische Angebote gehören zusammen. Aber was macht Atmo und Rötenstein vielleicht speziell?
5: Ihr habt eigentlich den 1A-Platz in der Region Gesäuse. Ihr thront quasi über Atmund, der größten Tourismusgemeinde des Gesäuses, direkt vor der Haustür. Man schaut fast in den Nationalpark rein. Das Prädikat, das wirklich international hinausstrahlt aus der Region. Und ja, die besten Voraussetzungen, dass ihr als Standort wieder, ja,

0: Klausur hier veranstaltet bereits. Es war bestens organisiert. Wir haben uns wahnsinnig wohlgefühlt. Vielen Dank dafür. Es war sehr gut besuchte Klausur zum Thema Winter- und Saisonverlängerung. Das Interesse ist sehr groß, dass wir uns auch in diese Richtung weiterentwickeln als Region und hoffen auch, dass wir euch da in Zukunft mit an Bord haben, um da stark aufzeigen zu können, weil der Trend ganz klar davon weggeht, dass wir nur im Sommer viel Gäste haben, im Juli und August, sondern wirklich Mai, Juni, September, Oktober, aber auch dahinter sehr, sehr spannend ist hier. Ich wünsche euch alles, alles Gute. Unsere Unterstützung habt ihr. Wir schaffen gemeinsam mit unseren Partnern sehr, sehr viele gute Angebote, wie zuletzt immer das Bussi Baba, eine neue Gravelbike-Strecke, Mountainbike-Strecke, die direkt mehr oder weniger bei euch an der Haustür vorbeigeht. Ihr habt eine Bike-Station da, ihr seid ja bestens ausgestattet auch dafür, dass diese Gäste bei euch gut aufkommen sind. Ich freue mich schon auf eine gute, gute Zusammenarbeit und hoffentlich eine sehr erfolgreiche und lange. Danke.
1: Es braucht natürlich jemand, der das Ganze in Schuss haltet, die Natur, und der schaut, und wir haben vor kurzem noch bei euch in Weidendorf sitzen dürfen und Teil der Gebietsbk sein, und da ist schon gekommen, was neben der Kultur natürlich das zweite Juwel des Gesäuses ist, und das ist die Natur. Da sind wir natürlich mit dem Hotelbestand, wenn man natürlich das Ankommen am Schloss übernimmt, das da schon Hotel ist, ganz gut gerüstet. Aber wie passt dieses ganze Thema des Schlosses, der Natur rundherum in das Konzept des Nationalparksgesäuses?
2: Ja, wir als Nationalpark freuen uns natürlich immer, wenn ein so großes Haus unser touristisches Angebot auch bereichern kann. Wir haben ja, wie die Jacqueline schon gesagt hat, schon auch oft das Thema für große Gruppen, Symposien, Tagungen, Jahresabschlüsse, wo gehen wir hin? Wir haben super Betriebe, das ist oft sehr strukturiert, sondern das ist da natürlich super. Es hat in der Vergangenheit schon viele Veranstaltungen gegeben mit Nationalparks Austria, wo von ganz Österreich Leute kommen, Gesäusepartner, Jahresabschlüsse sind da drinnen schon bestens gefeiert worden. Ich habe es davon unten noch hängen, und wir haben ja schon dazu telefoniert. Ihr seid ja sehr motiviert und wollt ja im Netzwerk der Gesäusepartner dabei bleiben. Das taugt uns natürlich auch irrsinnig. Und ja, wir schauen aus. Wir haben quasi den Nationalpark vor der Haustüre. Wie kann es besser sein? Also man kriegt richtig Lust, dass man da runterfährt in den Nationalpark und das Angebot dort auch nutzt. Und zum in Schuss halten wollte ich nur sagen, wie haben wir das in Schuss halten? Das macht ja für uns die Natur, aber es ist oft schon Aufwand genug, der Natur das selber zu überlassen.
1: Das ist eine schöne Abschlussfrage.
3: Tja, Wendel, Sie haben ja, sage ich, 20 Kilometer Luftlinie entfernt, ja, einen zweiten Standort in Spital am Büren. Mhm. Wie soll sich das ausgehen?
4: Ja, eigentlich ist es der Idealfall, weil wir ganz stark jetzt auch segmentieren unsere Kunden. Wir haben einen großen Anteil an Kunden, die historische Gebäude lieben. Also das geht von der Festung in Kronach bis zum Hotel in Spital am Büren und natürlich auch zum besonderen Kleinod im Schloss in Admont, in Röttelstein. Und wir haben eine spezielle Seite, die wir jetzt etablieren, damit die Kunden besser das finden, was sie suchen. Nämlich die historische Gebäude suchen, kommen daher. Und wir haben schon eine Reihe von Anfragen für Hochzeiten. Das heißt, es wird auch wieder ein Hochzeitsschloss. Und der Rahmen ist ja eine ideale Voraussetzung für eine gute Ehe, sage ich jetzt einmal, auch mit dem Dark Sky Reserve vom Nationalpark werden wir auch anbieten, sozusagen, dass es nicht nur die Hochzeit hier gibt, sondern dass man auch unter dem herrlichen Sternenhimmel sich dann das Jawort geben kann.
3: Ich meine, ein bisschen problematisch sehe ich die Situation im Winter. Ich meine, es hat Stift Admont hat zu, Nationalpark, die Almen sind auch alle geschlossen, wandern kann man nicht. Ich meine, ja, das Gebiet in der Kaiserau ist ja mini.
4: Wir sind so, der Hauptteil des Betriebs ist sicher jetzt von, sag jetzt einmal, April bis Oktober. Im Winter wird es dann ein Smart-Konzept geben, Veranstaltungen, Events und halt auch, man muss sagen, es gibt mittlerweile 50% der Wiener Gäste, die nicht mehr Skifahren, sondern machen andere Winteraktivitäten. Es wird überhaupt das Thema Wintertourismus, muss man ja wahrscheinlich auch ein bisschen neu denken. Es gibt

0: nicht mehr nur den Skifahrer, sondern Outdoor-Sport ist eine wichtige Rolle. Aber wir sehen es im Winter vor allem dann als Veranstaltungs- und Tagungsort.
1: Ich habe selber schon mal in Rüttelstein übernachtet. Wichtig beim heutzutage ist der Wellnessbereich, der ist ja da jetzt in Rüttelstein, sagen wir mal, ein bisschen einfach nur gestaltet. Ist da auch irgendwas geplant?
0: Na, da ist jetzt nichts geplant, weil wir sagen, wir haben die Erfahrung, dass die Gäste, die da sind, eigentlich zum Großteil untertags unterwegs sind. Was wir geändert haben, und das haben wir jetzt gleich auf Zuruf der Gäste geändert, ist, dass wir abends länger geöffnet haben, weil wir gesehen haben, die, die im Schloss nächtigen, die wollen dann am Abend wirklich in dieser Atmosphäre bleiben und fahren nicht weg und wollen dort ein gutes Glas Wein trinken und kleine Jausen zu sich nehmen. Und da haben wir jetzt sozusagen die Abendöffnungszeiten und gleich einmal verlängert, weil der Gästewunsch da groß war. Die, die jetzt einen großen Wellnessbereich suchen, die müssen in Schönewerfen-Wengen fahren, dort haben wir einen. Den werden wir auch nicht, aufgrund des historischen Gebäudes können wir den auch nicht erweitern. Es ist klein und fein, aber es ist kein Wellnessurlaubstandort.
1: Ja, kann ich als Lietzener in Rüttelstein in Zauner gehen?
0: Ja.
1: So, die Frage an den Tourismusverband. Frühling, Sommer ist ja easy, alles ist offen, die Natur ist da, die Natur arbeitet, gratis sozusagen, fast haben wir jetzt gehört. Die Almen haben offen, die Wanderwege sind da, Admont ist zu besichtigen. Ich meine, ab November schaut es ja mau aus. Ne? Admont hat zu, die Almen haben geschlossen, was bietet ihr jetzt da an? Gibt es auch irgendwo so ein Bussi-Papa im Winter?
2: Ja, Bussi-Papa kann man zum Teil auch. Also kann man immer im Bussi-Papa ist ja eine Bike-Strecken, die auf ganz viele Landesradwege zum Beispiel auch und freigegebene Strecken verläuft und einige Strecken abteilet, Abschnitte.
1: Das kommt etwas für die Winterzeit auch überlegt, ich meine, wer soll da herkommen?
2: Da kommen schon viel. Das sind ja die Stille suchen, die ja mal bewusst aussteigen aus dem was sonst ja die Hektik und der Stress in der Stadt sind, die einfach oft kommen, weil es so passt.
3: Da. Ich habe ja mit einer Gastronomin gesprochen und die hat selber auch gemeint, dass der Herbst eigentlich tendenziell stärker wird, weil grundsätzlich ein Wanderweg hat ja im Herbst genauso offen wie im Sommer. Im Sommer ist dann eh manchmal ja schon zu heiß, also diese Saison wird schon wichtiger werden und dann tut sich schon was auf den Wanderwegen.
2: Ja, nicht nur die Wanderwege, auch in den ortsnahen Gebieten sind ganz viele Spazierwege, die gerade wieder neu beschildert werden und entwickelt werden, auch Radangebote. Die
1: dann kommt der Radlweg durchs Gesäuse.
2: Der ist schon da, also es ist ein Landesradweg, namens R7.
1: War jetzt aber ein richtiger
2: ja, schwierige Angelegenheit, weil einfach da große Budgets oder große Summen immer genannt werden, für die aktuell natürlich kein Geld mehr da ist seitens des Landes. Aber wir sind dran, mit niederschwelligeren Verbesserungen da jetzt stark nachzurüsten und die Region insgesamt radfreundlicher zu machen, unter anderem auch den Enzradweg.
1: Sagt der Nationalpark, wenn auf einmal ein Radweg mittendurch geht.
3: Naja, da gibt's ja auch Pläne auf dem Tisch, also wo ein Radlweg bis zum Weidendom führt und dann wäre eigentlich fast der ganze Nationalpark mit einem Radweg erschlossen. Also gegen solche Projekte, die natürlich dann naturverträglich umgesetzt werden, werden wir uns nicht verwehren. Wir wollen ja auch radfahrfreundlich sein, aber letztlich ist es immer auch eine Geldfrage natürlich.
4: Also prinzipiell ist jeder bei uns willkommen, aber im Schloss Rüttelstein schauen wir vor allem auch auf, dass die Erwachsenen zu uns kommen. Familien sind natürlich bei uns willkommen. Gruppen, die Stift Admont besuchen, die Pilger, die Ortschaft besuchen, sind bei uns herzlich willkommen.
1: Das heißt, wenn ich da einen Urlaub buche, muss ich keine Angst haben, dass da lauter Schülergruppen blärend durch die Gänge laufen.
4: Na, Angst muss man ja prinzipiell nicht haben, aber es ist vielleicht ein bisschen ruhiger, vor allem auch aufgrund der historischen Gebäude, gut verzweigt alles und trotzdem das Jufa-Spirit kommt durch. Also es ist schon interaktiv, es ist Leben, es ist die Kommunikation mit den Gästen, das Gemeinsame mit.
1: Aber es ist keine Jugendherberge.
4: Es ist keine Jugendherberge, wir sind ein Hotel.
1: Hotel? Ja. Warum soll ich nach Rüttelstein gehen und nicht in den Spirodom?
4: Das ist eine gute Frage. Ich glaube, dass das historische Gebäude einfach einzigartig ist. Also man ist hier doch oberhalb von Admont und man hat eine wunderschöne Aussicht. Man hat dieses alte Feeling, sei es der Schlosscharakter ist einfach vorhanden. Man sieht es bei den Türen, wenn man rund durchs Haus geht, rund um die Zimmer, wie sagt man, das Entree der Zimmer ist einfach aus Holz historisch und ich glaube, dass man findet kein Schloss so leicht, wo man sich einquartieren kann.
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6: Ja, danke an den Werner Rackl, der hat uns den super Beitrag gemacht. Und wir machen jetzt einfach gleich weiter mit Musik. 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

0: In 2 Tagen starten die Sommerferien für die Steiermark und somit auch für die 2A-Klasse aus dem Stiftsgymnasium Admont. Die Schülerinnen und Schüler waren nämlich bei uns zu Besuch und wir haben sie dann gleich befragt. Ja, wie wird's ausschauen mit ihrer Handynutzung in den Ferien? Werden sie ja mehr oder eher weniger am Handy sein? Außerdem hat die Klasse bei dem sogenannten Handy-Experiment mitgemacht und deshalb hören wir uns jetzt gemeinsam ihre Antworten an. Glaubst du, dass in die Ferien der Handynutzung eher sich erhöht oder eher aufgehen wird?
1: Also ich glaube eher, dass es sinkt, weil ich eben dann viel mehr Zeit habe zum Hobbys und so und dass ich dann mehr ausgehen werde und mein Handy eher weglegen wird.
2: Ich glaube auch, dass es weniger wird, weil ich halt auch viel lustigere Sachen und mit meiner Familie und so machen kann. Und ja, ich glaube, dass ich das Handy dann einfach weglege am Tag.
3: Also ich glaube auch, es wird aufgehen, weil ich gehe auf den Bodensee schwimmen, ich treffe mich mit Freunden, die fahren Urlaub. Und letztes Jahr habe ich mein Handy im Urlaub komplett ausgeschalten. Und das war eigentlich ganz cool. Und ich glaube, das werde ich heuer vielleicht auch wieder da.
4: Ich glaube ganz ehrlich, dass es ein bisschen mehr wird, weil ich mich halt nicht mehr jeden Tag mit meinen Freundinnen treffe, also halt nicht die sehe und so, und dass wir halt dann mehr schreiben und so.
5: Ich glaube, dass es aufregend wird, weil ich tun und deswegen brauche ich halt immer mein Handy zum Musik hören und zum Tutorial so schon.
6: In der Schule ist halt nicht so langweilig und in den Sommerferien hat man halt eigentlich fast den ganzen Tag nichts zu tun und so und ja.
0: In die Ferien wird der Handynutzung auch steigen oder eher sinken?
7: Ich glaube, es ist ganz unterschiedlich. Vielleicht habe ich bei anderen Tagen nichts zum tun oder bei anderen Tagen gehe ich mit Freunden ins Freibad und da brauche ich halt mein Handy zum Beispiel nicht. Also ich glaube, es wird ganz unterschiedlich sein.
8: Ich glaube, ein bisschen beides. Also in den Sommerferien versuche ich schon mehr rauszugehen und so mit meinen Freunden. Und ich bin halt auch im Urlaub. Aber ich glaube, bei manchen Tagen wird meine Handyzeit so über 3 Stunden auch sein, wenn niemand Zeit hat.
9: Ich glaube, es wird eher sinken, weil in den Sommer ist es ja eher wärmer und da kann man generell was draußen da und man hat auch Beschäftigung generell, wenn man draußen ist. Außer es ist halt das Wetter schier, natürlich werde ich da auch am Handy sein, aber ich glaube, es wird sonst eher sinken.
0: Und ihr habt sie bei dem Handy-Experiment mitgemacht. Wollt ihr ein bisschen was dazu erzählen?
1: Ich habe am Anfang hab mich nicht so traut, weil ich eben Angst gehabt habe, dass ich dann irgendwie irgendwas passiert oder so, wenn ich mich nicht melden kann. Und deswegen bin ich erst nach 2 Wochen dazu gekommen. Und das war ehrlich gesagt die coolste Zeit, weil ich eben richtig viel mit meiner Familie da habe. Ich bin manchmal bis ganz in die Nacht bei meiner Mama gewesen und habe alles erzählt, was so irgendwas einmal war und so. Und es war dann immer ganz viel witzig, weil ich einfach alles erzählt habe und nicht immer gleich angelenkt war.
2: Ja, es war immer richtig lustig. Im Bus haben wir auch, also im Freundeskreis haben wir auch immer Spiele gespielt und so. Und das war halt richtig lustig und wir waren unabhängig vom Handy.
4: Das Handy-Experiment war in meinem Geburtstag. Also da habe ich kein Handy gehabt. Es war auch voll cool, weil da habe ich halt mit meiner Freundin reden können und habe ihr eine Einladung geschenkt. Und es war halt viel besser, weil ich viel mehr Zeit mit meiner Familie gehabt habe. Ich habe einer voll viel erzählt, wie es in der Schule war. Meistens, wenn mich meine Mama jetzt fragt und wie war's, dann sage ich cool. Und so habe ich halt viel mehr erzählen können, was wir da haben und so. Ja, und ich war halt irgendwie viel abgelenkter und habe mehr Zeit in der Natur verbracht.
10: Also ich finde, es war viel cool und wie zu Fischer erwähnt hat, also wir haben im Bus viel mehr miteinander geredet und so und man hat viel mehr Zeit für Hobbys gehabt und ich habe auch viel mehr mit meiner Schwester gespielt.
6: Ich habe es eigentlich eh voll cool gefunden, außer halt, wenn man einen Bus verpasst oder so halt.
5: Ja, also es war voll cool. Ich darf es auf jeden Fall öfter machen. Und ich bin eigentlich ganz gut ohne Handy klargekommen.
8: Also es war okay. Also es hat mir auch gefallen. Nur das Ding war, ein paar Freundinnen von mir haben das halt nicht gemacht. Und dann haben die halt so sich ausgemacht. Und dann konnten die mich halt nicht kontaktieren und ja.
9: Beim Handy-Experiment, es war so, ich war schon am Handy, weil das Wetter war ja schick, ich habe nicht so viel zum tun gehabt und da waren auch gerade nicht zur Schularbeit zum Lernen und so, also habe ich eigentlich fast nichts gehabt zum tun.
8: Vor so 1-2 Jahren hatte ich halt voll die hohe Handyzeit und so, also mit 5 Stunden. Ja, nein, aber jetzt liege ich halt so bei 2 Stunden, 3 Stunden manchmal, weil wenn ich mir was anschaue und ja.
11: Ja, das sind ja löbliche Vorsätze. Wir dürfen aber unsere Kinder mit dem Thema nicht alleine lassen. Es liegt auch in der Verantwortung der Eltern, dass der Handykonsum in einem überschaubaren Rahmen bleibt. Ich glaube, ein generelles Handyverbot, das wird nichts bringen und führt nur zu Zwist in den Familien. Ich glaube, sinnvoll wäre, und das kann man mit unseren Kindern machen, dass man eine schriftliche Vereinbarung trifft, wie viel Stunden, wie viele Minuten am Tag das Handy konsumiert werden darf oder benutzt werden darf für soziale Medien. So eine Vereinbarung können Eltern mit ihren Kindern treffen und es ist auch am Handy dann nachvollziehbar, ob diese Vereinbarung dann auch täglich, wöchentlich eingehalten wird, damit man eben nicht wirklich nur die ganze Zeit am Handy sitzt und ja, übersieht, dass man andere Kontakte, dass man die Kontakte auch anders und zwar persönlich pflegen kann.

Ja, und da muss ich noch nachholen, den Beitrag über die Handynutzung der Schüler vom Stiftsgymnasium Admont, ja, den hat gestaltet unsere Julia Zefferer, ihr erster selbstständiger Beitrag, den sie für Radio Frequenz gemacht hat. Und ich muss sagen, das hat's gut gemacht. Und wir haben jetzt noch ein bisschen Musik bis zum Beginn des Eventkalenders und da spielen wir noch The Temptations, Papa Was a Rolling Stone.

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1: Ich begrüße jetzt auch unsere Zuhörerinnen und Zuhörer, die sich zum Eventkalender dazugeschalten haben. Schön, dass Sie Radio Frequenz hören. Heute ist Mittwoch, der 8. Juli und wie es bei uns Tradition ist, starten wir gleich mal mit den Verkehrshinweisen.
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1: Ja, und bald ist es soweit. Am Freitag, da endet endlich diese lange Baustelle auf der B320 mit dieser Ampelschaltung und den Staus vor den Ampeln auf beiden Seiten. Also noch durchhalten bis zum 10. Juli, da ist dann vorbei und dann können wir wieder durch die Tunnelwanne da bei Steinach durchfahren. B146, Gesäuse zwischen Kreuzung nach Weng und Jonsbach, da gibt es in beiden Richtungen wegen einer Baustelle eine Sperre und zwar am 14. Juli von 10 Uhr bis 16. Juli um 16 Uhr. Dann haben wir L711, Schladming-Ramsauerstraße in Höhe Schladming. In beiden Richtungen ist dort die Fahrbahn auf einen Fahrstreifen verengt. Das Ganze geht noch bis zum 30. Juli, Montag bis Freitag immer zwischen 7 Uhr und 19 Uhr. Dann Achtung, auf der Taublitzalmstraße zwischen Kehre 1 und Bad Mitterndorf. In beiden Richtungen gibt es da eine Sperre wegen einer Veranstaltung am 10. Juli von 13.45 Uhr bis 16.30 Uhr. Und B146, Gesäusestraße zwischen Kreuzung nach Meng und Jonsbach. Da gibt es in beiden Richtungen eine Sperre wegen einer Baustelle am 14. Juli, ebenfalls bis 16. Juli von 10 bis 16 Uhr. Ja, das war's mit unseren Verkehrshinweisen und wir fahren gleich weiter mit unseren Veranstaltungstipps.
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1: Ja, da gibt's einiges, das Sie machen können. Und zwar das Ensemble Klangraum tritt heute um 17 Uhr in der Stiftskirche in Admont auf. Das diesjährige Programm spannt einen abwechslungsreichen Bogen von der Barockzeit über die Klassik bis hin zur zeitgenössischen Musik. Im Kurpark Bad Mitterndorf veranstaltet School 21 ein Konzert um 19 Uhr heute. Die englische Schülergruppe spielt klassische Musik, Filmmusik und Fernsehthemen sowie Pop- und Jazzklassiker bei freiem Eintritt. Bei einer gemütlichen Runde am Lagerfeuer am Campingplatz Forstgarten im Gesäuse, da erzählen die Ranger und Berufsjäger der Landesforste von ihrer täglichen Arbeit und beantworten Fragen, Beginn um 20 Uhr. Freunde des Hauses Mozart treten heute um 20 Uhr in der evangelischen Kirche Ramsau am Dachstein auf mit einem klassischen Konzert mit dem Ensemble Concilium Musicum aus Wien. Dann schauen wir weiter, was ist am Donnerstag los? Im Sommer findet jeweils am Donnerstag immer ein Open-Air-Konzert am Schladminger Hauptplatz statt. Ab 19 Uhr wird bei den Schladming Dachstein Nights ein vielfältiges musikalisches Programm präsentiert. Nachzulesen im Internet, brauchen Sie einfach eingeben, Open Night Schladming und dann kommen Sie direkt zum Programm. Heute spielt Grey Shadow bei freiem Eintritt. Die Grundlseer Geigenmusik spielt am Donnerstag echte Volksmusik um 19 Uhr beim Strandcafé Puchen in Altaussee und ein Platzkonzert wird veranstaltet von der Trachtenkapelle Taublitz am Donnerstag um 20 Uhr am Dorfplatz. Und Kino kann man noch besuchen, und zwar Kino beim Weidendom. Der zeigt heute um 21 Uhr den Film Der Salzpfad von Marianne Elliot bei freiem Eintritt. Die nächsten Kinotermine sind 16. Juli und am 23. Juli. Programm kann man auch Nationalpark Gesäuse, Kino Weidendom, da kann man sich das weitere Programm anschauen. Ja, das war's einmal mit den Veranstaltungen bis zum Freitag. Die nächsten Veranstaltungstipps, die erfahren Sie morgen und da sind auch schon die Veranstaltungen bekannt, die ist dann Samstag Sonntag gibt. Vielleicht einen Programmhinweis darf ich schon geben. Open Air Kino im Kino Gröbning. Das startet am 28. Juli. Da gibt es einmal mehrere Termine. 28. bis 30. Juli, dann 2. bis 6. August und 8. und 9. August. Das findet immer im Kurpark statt. Die Programmtipps dazu oder die Programme, die Kinoprogramme dazu können Sie übers Internet abrufen. Der erste Film, Dienstag, den 28. Juni, heißt Michael, dann Mittwoch, 29. Juli, Der Teufel trägt Prager 2 und dann am Donnerstag, den 30. Juli, einen Star Wars Film. Dann schauen wir weiter zu unseren Fixterminen. Da sage ich einfach durch einmal die da gibt es einen Termin vom EBZ Litzen, vom Elternberatungszentrum, die darf ich nicht übersehen. Und zwar Eltern mit Kindern bis zum vollendeten dritten Lebensjahr können sich über die Entwicklung ihrer Kinder vom EBZ beraten lassen zu dem Thema Schlafen, Tragen, Ernährung und Alltagsbewältigung. Das sind die Termine und zwar jeden zweiten Donnerstag in Monat in Gröbning von 8.30 Uhr bis 10 Uhr in der politischen Expositur wäre da ein Beratungstermin, den man dort in Anspruch nehmen kann. Blutspendetermine möchte ich durchgeben. Blutspenden ist besonders wichtig in der Sommerzeit. Da gehen ja die Blutspendebereitschaft geht da zurück, weil viele Leute auf Urlaub sind oder keine Zeit haben oder am Berg sind. Dennoch wird Blut benötigt, die Operationen finden nach wie vor statt, Unfälle gibt es nach wie vor, täglich werden 1000 Blutkonserven pro Tag in Österreich benötigt. Also bitte weiterhin spenden gehen. Die nächsten Spendetermine sind Mittwoch, der 8. Juli in Bad Aussee, im Kur- und Kongresshaus Bad Aussee von 12 bis 13.30 Uhr und von 14.30 Uhr bis 18.30 Uhr, also der war heute der Termin. Danke, Julia, für den Hinweis. Das ist, man darf nicht nur oberlesen, sondern so ein bisschen mitdenken. Okay, nächster Termin wäre Dienstag, der 14. Juli in Litzen im Kulturhaus von 12 bis 14 Uhr und 15 bis 19 Uhr. Montag, den 20. Juli in St. Gallen, Freiwillige Feuerwehr 12 bis 14 Uhr. Mittwoch, der 29. Juli in Bad Mitterndorf. Dorfsaal Taublitz von 16.30 Uhr bis 19 Uhr und der letzte Termin im Juli wäre Freitag, der 31. Juli in Eigen im Ennstal in der Butterer Seehalle von 14.30 Uhr bis 17 Uhr. Ja, wenn das Wetter vielleicht nicht so schön ist, können Sie auch Museen und Ausstellungen besuchen. Geöffnet hat immer die Bücherei in Admont, jeden Montag und Donnerstag von 14 bis 18 Uhr, auch in den Ferien, haben sie uns mitgeteilt. Jeden ersten Montag im Monat gibt es auch eine spannende Stunde für Kinder von 16 bis 17 Uhr. Geöffnet haben natürlich die Salzwelten in Altaussee, da gibt es immer Führungen von 9 bis 17 Uhr und am Sonntag speziell für die Kinder eine Führung mit der Grubenente Selium 14.30 Uhr, wenn Sie schon ein Programm fürs Wochenende suchen, mit Ihren Kindern oder mit Ihren Enkeln, Omas, die aufpassen müssen und Opas, die Kinderdienst haben, vielleicht ein Besuch in den Salzwelten. Dann gibt es das Zeitradsmuseum in Dachstein, in Ramsau am Dachstein. Die haben offen Mittwoch von 10 bis 12.30 Uhr und am Mittwoch, Donnerstag und Freitag noch am Nachmittag von 15 bis 18 Uhr. Da gibt es eine Sonderausstellung, die Waren und die Filmbergretter. Dabei handelt es sich um eine Dokumentation über die seit 2009 in dieser Gegend gedrehte ZDF-Serie Die Bergretter. Dann das Literaturmuseum in Fischendorf in Altaussee hat geöffnet, Montag bis Samstag von 10 bis 12 Uhr und von 14.30 Uhr bis 18 Uhr. Dann, interessant, Wintersportmuseum im Sommer hat auch offen, da kann man sich über die Entwicklung des Skisports informieren, jeden Dienstag von 10 bis 12 Uhr und jeden Mittwoch von 16 bis 18 Uhr. Geöffnet natürlich Benediktinerstift Admont, Dienstag bis Sonntag von 10 bis 17.30 Uhr. Da gibt es 4 Ausstellungen, die man besuchen kann. Schloss Trautenfels hat offen, Dienstag bis Sonntag von 10 bis 17 Uhr. Da gibt es die Sonderausstellung Blume persönlich von Mythen, Symbolen und dem Duft der Liebe. Burg Strechau hat geöffnet, Dienstag bis Sonntag von 10 bis 16 Uhr. Wenn man das Museum besucht, kann man bis zur Burg zufahren. Die letzte Führung ist um 15 Uhr. Interessant auch die Das Kammerhofmuseum Bad Aussee am Klumetzkyplatz geöffnet, Dienstag bis Sonntag von 10 bis 15 Uhr. Da gibt es eine Sonderausstellung 1945, Kriegsende am Schauplatz Ausseerland. Das war ja Hotspot, da hat sich alles getroffen, Flüchtlinge, Nazi-Verbrecher, alle haben sie dort versteckt und über diese Zeit gibt es eben eine spezielle Ausstellung. Dann das Forstmuseum Silvanum in Landl hat geöffnet, Mittwoch bis Sonntag von 10 bis 17 Uhr. Da gibt es auch eine Sonderausstellung, Waldwelten mit interaktiven Stationen. Gezeigt wird die Veränderung unserer Wälder durch Klimawandel, moderne Forstwirtschaft und Naturschutz. Und Museum Hochquellenwasser und Klefferquelle geöffnet Montag bis Freitag von 10 bis 12 Uhr und 13 bis 15 Uhr und am Sonntag von 10 bis 12 Uhr über die Funktion und den Bau der zweiten Wiener Hochquellenwasserleitung. Gröbening hat auch ein Museum, das hat geöffnet Montag bis Sonntag von 11 bis 16 Uhr, da gibt es auch eine Sonderausstellung, Mythos Antike über Götter, Philosophen und Künstler. Dann hat Schladming ein Museum, und zwar das Stadtmuseum, das hat geöffnet im Juli, Montag von 9 bis 12 Uhr, Dienstag von 9 bis 12 Uhr und von 13 bis 16 Uhr, Mittwoch von 9 bis 12 Uhr und Donnerstag 9 bis 12 Uhr und 13 bis 16 Uhr und am Freitag von 9 bis 12 Uhr, glaube ich, orientiert sich ein wenig an den Öffnungszeiten vom Stadtamt. Ja, und dann gibt es auch noch ein ganz interessantes Museum, und zwar das Nickelmuseum in Schladming-Obertal. Das hat immer geöffnet Mittwoch von 9.30 Uhr bis 13.30 Uhr, also da müssen wir heute schnell sein, dass die es noch erwischen. Entlang des Oberbachtals gelangt man direkt zum Nickelmuseum, der einzigen Ruine eines Nickelschmelzofens in den Ostalpen. Da gibt es eine begehbare Vitrine, die diese Ausstellung zeigt. Ja, Bauernmärkte finden statt morgen, der Bauernmarkt in Lietzen zwischen Parkplatz Arkade und Finanzamt von 7 bis 11 Uhr. Dann gibt es den Bauernmarkt in Irtning morgen von 13.30 Uhr bis 16 Uhr. Dann in Hall hat diese Woche noch offen der Grabnerhofladen von 14 bis 16.30 Uhr. Der hat er dann in den Schulferien geschlossen. Und in Bad Aussee der Wochenmarkt am Klumetzkyplatz jeden Donnerstag von 7 bis 12 Uhr. Das war's mit den Veranstaltungen. Wir schauen noch zu den Programmhinweisen.
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1: 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Das war's, der nächste Infopoint ist dann am Freitag. Werner Rackl verabschiedet sich, wünscht Ihnen noch einen schönen und erfolgreichen Tag. Ciao und auf Wiederhören.

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0: Herzlich willkommen, liebe Hörerinnen und Hörer von Radio Frequenz zum Infopoint. Heute begrüßen Sie
1: Julia Zefferer
0: und Werner Rackl am Mikrofon. Heute ist Mittwoch, der 8. Juli. Ja, Julia, und du startest gleich mit?
1: Wir starten jetzt mit einem coolen Lied In the Summertime vom Mango Cherry. Super.

0: Und wir machen jetzt gleich weiter mit dem Wetter. Und zwar heute erreicht uns eine Kaltfront von Norden und damit auch einige dichtere Wolkenfelder. Im Osten Österreichs können gebietsweise einige Schauer aufziehen. Zu Gewittern kann es auch heute Nachmittag im Raum Gröbming kommen. Damit sinken auch die Temperaturen und die bewegen sich im Raum Gröbming und auch in Liezen zwischen 15 und 24 Grad. Am Morgen können vereinzelt Schauer auftreten, Gewitter bleiben aber diesmal aus. Auch da schwanken die Temperaturen wieder zwischen 14 bis 22 Grad. Und mit einem Blick aufs Wochenende klärt es wieder auf und wir können uns voraussichtlich auf viel Sonne und mehr wärmere Temperaturen freuen. Die Höchsttemperatur liegt hier bei 28 Grad. Auch Wind und Regen bleiben wieder aus. Also ist perfekte Wetter für einen Ausflug oder vielleicht für eine Bergtour. Da schauen wir jetzt nämlich gleich aufs Bergwetter. Nämlich heute ist die Sicht eher schlechter und verschlechtert sehr rasch. Vor allem entlang der Alpen-Nordseite gehen im Tagesverlauf häufig Regenschauer nieder. Weiter im Süden bleibt es meist stürmisch mit auflebendem Nordwind. Trocken, genau, und ein bisschen föhnig kann es werden. In 1500 Höhenmeter hat es zwischen 14 und 18 Grad und in 2000 Meter sind es 10 bis 13 Grad. Genau, und morgen stecken viele Gipfel nur immer im Nebel. Weiter im Süden ist der Himmel aber aufgelockert, im Randgebirge auch gering bewölkt und so scheint zumindest da ein paar Stunden die Sonne. Im Tagesverlauf tauchen immer wieder kompakte Wolkenfelder auf, die Sonne verdecken und auch einige Quellwolken entstehen über den Kämmern und Gipfeln. Der Höhenwind weht weiterhin lebhaft aus Nordwest. In 2000 Meter Höhe hat es da am Nachmittag 9 bis 12 Grad. Und kurz vorm Wochenende, also am Freitag, wird es auf die steirischen Berge wieder sonnig und erst ab Mittag entwickeln sie einige Quellwolken. Die Gewitterneigung bleibt aber noch sehr gering und lediglich in den westlichen Randgebirgen ist sie leicht erhöht. In 2000 Meter hat es da rund 14 Grad am Freitag in unseren Bergen. Ja, es war jetzt einmal das Wetter und dann jetzt weiter, nämlich mit dem Reopening vom Schlosshotel Röttelstein. Am 3. Juli hat es nämlich feierlich nach 2 Jahren wieder seine Türen geöffnet und das mit einem neuen Jufa-Konzept. Das soll sowohl Touristen als auch Einheimische ansprechen. Das Hotel soll als exklusive Event- und Hochzeitslocation dienen und ist damit auch für externe Gäste zum Frühstück oder für Snacks, für Kaffee und Kuchen zu besuchen. Besondere Highlights sind da außerdem die Rauchkuchel, die Schlosskapelle oder der historische Rittersaal. Zur Pressekonferenz am vergangenen Freitag hat der Martin Seger-Obmann und der Gerhard Wendel, der Vorstand des Jufa-Hotels, geladen, genau.
1: Fast 2 Jahre ist es her, dass wir dieses Schmuckstück schließen mussten. Jetzt ist Mittag in den Medien, Corona hat auch uns als Beherbergungsbetrieb und Tourismusbetrieb vor Herausforderungen gestellt. Es hat Umstrukturierungen gebraucht, es hat neue Partner gebraucht, die an uns glauben, die gemeinsam glauben, dass diese Idee vom Urlaub, Idee vom Miteinander eben kein abgeschlossenes Hotel zu sein, sondern etwas zu sein, das für die Bevölkerung an jedem Ort offen ist, das überall anders ausschaut, das überall an die Region angepasst ist, das Nächtigen in historischen Gebäuden ermöglicht, genauso wie Kindergeburtstage, die es geben wird. Dass das alles wieder möglich ist, hat 2 Jahre lang gedauert. Jetzt öffnen wir und wie wir wieder öffnen. Ich war heute selber baff, wo ich da raufgekommen bin, dass fast, okay, jetzt keine Presseübertreibung, bis atmen und die Autos stehen den Hügel auf. Also man freut sich wieder, dass dieses Schmuckstück wieder öffnet. Und ich freue mich, dass wir heute eine hochkarätige Runde haben, gemeinsam, wo man sieht, wie eine Region gemeinsam anpackt. 2 Jahre war es zu, ein Schloss. Vielleicht magst du ganz kurz erklären, wie kam es denn überhaupt, dass dieses Schloss ein Jufa-Hotel geworden ist, warum war es zu, was machen wir jetzt neu und was wird alles jetzt passieren?
2: Ja, ein herzliches guten Morgen. Schön, dass Sie den Weg zu uns hierher gefunden haben. Dieses Schloss ist ja ein historisches Juwel. Ich glaube, den Admont dann zu erklären, welche Rolle, ich glaube, das ersparen wir, sonst mache ich gar keinen Fall und es gibt drei, die mich ausbessern. Was, glaube ich, uns gelungen ist in der Phase 1, war, dass wir das Schloss wirklich in einen, auf einen Standard gebracht haben, dass es als Hotelbetrieb auch nutzbar war. Das war schon eine große Herausforderung, so ein historisches Gebäude zu sanieren. Dann ist es viele Jahre mal besser gegangen, mal schlechter gegangen, mal sehr gut gegangen, wie es halt in der Dienstleistung auch so ist. Und dann sind wir Corona-bedingt in die Situation gekommen, dass wir diesen Standort schließen mussten. Und ich habe mich damals auf den Weg gemacht, das ist jetzt keine leichte Aufgabe, muss ich sagen, die Gemeinde zu informieren, dass wir diesen Standort schließen müssen. Und es war aber von Anbeginn immer, muss ich sagen, auch in dieser schwierigen Phase, eine Situation, wo man auf Augenhöhe, glaube ich, miteinander und mit Respekt miteinander umgegangen ist. Und ich habe immer gesagt, das Versprechen, ich kann es nicht garantieren, ob wir es jemals wieder aufsperren, aber wenn es irgendwie geht, verspreche ich, wir werden es wieder eröffnen. Und ja, das ist der schöne Moment. Man hätte beim Hergehen dann gedacht, eigentlich, man ist dann trotzdem glücklich, man hat für was gekämpft, es ist gelungen. Wir haben die Jufa-Gruppe wieder in eine sehr, sehr gute Richtung gebracht. Wir haben alleine im heurigen Jahr 5 Neueröffnungen gehabt. Und heute eben sozusagen formell, auch wenn wir schon in Betrieb gegangen sind seit 2 Wochen, sozusagen der formelle Start. Ich bin voll happy, dass das sozusagen so gelungen ist. Ich muss auch sagen, ich war sehr begeistert heute, wie ich gesehen habe, dass so viele Admonterinnen und Admonter da sind. Auch danke an die Gemeinde, an alle, die mitgeholfen haben, dass dieser Start auch gut gelaufen ist, weil es ist halt immer so im Leben, wenn der Start einmal ein guter ist, dann sind kleine Problemchen, das gibt immer leichter zu lösen. Und das war sehr, sehr wichtig, glaube ich. Ich möchte auch den Sebastian und seinem Team danken, weil das war nicht einfach, mit doch schmalem Budget das wieder so hinzukriegen, dass das gut läuft. Aber ich glaube, was man sagen kann, die ersten Gäste dort, die hier waren, sind wirklich begeistert. Wir haben auf diesen OTA-Buchungsportalen, auf Booking.com sind wir bei 9,2, wo die Gäste sagen, es ist fabelhaft, diese Lage, der Ort, die Verbindung, die Region. Und ich glaube, wir werden uns einfach bemühen, dass wir viele wieder Gäste hierher bringen, die Partner sind, auch des touristischen Netzwerkes. Und was wir jetzt noch machen ist, wir haben heute, glaube ich, und auch die letzten Wochenenden, alle unsere Gäste ein bisschen befragt. Die Idee ist vom Hotel gekommen, zu sagen, was würdet ihr noch an Wünschen haben? Natürlich können wir nicht alle Wünsche erfüllen, aber was fällt euch noch ein? Was könnte man auch gemeinsam entwickeln? Das heißt, wir wollen auch ein bisschen mit der Region die Zukunft entwickeln. Und das ist ein schöner Moment. Ich habe zwar nicht geheiratet da, aber ganz viel, so wie du, aber ganz viele Emotionen, die mich auch mit dem Haus verbinden. Und es ist wirklich schön, ein großartiger Moment, dass wir das jetzt wieder in Betrieb nehmen können.
3: Nächster Redner ist Christian Haider, Bürgermeister der Gemeinde Admont.
4: Ein zweiten Haus erbitten, Herr Bürgermeister, Schloss sperrt wieder auf. Welche Emotionen begleiten die dabei?
5: Ja, wir sind nicht gleichgekommen wie den Herrn Direktor, der mich vollkommen bedanken möchte, da in dem Namen auch sagen, die Zusammenarbeit war immer sehr, sehr gute, immer auf Augenhöhe. Und es ist keine einfache Nachricht, weil weder für Jufa, es hat uns relativ kurzfristig gehalten. Das heißt, wir haben eigentlich als Gemeinde zum damaligen Zeitpunkt da, haben wir die Möglichkeit gehabt, dass wir großartig Proteste einlegen. Aber da darf ich mich wirklich auch bei meiner Frau Vizebürgermeister bedanken, beim Gemeinderat bedanken, aber auch bei der Bevölkerung bedanken. Die Bevölkerung war der riesengroße Motor, der dahinter gestanden ist, der uns auch diesen positiven Druck mit auf den Weg gegeben hat, dass wir als Gemeindevertretung was tun. Nicht nur für die touristische Auslegung, sondern auch für die Atmenerinnen und Atmener. Das Schloss, und ich glaube, man hat es heute gesehen, und das war das Wunderschöne und Positive beim Auffahrt, und es stehen die Autos da und der Saal ist gefüllt, weil einfach jeder Atmener, der heute irgendwo Zeit gehabt hat, auch verkind und frühstücken will und auch diese Ehre dem Schloss und Jufa wieder spiegeln will. Und ich glaube, damit ist alles gesagt und unsere Unterstützung ist da, wird auch weiterhin da sein, weil wir schon wissen, als Arbeitgeber, als Ausflugsziel für den Tourismus, aber auch, dass wir ab und an Weihnachtsfeier machen können, dass wir auch vorkommen können, frühstücken und dergleichen. Das wäre ein riesengroßes Dankeschön, Herr Direktor, an dich, an dein Team, aber auch, dass ihr da wirklich jetzt in der kurzen Zeit vieles geleistet habt. Und unsere Unterstützung ist immer da und ich glaube, ich kann für alle sprechen, die heute da bei dieser Pressekonferenz sind. Ich werde jetzt diese Unterstützung von uns haben. Die ist auch in Zeiten wie diesen erforderlich, dass wir diesen Betrieb da oben absichern und auch da eben natürlich an die Atmen und da klingt es auch, da geht es frühstücken herum, lohnt sich leider mal herum ein und schauen wir, dass wir den Standort gemeinsam erhalten, weil das war unsere Forderung. Und da müssen wir jetzt bitte auch gemeinsam dazu stehen. Danke.
3: Jacqueline Ecker, Geschäftsführerin vom Tourismusverband Gesäuse.
6: Wenn Gäste kommen, dann wollen die was erleben und mir fällt nicht mal Bussi Baba ein. Das bleibt im Ohr, da ist ja, glaube ich, was wirklich Gutes gelungen. Jacqueline, wie fügt sich der Tourismus in das Ganze ein? Gäste und touristische Angebote gehören zusammen, aber was macht Atmo und Rötenstein vielleicht speziell?
7: Ihr habt eigentlich den 1A-Platz in der Region Gesäuse. Ihr thront quasi über Atmund, der größten Tourismusgemeinde des Gesäuses, direkt vor der Haustür. Man schaut fast in den Nationalpark rein, das Prädikat, das wirklich international hinausstrahlt aus der Region. Und ja, die besten Voraussetzungen, dass ihr als Standort wieder, ja, wir gefallen uns wahnsinnig, als dieses Wachküssen aus dem Dornröschenschlaf plötzlich da verkündet wurde. Und Gott sei Dank, ja, weil an großen Häusern haben wir ja nicht wahnsinnig viele im Gesäuse. Bei uns ist es sehr klein strukturiert, ganz viele Familienbetriebe. Und es gibt durchaus Anfragen von größeren Gruppen oder eben für größere Feiern, für größere Events, für die so ein Rahmen ja, traumhaft ist. Wir haben uns letzte Woche nutzen dürfen. Wir haben als Tourismusverband eine Winterklausur hier veranstaltet bereits. Es war bestens organisiert. Wir haben uns wahnsinnig wohlgefühlt. Vielen Dank dafür. Es war eine sehr gut besuchte Klausur zum Thema Winter und Saisonverlängerung. Das Interesse ist sehr groß, dass wir uns auch in diese Richtung weiterentwickeln als Region und hoffen auch, dass wir euch da in Zukunft mit an Bord haben, um da stark aufzeigen zu können, weil der Trend ganz klar davon weggeht, dass man nur im Sommer für Gäste haben, im Juli und August, sondern wirklich Mai, Juni, September, Oktober, aber auch der Winter sehr, sehr spannend ist hier. Ich wünsche euch alles, alles Gute. Unsere Unterstützung habt ihr. Wir schaffen gemeinsam mit unseren Partnern sehr, sehr viele gute Angebote, wie zuletzt eben auch das Bussi Baba, eine neue Gravelbike-Strecke, Mountainbike-Strecke, die direkt mehr oder weniger bei euch an der Haustür vorbeigeht. Ihr habt eine Bike-Station da, ihr seid ja, bestens ausgestattet auch dafür, dass diese Gäste bei euch gut aufkommen sind. Ich freue mich schon auf eine gute, gute Zusammenarbeit und hoffentlich eine sehr erfolgreiche und lange. Danke.
3: Christoph Unterberger vom Nationalpark Gesäuse.
8: Ja, wir als Nationalpark freuen uns natürlich immer, wenn ein so großes Haus unser touristisches Angebot auch bereichern kann. Wir haben ja, wie die Jacqueline schon gesagt hat, schon auch oft das Thema für große Gruppen Symbole.

0: Tabak vor der Haustüre, wie kann es besser sein? Also man wird richtig Lust, dass man da runter fährt in den Nationalpark und das Angebot dort auch nutzt. Und zum in Schuss halten wollte ich nur sagen, wie haben wir das in Schuss halten, das macht er für uns die Natur, aber es ist oft schon Aufwand genug, der Natur das selber zu überlassen.
1: Das glaube ich, das ist ein schöne Abschlusswort.
2: Gerhard Wendel, Vorstand von Jufa Hotels.
3: Sie haben ja, sage ich, 20 Kilometer Luftlinie entfernt, ja, einen zweiten Standort in Spital am Türen. Mhm. Wie soll sich das ausgehen?
4: Ja, eigentlich ist das der Idealfall, weil wir ganz stark jetzt auch segmentieren unsere Kunden. Wir haben einen großen Anteil an Kunden, die historische Gebäude lieben. Also das geht von der Festung in Kronach bis zum Hotel in Spital am Büren und natürlich auch zum besonderen Kleinod im Schloss in Admont, in Röttelstein. Und wir haben eine spezielle Seite, die wir jetzt etablieren, damit die Kunden besser das finden, was sie suchen, nämlich die historische Gebäude suchen, kommen daher. Und wir haben schon eine Reihe von Anfragen für Hochzeiten. Das heißt, es wird auch wieder ein Hochzeitsschloss. Und der Rahmen ist ja eine ideale Voraussetzung für eine gute Ehe, sage ich jetzt einmal, auch mit dem Dark Sky Reserve vom Nationalpark werden wir auch anbieten, sozusagen, dass es nicht nur die Hochzeit hier gibt, sondern dass man auch unter dem herrlichen Sternenhimmel sich dann das Jawort geben kann.
3: Ein bisschen problematisch sehe ich die Situation im Winter. Ich meine, es hat Stift Admont hat zu, Nationalpark, die Almen sind auch alle geschlossen, wandern kann man nicht. Ich meine, ja, das Skigebiet in der Kaiserau ist ja mini.
4: Wir sehen so, der Hauptteil des Betriebs ist sicher jetzt von, sag jetzt einmal, April bis Oktober. Im Winter wird es dann ein Smart-Konzept geben, Veranstaltungen, Events und halt auch, man muss sagen, es gibt mittlerweile 50% der Wiener Gäste, die nicht mehr Skifahren, sondern machen andere Winteraktivitäten. Es wird überhaupt das Thema Wintertourismus, muss man ja wahrscheinlich auch ein bisschen neu denken. Es gibt nicht mehr nur den Skifahrer, sondern Outdoor-Sport ist eine wichtige Rolle. Aber wir sehen es im Winter vor allem dann als Veranstaltungs- und Tagungsort.
3: Ich habe selber schon mal in Röttelstein übernachtet. Wichtig beim heutzutage ist der Wellnessbereich, der ist ja da jetzt in Röttelstein, sagen wir, ein bisschen einfach nur gestaltet. Ist da auch irgendwas geplant?
4: Nein, da ist jetzt nichts geplant, weil wir sagen, wir haben die Erfahrung, dass die Gäste, die da sind, eigentlich zum Großteil untertags unterwegs sind. Was wir geändert haben, und das haben wir jetzt gleich auf Zuruf der Gäste geändert, ist, dass wir abends länger geöffnet haben. Weil wir gesehen haben, die im Schloss nächtigen, die wollen dann am Abend wirklich in dieser Atmosphäre bleiben und fahren nicht weg und wollen dort ein gutes Glas Wein trinken und kleine Jausen zu sich nehmen. Und da haben wir jetzt sozusagen die Abendöffnungszeiten gleich einmal verlängert, weil der Gästewunsch da groß war. Die jetzt einen großen Wellnessbereich suchen, die müssen in Schönewerfen-Wengen fahren, dort haben wir einen. Den werden wir auch nicht, aufgrund des historischen Gebäudes können wir den auch nicht erweitern. Es ist klein und fein, aber es ist kein Wellnessurlaubstandort.
3: Ja, kann ich als Lietzener in Röttelstein in Zauner gehen?
4: Ja.
2: Jacqueline Ecker, Geschäftsführerin vom Tourismusverband Gesäuse.
3: So, die Frage an den Tourismusverband. Frühling, Sommer ist ja easy, alles ist offen, die Natur ist da, die Natur arbeitet, gratis sozusagen, fast haben wir jetzt gehört. Die Almen haben offen, die Wanderwege sind da, Admont ist zu besichtigen. Ich meine, ab November schaut es ja mau aus. Ne? Admont hat zu, die Almen haben geschlossen, was bietet sie jetzt da an? Gibt es da auch irgendein so ein Bussi-Papa im Winter?
5: Ja, Bussi-Papa kann man zum Teil, also kann man immer im Bussi-Papa ist ja eine Bike-Strecke, die auf ganz viele Landesradwege zum Beispiel auch und freigebende Strecken verläuft und einige Streckenabteile, Abschnitte.
3: Ja, das ist konkret was für die Winterzeit auch überlegt. Ich meine, wer soll da herkommen?
5: Da kommen schon viele. Das sind ja die Stille suchen, die einmal bewusst aussteigen aus dem was sonst, ja, die Hektik und der Stress in der Stadt sind, die einfach oft kommen, weil es so passt.
0: Da. Ich habe einen Streit mit einer Gastronomin gesprochen und die hat selber auch gemacht, dass der Herbst eigentlich tendenziell stärker wird

0: Weil grundsätzlich ein Wanderweg hat ja im Herbst genauso offen wie, wie im Sommer. Im Sommer ist dann eh manchmal auch schon zu heiß. Also diese Saison wird schon wichtiger werden. Und dann tut sich schon was auf den Wanderwegen.
1: Ortsnahen Gebieten sind ganz viele Spazierwege, die gerade wieder neu beschildert werden und entwickelt werden. Auch Radangebote. Die
2: Wann kommt der Radlweg durchs Gesäuse?
1: Der ist schon da, also es ist ein Landesradweg, Namen Herr Sieben.
2: Aber jetzt ein richtiger
1: Radweg. Ja, schwierige Angelegenheit, weil einfach da große Budgets oder große Summen immer genannt werden, für die aktuell natürlich kein Geld oder kein Geld mehr da ist seitens des Landes. Aber wir sind dran mit niederschwelligeren Verbesserungen, da jetzt stark nachzurüsten und die Region insgesamt radfreundlicher zu machen, unter anderem auch den Enzradweg.
2: Sagt der Nationalpark, wenn auf einmal ein Radweg mitten durchgeht?
0: Naja, da gibt's ja auch Pläne auf dem Tisch, also wo ein Radweg bis zum Weidendom führt und dann wäre eigentlich fast der ganze Nationalpark mit einem Radweg erschlossen. Also gegen solche Projekte, die natürlich dann naturverträglich umgesetzt werden, werden wir uns nicht verwehren. Wir wollen ja auch radfahrfreundlich sein. Aber letztlich ist es immer auch eine Geldfrage natürlich.
3: Zwei Fragen an den Hotelmanager vom Schloss Röttelstein, Sebastian de Voss.
4: Also was ist nochmal die Zielgruppe, die Sie ansprechen?
5: Also prinzipiell ist jeder bei uns willkommen, aber im Schloss Röttelstein schauen wir vor allem auch auf, dass die Erwachsenen zu uns kommen. Familien sind natürlich bei uns willkommen. Gruppen, die Stift Admont besuchen, die Pilger, die Ortschaft besuchen, sind bei uns herzlich willkommen.
2: Das heißt, wenn ich da einen Urlaub buche, muss ich keine Angst haben, dass da lauter Schülergruppen blärend durch die Gänge laufen.
5: Na, Angst muss man ja prinzipiell nicht haben, aber es ist vielleicht ein bisschen ruhiger, vor allem auch aufgrund der historischen Gebäude, gut verzweigt alles und trotzdem, das Jufa Spirit kommt durch. Also es ist schon interaktiv, es ist Leben, es ist die Kommunikation mit den Gästen, das Gemeinsame mit den
2: Aber
5: Gästen.
2: Es ist keine Jugendherberge.
5: Es ist keine Jugendherberge, wir sind ein Hotel.
2: Hotel? Ja. Warum soll ich nach Röttelstein gehen und nicht in den Spirodom?
5: Das ist eine gute Frage. Ich glaube, dass das historische Gebäude einfach einzigartig ist. Also man ist hier doch oberhalb von Admont und man hat eine wunderschöne Aussicht. Man hat dieses alte Feeling, sei es der Schlosscharakter ist einfach vorhanden. Man sieht es bei den Türen, wenn man rund durchs Haus geht, rund um die Zimmer, wie sagt man, das Entree der Zimmer ist einfach aus Holz historisch und ich glaube, dass man findet kein Schloss so leicht, wo man sich einquartieren kann.
6: Ja, danke an den Werner Rackl, der hat uns den super Beitrag gemacht und wir machen jetzt einfach gleich weiter mit Musik. 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

0: In 2 Tagen starten die Sommerferien für die Steiermark und somit auch für die 2A-Klasse aus dem Stiftsgymnasium Admont. Die Schülerinnen und Schüler waren nämlich bei uns zu Besuch und wir haben sie dann gleich befragt, ja, wie wird's ausschauen mit ihrer Handynutzung in den Ferien? Werden sie eher mehr oder eher weniger am Handy sein? Außerdem hat die Klasse bei dem sogenannten Handy-Experiment mitgemacht und deshalb hören wir uns jetzt gemeinsam ihre Antworten an. Glaubst du, dass in die Ferien der Handynutzung eher sich erhöht oder eher aufgehen wird?
1: Also ich glaube eher, dass es sinkt, weil ich eben dann viel mehr Zeit habe zum Hobbys und so und dass ich dann mehr ausgehen werde und mein Handy eher weglegen wird.
2: Ich glaube auch, dass es weniger wird, weil ich halt auch viel lustigere Sachen und mit meiner Familie und so machen kann. Und ja, ich glaube, dass ich das Handy dann einfach weglege am Tag.
3: Also ich glaube auch, es wird aufgehen, weil ich gehe auf den Bodensee schwimmen, ich treffe mich mit Freunden von Urlaub und letztes Jahr habe ich mein Handy im Urlaub komplett ausgeschalten und das war eigentlich ganz cool und ich glaube, das werde ich heuer vielleicht auch wieder da.
4: Ich glaube ganz ehrlich, dass es ein bisschen mehr wird, weil ich mich halt nicht mehr jeden Tag mit meinen Freundinnen treffe, also halt nicht die Sieg und so und dass wir halt dann mehr schreiben und so.
5: Ich glaube, dass es aufregend wird, weil ich tun und deswegen brauche ich halt immer mein Handy zum Musik hören und zum Tutorial so schauen.
6: In der Schule ist halt nicht so langweilig und in den Sommerferien hat man halt eigentlich fast den ganzen Tag nichts zu tun und so und ja.
0: In die Ferien wird der Handynutzung auch steigen oder eher sinken?
7: Ich glaube, es ist ganz unterschiedlich. Vielleicht habe ich bei anderen Tagen nichts zum tun oder bei anderen Tagen gehe ich mit Freunden ins Freibad und da brauche ich halt mein Handy zum Beispiel nicht. Also ich glaube, es wird ganz unterschiedlich sein.
8: Ich glaube, ein bisschen beides. Also in den Sommerferien versuche ich schon mehr rauszugehen und so mit meinen Freunden. Und ich bin halt auch im Urlaub. Aber ich glaube, bei manchen Tagen wird meine Handyzeit so über 3 Stunden auch sein, wenn niemand Zeit hat.
9: Ich glaube, es wird eher sinken, weil in den Sommer ist es ja eher wärmer und da kann man generell was draußen da und man hat auch Beschäftigung generell, wenn man draußen ist. Außer es ist halt das Wetter schier, natürlich werde ich da auch am Handy sein, aber ich glaube, es wird sonst eher sinken.
0: Und ihr habt ja bei dem Handy-Experiment mitgemacht. Wollt ihr ein bisschen was dazu erzählen?
1: Ich habe am Anfang hab mich nicht so traut, weil ich eben Angst gehabt habe, dass ich dann irgendwie irgendwas passiert oder so, wenn ich mich nicht melden kann. Und deswegen bin ich erst nach 2 Wochen dazugekommen. Und das war ehrlich gesagt die coolste Zeit, weil ich eben richtig viel mit meiner Familie da habe. Ich bin manchmal bis ganz in die Nacht bei meiner Mama gewesen und habe alles erzählt, was so irgendwas einmal war und so. Und es war dann immer ganz viel witzig, weil ich einfach alles erzählt habe und nicht immer gleich angelenkt war.
2: Ja, es war immer richtig lustig. Im Bus haben wir auch, also im Freundeskreis haben wir auch immer Spiele gespielt und so. Und das war halt richtig lustig und wir waren unabhängig vom Handy.
4: Das Handy-Experiment war in meinem Geburtstag. Also da habe ich kein Handy gehabt. Es war auch voll cool, weil da habe ich halt mit meiner Freundin reden können und habe ihr eine Einladung geschenkt. Und es war halt viel besser, weil ich viel mehr Zeit mit meiner Familie gehabt habe. Ich habe einer voll viel erzählt, wie es in der Schule war. Meistens, wenn mir meine Mama jetzt fragt, und wie war's, dann sage ich cool. Und so habe ich halt viel mehr erzählen können, was wir da haben und so. Ja, und ich war halt irgendwie viel abgelenkter und habe mehr Zeit in der Natur verbracht. Also ich finde, es war viel cool und wie zu Fischer erwähnt hat, also wir haben im Bus viel mehr miteinander geredet und so und man hat viel mehr Zeit für Hobbys gehabt und ich habe auch viel mehr mit meiner Schwester gespielt.
6: Ich habe es eigentlich eh voll cool gefunden, außer halt, wenn man einen Bus verpasst oder so halt.
5: Ja, also es war voll cool. Ich darf es auf jeden Fall öfter machen. Und ich bin eigentlich ganz gut ohne Handy klargekommen.
8: Also es war okay. Also es hat mir auch gefallen. Nur das Ding war, ein paar Freundinnen von mir haben das halt nicht gemacht. Und dann haben die halt so sich ausgemacht. Und dann konnten die mich halt nicht kontaktieren und ja.
9: Beim Handy-Experiment, es war so, ich war schon am Handy, weil das Wetter war ja schick, ich habe nicht so viel zum tun gehabt und da waren auch gerade nicht zur Schularbeit zum Lernen und so, also habe ich eigentlich fast nichts gehabt zum tun.
8: Vor so 1-2 Jahren hatte ich halt voll die hohe Handyzeit und so, also mit 5 Stunden. Ja, nein, aber jetzt liege ich halt so bei 2 Stunden, 3 Stunden manchmal, weil wenn ich mir was anschaue und ja.
10: Ja, das sind ja löbliche Vorsätze. Wir dürfen aber unsere Kinder mit dem Thema nicht alleine lassen. Es liegt auch in der Verantwortung der Eltern, dass der Handykonsum in einem überschaubaren Rahmen bleibt. Ich glaube, generelles Handyverbot, das wird nichts bringen und führt nur zu Zwist in den Familien. Ich glaube, sinnvoll wäre, und das kann man mit unseren Kindern machen, dass man eine schriftliche Vereinbarung trifft, wie viel Stunden, wie viele Minuten am Tag das Handy konsumiert werden darf oder benutzt werden darf für soziale Medien. So eine Vereinbarung können Eltern mit ihren Kindern treffen und es ist auch am Handy dann nachvollziehbar, ob diese Vereinbarung dann auch täglich, wöchentlich eingehalten wird, damit man eben nicht wirklich nur die ganze Zeit am Handy sitzt und ja, übersieht, dass man andere Kontakte, dass man die Kontakte auch anders und zwar persönlich pflegen kann.

Ja, und da muss ich noch nachholen, den Beitrag über die Handynutzung der Schüler vom Stiftsgymnasium Admont, ja, den hat gestaltet unsere Julia Zefferer, ihr erster selbstständiger Beitrag, den sie für Radio Frequenz gemacht hat. Und ich muss sagen, das hat's gut gemacht. Und wir haben jetzt noch ein bisschen an Musik bis zum Beginn des Eventkalenders und da spielen wir noch The Temptations, Papa Was a Rolling Stone.

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1: Ich begrüße jetzt auch unsere Zuhörerinnen und Zuhörer, die sich zum Eventkalender dazugeschalten haben. Schön, dass Sie Radio Frequenz hören. Heute ist Mittwoch, der 8. Juli und wie es bei uns Tradition ist, starten wir gleich mal mit den Verkehrshinweisen.
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1: Ja, und bald ist es soweit. Am Freitag, da endet endlich diese lange Baustelle auf der B320 mit dieser Ampelschaltung und den Staus vor den Ampeln auf beiden Seiten. Also noch durchhalten bis zum 10. Juli, da ist dann vorbei und dann können wir wieder durch die Tunnelwanne da bei Steinach durchfahren. B146, Gesäuse zwischen Kreuzung nach Weng und Jonsbach, da gibt es in beiden Richtungen wegen einer Baustelle eine Sperre und zwar am 14. Juli von 10 Uhr bis 16. Juli um 16 Uhr. Dann haben wir L711, Schladming-Ramsauerstraße in Höhe Schladming. In beiden Richtungen ist dort die Fahrbahn auf einen Fahrstreifen verengt. Das Ganze geht noch bis zum 30. Juli, Montag bis Freitag immer zwischen 7 Uhr und 19 Uhr. Dann Achtung, auf der Tauplitzalmstraße zwischen Kehre 1 und Bad Mitterndorf. In beiden Richtungen gibt es da eine Sperre wegen einer Veranstaltung am 10. Juli von 13.45 Uhr bis 16.30 Uhr. Und B146, Gesäusestraße zwischen Kreuzung nach Meng und Jonsbach. Da gibt es in beiden Richtungen eine Sperre wegen einer Baustelle am 14. Juli, ebenfalls bis 16. Juli von 10 bis 16 Uhr. Ja, das war's mit unseren Verkehrshinweisen und wir fahren gleich weiter mit unseren Veranstaltungstipps.
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1: Ja, da gibt's einiges, das Sie machen können. Und zwar das Ensemble Klangraum tritt heute um 17 Uhr in der Stiftskirche in Admont auf. Das diesjährige Programm spannt einen abwechslungsreichen Bogen von der Barockzeit über die Klassik bis hin zur zeitgenössischen Musik. Im Kurpark Bad Mitterndorf veranstaltet School 21 ein Konzert um 19 Uhr heute. Die englische Schülergruppe spielt klassische Musik, Filmmusik und Fernsehthemen sowie Pop- und Jazzklassiker bei freiem Eintritt. Bei einer gemütlichen Runde am Lagerfeuer am Campingplatz Forstgarten im Gesäuse, da erzählen die Ranger und Berufsjäger der Landesforste von ihrer täglichen Arbeit und beantworten Fragen, Beginn um 20 Uhr. Freunde des Hauses Mozart treten heute um 20 Uhr in der evangelischen Kirche Ramsau am Dachstein auf mit einem klassischen Konzert mit dem Ensemble Concilium Musicum aus Wien. Dann schauen wir weiter, was ist am Donnerstag los? Im Sommer findet jeweils am Donnerstag immer ein Open-Air-Konzert am Schladminger Hauptplatz statt. Ab 19 Uhr wird bei den Schladming Dachstein Nights ein vielfältiges musikalisches Programm präsentiert. Nachzulesen im Internet, brauchen Sie einfach eingeben, Open Night Schladming und dann kommen Sie direkt zum Programm. Heute spielt Grey Shadow bei freiem Eintritt. Die Grundlseer Geigenmusik spielt am Donnerstag echte Volksmusik um 19 Uhr beim Strandcafé Puchen in Altaussee und ein Platzkonzert wird veranstaltet von der Trachtenkapelle Tauplitz am Donnerstag um 20 Uhr am Dorfplatz. Und Kino kann man noch besuchen, und zwar Kino beim Weidendom. Der zeigt heute um 21 Uhr den Film Der Salzpfad von Marianne Elliott bei freiem Eintritt. Die nächsten Kinotermine sind 16. Juli und am 23. Juli. Programm kann man auch Nationalpark Gesäuse, Kino Weidendom, da kann man sich das weitere Programm anschauen. Ja, das war's einmal mit den Veranstaltungen bis zum Freitag. Die nächsten Veranstaltungstipps, die erfahren Sie morgen und da sind auch schon die Veranstaltungen bekannt, die ist dann Samstag, Sonntag gibt. Vielleicht einen Programmhinweis darf ich schon geben. Open-Air-Kino im Kino Gröbning. Das startet am 28. Juli. Da gibt es einmal mehrere Termine. 28. bis 30. Juli, dann 2. bis 6. August und 8. und 9. August. Das findet immer im Kurpark statt. Die Programmtipps dazu oder die Programme, die Kinoprogramme dazu können Sie übers Internet abrufen. Der erste Film, Dienstag, den 28. Juni, heißt Michael, dann Mittwoch, 29. Juli, Der Teufel trägt Prager 2 und dann am Donnerstag, den 30. Juli, einen Star Wars Film. Dann schauen wir weiter zu unseren Fixterminen. Da sage ich einfach durch einmal die da gibt es einen Termin vom EBZ Litzen, vom Elternberatungszentrum, die darf ich nicht übersehen. Und zwar Eltern mit Kindern bis zum vollendeten dritten Lebensjahr können sich über die Entwicklung ihrer Kinder vom EBZ beraten lassen zu dem Thema Schlafen, Tragen, Ernährung und Alltagsbewältigung. Das sind die Termine und zwar jeden zweiten Donnerstag in Monat in Gröbning von 8.30 Uhr bis 10 Uhr in der politischen Expositur wäre da ein Beratungstermin, den man dort in Anspruch nehmen kann. Blutspendetermine möchte ich durchgeben. Blutspenden ist besonders wichtig in der Sommerzeit. Da gehen ja die Blutspendebereitschaft geht da zurück, weil viele Leute auf Urlaub sind oder keine Zeit haben oder am Berg sind. Dennoch wird Blut benötigt, die Operationen finden nach wie vor statt, Unfälle gibt es nach wie vor, täglich werden 1000 Blutkonserven pro Tag in Österreich benötigt. Also bitte weiterhin spenden gehen. Die nächsten Spendetermine sind Mittwoch, der 8. Juli in Bad Aussee, im Kur- und Kongresshaus Bad Aussee von 12 bis 13.30 Uhr und von 14.30 Uhr bis 18.30 Uhr, also der war heute der Termin. Danke, Julia, für den Hinweis. Das ist, man darf nicht nur oberlesen, sondern so ein bisschen mitdenken. Okay, nächster Termin wäre Dienstag, der 14. Juli in Litzen im Kulturhaus von 12 bis 14 Uhr und dann 15 bis 19 Uhr. Montag, den 20. Juli in St. Gallen, Freiwillige Feuerwehr 12 bis 14 Uhr. Mittwoch, der 29. Juli in Bad Mitterndorf. Dorfsaal Taublitz von 16.30 Uhr bis 19 Uhr und der letzte Termin im Juli wäre Freitag, der 31. Juli in Eigen im Ennstal in der Butterer Seehalle von 14.30 Uhr bis 17 Uhr. Ja, wenn das Wetter vielleicht nicht so schön ist, können Sie auch Museen und Ausstellungen besuchen. Geöffnet hat immer die Bücherei in Admont, jeden Montag und Donnerstag von 14 bis 18 Uhr, auch in den Ferien, haben sie uns mitgeteilt. Jeden ersten Montag im Monat gibt es auch eine spannende Stunde für Kinder von 16 bis 17 Uhr. Geöffnet haben natürlich die Salzwelten in Altaussee, da gibt es immer Führungen von 9 bis 17 Uhr und am Sonntag speziell für die Kinder eine Führung mit der Grubenente Selium 14.30 Uhr, wenn Sie schon ein Programm fürs Wochenende suchen, mit Ihren Kindern oder mit Ihren Enkeln, Omas, die aufpassen müssen und Opas, die Kinderdienst haben, vielleicht ein Besuch in den Salzwelten. Dann gibt es das Zeitratsmuseum in Dachstein, in Ramsau am Dachstein. Die haben offen Mittwoch von 10 bis 12.30 Uhr und dann Mittwoch, Donnerstag und Freitag noch am Nachmittag von 15 bis 18 Uhr. Da gibt es eine Sonderausstellung, die Waren und die Filmbergretter. Dabei handelt es sich um eine Dokumentation über die seit 2009 in dieser Gegend gedrehte ZDF-Serie Die Bergretter. Dann das Literaturmuseum in Fischendorf in Altaussee hat geöffnet, Montag bis Samstag von 10 bis 12 Uhr und von 14.30 Uhr bis 18 Uhr. Dann, interessant, Wintersportmuseum im Sommer hat auch offen, da kann man sich über die Entwicklung des Skisports informieren, jeden Dienstag von 10 bis 12 Uhr und jeden Mittwoch von 16 bis 18 Uhr. Geöffnet natürlich Benediktinerstift Admont, Dienstag bis Sonntag von 10 bis 17.30 Uhr. Da gibt es 4 Ausstellungen, die man besuchen kann. Schloss Trautenfels hat offen, Dienstag bis Sonntag von 10 bis 17 Uhr. Da gibt es die Sonderausstellung Blume persönlich von Mythen, Symbolen und dem Duft der Liebe. Burg Strechau hat geöffnet, Dienstag bis Sonntag von 10 bis 16 Uhr. Wenn man das Museum besucht, kann man bis zur Burg zufahren. Die letzte Führung ist um 15 Uhr. Interessant auch die das Kammerhofmuseum Bad Aussee am Klumetzkyplatz geöffnet, Dienstag bis Sonntag von 10 bis 15 Uhr. Da gibt es eine Sonderausstellung 1945, Kriegsende am Schauplatz Ausseerland. Das war ja Hotspot, da hat sich alles getroffen, Flüchtlinge, Nazi-Verbrecher, alle haben sie dort versteckt und über diese Zeit gibt es eben eine spezielle Ausstellung. Dann das Forstmuseum Silvanum in Landl hat geöffnet, Mittwoch bis Sonntag von 10 bis 17 Uhr. Da gibt es auch eine Sonderausstellung, Waldwelten mit interaktiven Stationen. Gezeigt wird die Veränderung unserer Wälder durch Klimawandel, moderne Forstwirtschaft und Naturschutz. Und Museum Hochquellenwasser und Klefferquelle geöffnet Montag bis Freitag von 10 bis 12 Uhr und 13 bis 15 Uhr und am Sonntag von 10 bis 12 Uhr über die Funktion und den Bau der zweiten Wiener Hochquellenwasserleitung. Gröbening hat auch ein Museum, das hat geöffnet Montag bis Sonntag von 11 bis 16 Uhr, da gibt es auch eine Sonderausstellung, Mythos Antike über Götter, Philosophen und Künstler. Dann hat Schladming ein Museum, und zwar das Stadtmuseum, das hat geöffnet im Juli, Montag von 9 bis 12 Uhr, Dienstag von 9 bis 12 Uhr und von 13 bis 16 Uhr, Mittwoch von 9 bis 12 Uhr und Donnerstag 9 bis 12 Uhr und 13 bis 16 Uhr und am Freitag von 9 bis 12 Uhr, glaube ich, orientiert sich ein wenig an den Öffnungszeiten vom Stadtamt. Ja, und dann gibt es auch noch ein ganz interessantes Museum, und zwar das Nickelmuseum in Schladming-Obertal. Das hat immer geöffnet Mittwoch von 9.30 Uhr bis 13.30 Uhr, also da müssen es heute schnell sein, dass die es noch erwischen. Entlang des Oberbachtals gelangt man direkt zum Nickelmuseum, der einzigen Ruine eines Nickelschmelzofens in den Ostalpen. Da gibt es eine begehbare Vitrine, die diese Ausstellung zeigt. Ja, Bauernmärkte finden statt morgen, der Bauernmarkt in Lietzen zwischen Parkplatz Arkade und Finanzamt von 7 bis 11 Uhr. Dann gibt es den Bauernmarkt in Irtning morgen von 13.30 Uhr bis 16 Uhr. Dann in Hall hat diese Woche noch offen der Grabnerhofladen von 14 bis 16.30 Uhr. Der hat er dann in den Schulferien geschlossen. Und in Bad Aussee der Wochenmarkt am Klumetzkyplatz jeden Donnerstag von 7 bis 12 Uhr. Das war's mit den Veranstaltungen. Wir schauen noch zu den Programmhinweisen.
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1: Was steht heute noch bei Radio Frequenz am Programm? Was ist noch zu hören? Um 16 Uhr wird es ein bisschen laut, da ist das Rock-Lexikon, wird da aufgeschlagen und das bietet uns wieder verschiedene Rockbands aus den 60er, 70er und 80er Jahren. Um 15 Uhr wird es dann ruhiger mit La Chanson, entführen wir sie mit Musik nach Frankreich. Um 16 Uhr das Klima und wir, heute geht es um die Wälder zwischen Naturparadies und Klimakrise. Um 18 Uhr das Nationalpark. Radio um 19 Uhr Volksmusik bei uns daheim. Dann wird es wieder extrem laut, dann haben wir Schwermetall auf Radio Frequenz, 2 Stunden Musik, Neuerscheinungen am Metal-Sektor. Um 22 Uhr dann die Sendung Literaturen und um 23 Uhr die Alternative Night. Das war's, der nächste Infopoint ist dann am Freitag. Werner Rackl verabschiedet sich, wünscht Ihnen noch einen schönen und erfolgreichen Tag. Ciao und auf Wiederhören.

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Hallo zu La Chanson. Das war Félicien Prüt auf dem Akkordeon mit Chez deux amours, nämlich die zwei Lieben zum Heimatland und zu Paris. Félicien Prüt ist Akkordeonist, er kommt von der Musette, ging dann in die Klassik, ins Orchester und ist wieder Solist auf dem Akkordeon und Botschafter des Akkordeons. Weiter geht es dann mit Gabi Hartmann, auf Französisch glaube ich ausgesprochen. Gabi Hartmann ist Französin, Singer, Songwriterin. Sie singt auf Französisch, Portugiesisch, Englisch. Und ich beginne mit einem Lied von ihr, People Tell, Le Chant Me Dise.

Gaby Hartmann hat auf ihrem Debütalbum von diesem Jahr mit dem Producer Jesse Harris zusammengearbeitet, der ebenfalls Norah Jones und Melody Gardot produzierte und zu ihrem Klang verholfen hat. Das nehme ich jetzt zum Anlass, Melody Gardot zu spielen. Melody Gardot hat letztes Jahr ihr Album Entre eux deux unter euch beiden produziert. Es ist sehr chansonlastig, deshalb auch ein bisschen umstritten, aber ich finde es gut. Melody Gardot mit La Tour Eiffel.

0: Melodie Gardot ist gebürtige Amerikanerin. Und sie geht immer, hat gestern jemand mal gesagt. Sie probiert sich im Jazz aus, sie probiert sich bei den Chansons, auch in Pop- und Folksongs und wird deshalb auch mit Joni Mitchell verglichen. Ihr Album Entre eux deux von 2022 produzierte sie mit dem Pianisten Philip Baden-Powell. Christoph Bourdoisot kennt die Welt und hat sie erlebt, biografisch und auch weiterhin. Er ist Journalist und vor allem auch Sänger, in Belgien geboren, Sohn einer deutschen Mutter und eines französischen Vaters, dann in Mailand und den Vorstädten Paris aufgewachsen. 1994 hat er sich in Berlin niedergelassen. Christoph Bourdoisots neues Album von 2022, Migrant, beschäftigt sich mit dem Thema Heimat. In diesem Album hat sich Christoph Bourdoisot mit hochkarätigen Gastmusikern und Musikerinnen zusammengetan. Das Album reflektiert auch musikalisch authentisch und nuanciert die Komplexität des Begriffs Heimat. Dazu treten Länder auf, neben Deutschland, Griechenland, Frankreich, Italien, der Karibik, aber auch die Indien, die Ukraine und Russland. Laila ist eindeutig in Frankreich angesiedelt. Ihr werdet es hören.
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Cécile McLaurin Salvant ist in Miami geboren. Sie ist eine amerikanische Jazzsängerin, würde man sagen. Aber sie singt sehr viel Französisch. Und woher diese Nähe zum Französischen? Kein Wunder, ihre Mutter hat französisch-guadeloupanische Wurzeln und ihr Vater stammt aus Haiti. Mit ihrem Album Melusine von 2023 kehrte sie zu klassischen Interpretationstechniken zurück. Sie arbeitete vorher sehr experimentell und über sie wird geschrieben, sie entwickelt Erzählungen mit mythologischer Kraft. Hier das Lied Doudou.

Die Karibik lässt grüßen. Das war Cecile McLaurin Salvon. Nun zurück wieder nach Frankreich. Aber auch hier spielt die Karibik eine Rolle. Elvin Birognan ist in Südwesten Frankreichs geboren. Er ist aufgewachsen mit der Musik von Miles Davis, Frank Zappa, Serge Gainsbourg und Salif Keita, erzählt man. Und das habe seine künstlerische Art geweckt. Ein Teil seiner Familie ist in der Karibik, in Martinique verwurzelt. Und das spürt man auch in seiner Musik. 2021 nahm Elvin Birognan das Album Lueur. Man könnte es übersetzen mit Lichter, Leuchten, Lichtblicke auf. Daraus spiele ich den Titel Lueur.

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2: Ja, wie ihr schon gemerkt habt, sind diese Lieder in La Chanson nicht nur aus Frankreich. Überall wird Französisch gesungen, wird auf die Tradition des Chansons zurückgegriffen. Émilie Claire Barlow ist eine kanadische Jazzmusikerin. Sie arrangiert, singt und sie ist auch Synchronsprecherin. Émilie Claire Barlow hat im Laufe ihrer Karriere 13, 14 Alben produziert. Momentan tauchen von ihr vor allem Singles auf. Ein Song von ihr, Fais comme l'oiseau, mach es wieder Vogel. Ich habe Angst vor dem Himmel und dem Winter. Ich habe Angst vor den Verrückten und vor dem Krieg. Ich habe Angst vor der Zeit, die vergeht. Sag, wie kann man heute leben? In der Wut, im Lärm. Ich weiß es nicht. Ich weiß es nicht mehr. Bin ich verloren? Ach, mach es wieder Vogel. Von sauberer Luft und frischem Wasser lebt ein Vogel. Von ein bisschen Jagen und Fischen, so ein Vogel. Nichts hindert ihn, den Vogel höher zu fliegen.

1978 erblickte die Künstlerin Camille Dalmet in Paris das Licht der Welt. Sie studierte Politikwissenschaften und Kunst, aber ihre Ambitionen gelten der Musik, dem Singen von Jazz und Chanson. Sie schreibt ihre eigenen Texte. Bereits 2005 veröffentlichte sie das Lied Ta Douleur. Es ist wiederum auf demselben Album, das 2022 wieder veröffentlicht wurde. In Ta Douleur wendet sich Camille an jemanden, wahrscheinlich an eine geliebte Person, und verspricht ihr, sie von ihrem Schmerz zu heilen. Mit Wut und Naivität macht sie sich darüber lustig, dass sie so machtlos ist, dass sie den Schmerz des anderen assorbieren möchte. Sie tritt in einen erstaunlichen Dialog mit der Krankheit, die personifiziert wird. Selbstbewusst und unerbittlich zeichnet Camille dieses etwas rätselhafte Lied. Eine Note klingt quer durch. Camille ist zu hören, zunächst allein, dann vielfach. Und nach kommen die Elemente dazu, die das Lied ausfüllen werden. Gesampelte Klänge, die den Rhythmus ausmachen, der die Stimme der Sängerin begleitet. Klatschen, Mundgeräusche, Schreie und eine dezente, aber präsente funky Bassgitarre prägen das Klangbild dieses Songs. Camille mit Ta Douleur.

Auch Marion Rampal bewegt sich im Chanson und Jazz. Sie ist in Marseille geboren und auf Reisen nach Louisiana, New York, beschäftigt sie sich mit dem Blues und dem Jazz. Pendant que le chant brûle heißt eines ihrer Lieder, letztes Jahr produziert, während die Felder brennen. An diesem Abend küssten wir uns, ohne miteinander zu sprechen. Um uns herum hätte die Welt zusammenbrechen können. Augenringe, Staub in den Haaren, an meinen Beinen entlang das Streicheln des Feuers. Während die Felder brennen, ich warte darauf, dass meine Tränen kommen und wenn die Ebene wogt, dass mich nie etwas erreicht, mit Augenringen, Staub in den Haaren, an meinen Beinen entlang das Streicheln des Feuers. So beschreibt sie eine Liebe. Marion Rampal, pendant que les champs brûlent.

Und nun ein weiterer Titel von Christophe Bourdoiseaux Album Migrant. Loin de mes petits soucis. Weit entfernt von meinen kleinen Sorgen.

Weit entfernt von seinen kleinen Sorgen, Christoph Boudoiseau, der Wahlberliner, auf seinem Album Migrant. Und nochmal nach Kanada zu Emilie Claire Barlow. Wenn du meine Mutter siehst, singt sie, wir hören ihr zu, was sie damit meint.

Seit Emily Claire Barlow ihre Mutter verließ, so singt sie, erinnert sie sich an diesen Balkon, auf dem ihre Mutter stand, und sie sagt, trotz allem Vergessen, sie wird ihre Mutter immer in Erinnerung halten. Auch vom Weggehen singt Gaby Hartmann in Une Ronde sur la Terre. Sie ist die Wanderin auf der Erde. Ich bin stolz auf mich. Es gab eine Zeit, da ich wusste, was ich zu tun hatte. Aber das Leben hat es so gewollt. Es hat sich anders entschieden. Nein, ich darf mich nicht belügen. Ich hatte immer die richtigen Worte vorher. Aber jetzt ist meine Zunge dran. Ich muss reden. Kann ich mich nicht mehr richtig benehmen? Bin ich krank? Oder bin ich böse? Ist es meine Seele, die in der Hölle brennt? Eine Wanderin auf der Erde. Ist es eine Krankheit, die mich so seltsam macht? Nein, ich muss nicht bereuen. Weder früher noch die vergangene Zeit. Aber es ist mein Kopf. Lacht mich nicht aus. Ich bin nicht krank. Ich sage au revoir, auf Wiederhören, bis bald zur nächsten Sendung von La Chanson, Lieder aus Frankreich, vielleicht noch nicht aus Frankreich, euer Siegbert Schwab.

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1: Unser heutiges Thema ist der Sommer in Österreichs Wäldern zwischen dem Naturparadies und der Klimakrise. Herzlich willkommen in unserer Radiosendung. Wenn wir so an den Sommer in Österreich denken, da denkt man eben an unberührte Natur, an die Bergseen, an Wanderungen, an schattige Wälder. Die Wälder von Österreich bedecken fast die Hälfte von der Landesfläche und gehören eben eigentlich zu den wichtigsten Lebensräumen unseres Landes. Aber der Wald, der verändert sich. Hitzewellen, Trockenheit und Extremwetter setzen den Bäumen und Pflanzen und den Tieren zu. Und gleichzeitig wächst aber der Nutzungsdruck durch die Freizeitaktivitäten, die Mountainbiker, die Downhiller, die Wanderer, die Camper und auch viele, viele Erholungssucher sind im Wald und die Natur kommt immer stärker unter Druck. Wir werfen jetzt einen Blick auf die österreichischen Wälder im Sommer. Wir sprechen über die Folgen vom Klimawandel, die Anpassungsstrategien von den Pflanzen und von den Tieren, die Bedeutung von Wolf, Bär und Luchs, die Rolle von Totholz und darüber, wie wir uns, wie Menschen uns im Wald verhalten können und sollen. Die Klimaerwärmung ist in Österreich eben schon angekommen. Bis ins Jahr 2085 wird die Jahresdurchschnittstemperatur in Österreich um zwischen 2,5 und über 5 Grad erheblich angestiegen sein. Die stärkste Erwärmung verzeichnen die hohen Lagen in Tirol und Vorarlberg, Salzburg und Kärnten. Die sind sehr von der globalen Erwärmung ausgesetzt. Der österreichische Wald im Sommer.
2: Ja, hallo, ich bin der Günther, darf heute ein bisschen mitmoderieren. Der Sommer ist ja die produktivste Zeit im Jahr und die Bäume betreiben ja die Photosynthese auf Hochtouren. Die Blätter verwandeln das Sonnenlicht in Energie und produzieren Sauerstoff, Energie für den Baum und wir profitieren davon, vom Sauerstoff. Die österreichischen Wälder sind dominiert von der Fichte, vor allem jetzt, wenn man den Tiroler Raum anschaut, von der Buche, Tannen, die Lärchen und Kiefern. Und je nach Höhenlage und Region unterscheiden sich diese Waldtypen. Und auch hier wird es in den nächsten Jahren Änderungen geben. Änderungen sieht man ja schon bei der Aufforstung, dass sich der Mix der Bäume ändert. Der Wald erfüllt auch zahlreiche Aufgaben. Er ist Lebensraum für die Tiere und Pflanzen, er ist Schutz vor Lawinen und Muren, er speichert unser Wasser, Kohlenstoffspeicher gegen den Klimawandel, Erholungsraum für die Menschen und er bietet auch vielen, vielen Menschen einen Arbeitsplatz. Der Wald ist ein Lieferant vom Rohstoff, gerade vom Holz. Doch gerade im Sommer jetzt, in der heißen Zeit, wird sichtbar, wie stark der Wald unter den Veränderungen vom Klima leidet.
1: Eben der Klimawandel, die Hitze und die Trockenheit spielen eine große Rolle. Die Sommer, die werden eben immer heißer. Und was bedeutet jetzt eigentlich das für unsere Wälder?
2: Also diese längeren Trockenperioden führen dazu, dass die Bäume weniger Wasser aufnehmen können. Sie verdunsten, aber gerade wenn es heißer wird, umso mehr. Beziehungsweise wenn es das Verhältnis nachher von Wasser aufnehmen, Wasserabgabe kippt, dann machen die Blätter zu und die Photosynthese wird dann richtig eingestellt. Besonders betroffen jetzt bei diesen Hitzeperioden sind die Flachwurzler, wie unsere Fichte eben ist, junge Bäume, die keinen Schutz von größeren Bäumen haben und Wälder auf trockenen Standorten. Trockene Standorten gibt es ja gerade in Tirol sehr, sehr viele, wenn man nur an die Sonnenhänge denkt oder auch am felsigen Boden, wo ja der Boden, die Erdmasse, was auf dem Felsen liegt, ja nicht gerade berauschend ist, wenn man so sagen kann. Die Folgen jetzt davon sind Wachstumsverluste natürlich, also die Biomasse nimmt weniger stark zu. Absterben einzelner Bäume, höhere Anfälligkeiten gegenüber Schädlingen, hier immer wieder der Borkenkäfer. Obwohl ich habe immer gehört, es gibt hunderte Arten von Borkenkäfern, aber nur zwei Arten sind wirklich für unsere Bäume schädlich. Und hier spielt auch wieder die längeren Wärmeperioden hinein. Früher hat gerade einmal Borkenkäfer eine Generation ausgebildet im Sommer. Mittlerweile können es zwei, drei oder vielleicht sogar mehr dieser Schädlinge, sogenannten Schädlinge sein. Die Folgen sind auch eine erhöhte Waldbrandgefahr. Wie man gesehen hat, Nordkette heuer zu Silvester, also Silvester 25 auf 26, eine verirrte Rakete hat ja die Feuerwehr tagelang auf der Nordkette in Atem gehalten. Natürlich die Fichten werden durch den Hitzestress viel leichter vom Borkenkäfer befallen und sie vermehren sich einfach schneller, als es früher der Fall war. Auch die Starkregenereignisse nehmen zu, die ausgetrockneten Böden, die können einfach diese großen Wassermassen nicht so gut aufnehmen und Erosion und Hangrutschungen, Vermurungen können nachher die Folge sein.
1: Aber was haben jetzt eben die Pflanzen für Anpassungsstrategien? Pflanzen können nicht davonlaufen und wie reagieren die jetzt auf Veränderungen? Die österreichischen Pflanzen haben sich also bisher durch die Klimaerwärmung erwartungsmäßig nach oben bewegt. Haben Untersuchungen der Universität Wien haben nachgewiesen, während der letzten Jahre sind Grasarten in den Alpen als Reaktion auf die Klimaerwärmung bis zu 4 Meter pro Jahrzehnt höher aufgewandert. In der Folge wird aber besonders artenreiche Pflanzenwelt oberhalb der Waldgrenze verdrängt, denn die kälteliebenden Arten wie zum Beispiel der Alpenmannsbild oder der Gletscherhahnenfuß oder der Moossteinbrech, die bereits schon den höchsten Punkt erreicht haben, die können natürlich nicht mehr ausweichen und werden verdrängt. Da fast 20% aller europäischen Pflanzenarten nur im Hochgebirge oberhalb der Waldgrenze vorkommen, ist die prognostizierte Temperaturzunahme für die Artenvielfalt der Alpen sehr dramatisch. Die prognostizierte Temperaturerhöhung von 3 bis 5 Grad wird eine Verschiebung der Vegetationsgürtel um 400 bis 700 Höhenmeter bis nach oben erwartet. Also sehr, sehr groß und da wird sich dann sehr eben viel verändern. Viele Baumarten also besitzen schon erstaunliche Anpassungsmechanismus. Zum Beispiel, der Günther hat schon gesagt, eben so ähnlich, die Buche reduziert beispielsweise bei der Trockenheit ihre Verdunstung durch das Schließen der Spaltöffnungen in den Blättern. Oder Eichen gelten halt auch deutlich trockenheitsresistent als die Fichten. Eben darum tut man eben, wie der Günther schon erwähnt hat, eher Buchen nachsetzen bei der Waldverjüngung als eben Fichten. Da wird eben die Buche und die Eiche überhaupt werden jetzt mehr an Bedeutung gewinnen. Und manche Bäume zum Beispiel bilden auch jetzt eben zum Beispiel tiefere Wurzeln aus, um die Wasserreserven in tieferen Bodenschichten zu erreichen. Und natürlich die natürliche Waldverjüngung spielt da wichtige Rolle. Die Mischwälder sind natürlich mit vielen Baumarten viel, viel wichtiger und widerstandsfähiger gegenüber der Klimakrise als reine Fichtenforste.

0: Dadurch müssen sich auch die Tiere anpassen, nicht nur die Pflanzen. Wie verändern die Tiere ihr Verhalten?
1: Also viele Tiere verändern ihr Verhalten, das uns gar nicht so auffällt. Also nehmen wir jetzt ein Beispiel, Rehe und Hirsche her, die werden stärker nachtaktiv. Oder Wildschweine suchen vermehrt schattige Bereiche und suhlen auf. Vögel, Singvögel verlagern ihre Aktivität in die früheren Morgenstunden. Aber Vögel geht sogar jetzt so weit, dass sie durch die fast veränderten Jahreszeiten ja früher zu brüten beginnen. Und wenn die Zugvögel dann herkommen, haben die ortsansässigen Vögel oft schon einen Vorsprung von 2 Wochen und haben die besten Plätze, Brutplätze oft schon besetzt. Und das verursacht dann Stress. Kuckuck Beispiel, hat sie noch nicht so weit angepasst, wann er herkommt, will er sein Ei in ein fremdes Gelege legen, aber die sind dann schon viel weiter fortgeschritten, als es vor einem Jahrzehnt oder vor 2 Jahrzehnten noch war. Und es wirft natürlich, oder anders gesagt, es fordert die ganze Tierwelt in der Anpassung sehr heraus. Die Amphibien beispielsweise leiden natürlich auch unter den ausgetrockneten Gewässern. Oder bleiben wir jetzt nochmal bei den Vögeln. Sie wandern auch in höhere Lagen ab, wo die Temperaturen eventuell niedriger sind oder auch durch die, Niki hat das auch schon erwähnt, die gewisse Pflanzen wandern ja nach oben und einfach durch, wenn man jetzt 10 Jahrzehnte oder 2 Jahrzehnte hernimmt, dann gibt es einfach heute in Regionen oft Pflanzen, die früher dort noch nicht so üblich gewesen sind.
0: Eben die größeren Wildtiere sind in der Regel sehr mobil und können halt in günstigeren Lebensraumbedingungen durch Abwand ausweichen, sofern halt menschliche Einflüsse jetzt dem nicht entgegenstehen. Aber so kälteliebende Arten, wie zum Beispiel der Schneehase, das Schneehuhn, die können Gebirge mit einer großen alpinen Stufe durch die Klimaerwärmung vorerst mehr Lebensraum vorfinden natürlich. Aber so in Felsen wohnende Arten südlicher Herkunft, wie zum Beispiel der Steinbock, die Alpendohle oder der Alpenmauerläufer oder Steinhuhn, die könnten ihre Areale nach oben zwar ausdehnen, sofern die Berge halt hoch genug sind. Negativ betroffen sind hingegen die Populationen von sehr isolierten Vorkommen und solche, die in tief liegenden Gipfeln leben und nicht weiter in die Höhe ausweichen können. So alpine Arten wie zum Beispiel der Schneefinker, der Bergpieper oder das Alpenschneehuhn, die können dann bei einer solchen Verkleinerung ihre Areale sind dann so betroffen und ja, sie laufen in Gefahr, dass sie halt dann dort aussterben. In den tieferen Lagen Österreichs wird mit einer Fortsetzung der Mediterranisierung gerechnet, die mit einer Zunahme wärmenehmender Arten wie zum Beispiel die Smaragdeidechse oder die Gottesanbeterin, das hat bereits begonnen, man sieht das schon bei uns. Und manche Arten profitieren eigentlich manchmal von diesen wärmeren Bedingungen, aber langfristig verschieben sich nachher ganze Lebensgemeinschaften. Und wenn man so in die Wälder schreift, in Österreich, meistens sieht man sie sowieso sehr selten, aber welche sind die bekanntesten Säugetiere, so Arten in unseren Wäldern?
1: Ja, ich bleib jetzt noch auf dem Tiroler Boden. Reh, Rothirsch, die Gamsen, die Wildschweine, gehen wir zu den Beutegreifern, der Fuchs, der Dachs, vielleicht das Eichhörnchen und der Marder. Die hat unter Umständen schon jeder mal von diesen aufgezählten

0: in die Box nachher gesetzt und am Rande nachher versichert. Und warten sie nachher so lange ab, bis halt der Mähvorgang vom Landwirten abgeschlossen ist. Einige Kitze haben wir aus der Wiese vertrieben, aber das Allerwichtigste ist, die ganzen Wiesen, die wir abgesucht haben, waren nachher safe, sprich, es war kein einziges Kitz mehr drinnen und es ist kein einziges Rehkitz vermäht worden. Und das ist das Allerwichtigste. Und wir sind auch froh darüber, dass jetzt im Innsbrucker Raum, also sprich jetzt in der Stadt Innsbruck, gibt es ja auch sehr, sehr viele Wiesen, die gemäht werden. Und die großen Landwirte, die kontaktieren uns jetzt, bevor sie den Mähvorgang ansetzen. Wir fliegen das ab und geben nachher die Wiese mehr oder weniger frei, damit sie nachher ihr Futter für die Wiederkäuer ernten können.
1: Eben genau, das ist ein Erlebnis, das ich nie vergessen werde, weil ich das kleine Kitz da gefangen habe, zuerst eben mit dem Netz und dann habe ich es gekoppelt und habe es dann ein in die Kiste getan, natürlich alles mit Handschuh und es hat so ein bisschen Angst natürlich gehabt, aber eben wie gesagt, ein Erlebnis, das war sehr, sehr, also ein prägend. Natürlich kann man jetzt sagen, weil wir kommen jetzt zur Schalendichte, die ist viel zu hoch, ist ein Problem für den Wald. Ja, ihr rettet zwar Kitze und okay, aber es ist halt wirklich so, dass viele Kitze, nicht alle Landwirte kontaktieren, irgendwelche Rehkitzretter und die sind ja in Tirol wirklich breit aufgestellt. Im Prinzip gibt es jetzt wirklich überall schon Menschen, die die Kitze retten. Aber gerade heuer haben wir schon wieder erfahren, dass ein Kitz eben in einem Dorf die Vorderlauf und das Hinterlauf ist abgemäht worden und bis einmal da jeder Jäger kommt und das erlöst, dauert es wahrscheinlich Stunden und ich will mir gar nicht vorstellen, welche Schmerzen das kleine Kitz hat. Und darum ist schon wichtig, dass man eben die Kitze aus der Wiese rettet, damit sowas nicht passiert. Eben die Schalendichte ist zwar ein Problem und natürlich sind die Rehe, die Hirsche und die Gamsen sind halt jetzt im viel im Wald, weil sie natürlich auch keine Feinde haben, bis auf den Mensch, der halt im Wald herumballert und meint, er kann das Ökosystem damit retten. Aber natürlich ist das eben nicht so. Und darum, was fehlt uns in den Wäldern? Ja, der Wolf, der Bär und der Luchs. Und jetzt kommen wir zur Bedeutung von Wolf, Bär und Luchs in unseren Wäldern. Weil der Wolf ist in unseren Wäldern jetzt zurückgekehrt. Wölfe jagen ist vor allem Rehe, eben wirklich 50% Rehe, Hirsche bis zu 13%, Wildschweine 20%, dann Kleinsäuger und nur 1,6% wirklich die Nutztiere. In den Printmedien, da wird ja dort und auf Social Media, da kursieren ja Mythen über den Wolf und über die Beutegreifer, es wird total viel gehetzt und wird der Wolf von gewissen Parteien dazu missbraucht, Wählerstimmen zu gewinnen. Und wir wollen da jetzt einmal ein bisschen aufklären. Und da gibt es eben die Fakten zum Wolf.
0: Also, wenn wir die Wölfe nicht regulieren, werden es viel zu viele, ist eines dieser Mythen.
1: Der Fakt ist, Wolfsbestände regulieren sich weitgehend selbst. Welpensterblichkeit, Krankheiten, menschliche Einflüsse, der illegale Abschuss, Autounfälle und Konkurrenz innerhalb der Art begrenzen die Population. Zudem werden fremde Wölfe aus bestehenden Rudeln oft vertrieben oder getötet. Auch das verfügbare Nahrungsangebot beeinflusst die Anzahl der Wölfe.
0: Mythos Nummer 2. Wölfe verlieren zunehmend ihre Scheu.
1: Und dafür gibt es keine wissenschaftlichen Belege. Das Töten einzelner durchziehender Wölfe hat keinen messbaren Effekt auf andere Tiere. Wirksam kann man hingegen gezielte Vergrämung sein. Studien zeigen, dass vergrämte Wölfe Weidetiere meiden können. Wissenschaftliche Studien zeigen, dass Wölfe selbst in entlegenen Gebieten scheu bleiben. Von den Wölfen geht keine Gefahr aus, seit 18 Jahren keine Angriffe von wildlebenden Wölfen auf Menschen in Europa.
0: Mythos Nummer 3. Wir haben 150 Jahre gut ohne den Wolf gelebt.
1: Ja, er ist ausgerottet worden. Gleichzeitig erleben wir einen massiven Rückgang der Artenvielfalt. Wenn eine heimische Art zurückkehrt, ist es Erfolg für Naturschutz.

0: Der Wolf erfüllt eine wichtige ökologische Rolle im Ökosystem. Wo der Wolf jagt, wächst der Wald. Er reguliert die Beutetiere und hilft, mit dem Wald zu schützen.
1: Mythos Nummer 4. Der Wolf bedroht unsere Almwirtschaft.
0: Der wirtschaftliche Rückgang der Almwirtschaft hat seinen Ursprung lange vor der Rückkehr des Wolfes. Also wichtige Gründe dafür sind die hohe Arbeits- und Kostenaufwendung, geringe Erlöse der Preisschwankungen sowie ein Strukturwandel der Betriebe. Hinzu kommen eine zunehmende Bürokratie, der Klimawandel, Dürre, Starkregen und Spätfrost, schwierige Bewirtschaftsbedingungen und Nutzungskonflikte mit dem Tourismus. Der Wolf ist ja kein Hauptgrund für die wirtschaftlichen Schwierigkeiten. Er bringt lediglich zusätzlich Aufwand durch den notwendigen Herrenschutz mit sich.
1: Mythos Nummer 5. In der Kulturlandschaft hat der Wolf keinen Platz.
0: Wölfe leben seit Jahrtausenden in Mitteleuropa. Die Leko-Studie und der BOKU Wien zeigen, dass Österreich ausreichend geeigneten Lebensraum für Wölfe bietet. Es besteht zu 48% aus Wäldern und zu 73% aus Bergland. Mit Information, Herrenschutz und klaren Regeln ist eine Koexistenz möglich. In Österreich leben jetzt 8 Rudel, eines weniger als letztes Jahr. Und wir hätten aber Platz für 116 Rudel.
1: Mythos Nummer 6. Unsere Almen sind nicht schützbar.
0: Die Projekte auf Tiroler Almen haben gezeigt, dass Herrenschutzmaßnahmen wirksam und möglich sind. Diese verursachten Kosten werden jedoch von EU-Förderungen unterstützt. Zudem gilt, nicht die Alm, sondern die Tiere müssen geschützt werden.

0: Welche Rolle spielen jetzt die Wölfe in der Natur?
1: Also die Wölfe ernähren sich ja hauptsächlich von den wild lebenden Huftieren. Also in unseren Breiten sind es die Rehe, Rothirsche, Wildschweine oder Dammhirsche. Diese Hauptbeutetiere des Wolfes, die kommen heute reicher vor und verursachen halt in der Land- und Forstwirtschaft eben sehr hohe Schäden. Und Wölfe können eben bei der Regulation dieser Huftierbestände eine unterstützende Rolle spielen, da sie eben besonders dort erfolgreich jagen, wo die Fluchtmöglichkeit der Beutetiere eingeschränkt ist, dichte Jungwälder mit viel Unterwuchs oder unwegsames Gelände. Und dadurch kann man den Verbiss der Jungbäume auf diese empfindlichen Flächen reduzieren. Die Wölfe jagen eben auch bevorzugt Tiere, die man am einfachsten erbeuten kann. Beispielsweise zum Beispiel ein junges, unerfahrenes oder altes oder schwaches Wild. Die reaktionsschnellen und gesunden Tiere, die werden eben seltener erbeutet. Und dazu trägt er halt zur Gesundheit von dem Ökosystem bei. Die Wölfe können durch diese natürliche Auslese einen positiven Einfluss auf die Leistungsfähigkeit und den Gesundheitszustand ihrer Beutetierarten ausüben und spielen dann seit Urzeiten eigentlich eine wichtige Rolle eben im Ökosystem. Und Günther, wir haben jetzt auch oft gehört, dass eben ein Problem ist das DBC, gerade im Oberland bzw. Reuter und auch in Vorarlberg. Welche Rolle hat jetzt da der Wolf?
0: Ja, der Wolf hat ja ganz andere Möglichkeiten und Antennen, um kranke Tiere aus einer Herde herauszufiltern. Diese Fähigkeiten hat ja der Mensch verloren. Er glaubt sie manches Mal zu haben, dass er vielleicht ein hinkendes Tier erkennt, aber die Rückschlüsse sind nicht immer die richtigen. Und ein DBC-krankes Tier aus der Masse herauszufiltern ist ganz, ganz schwierig. Der Wolf hat ihm, wie gesagt, diese Fähigkeiten über mal gelesen, dass der Wolf aufgrund der Fährte schon erkennt, in was für ein Gesundheitszustand sich das Tier befindet, obwohl er es nicht einmal noch gesehen hat. Das ist ganz interessant. Und gerade jetzt in diesem Zusammenhang mit den DBC-Fällen, die in Außerfern, Bezirk Reute, Grenzgebiet zu Vorarlberg immer wieder auftreten, die ja zum Teil durch eine Überpopulation verursacht sind, ist es einfach schwierig, dort diese Krankheit einzudämmen. Und man hat ja panische Angst, dass diese Krankheiten auf die Nutztiere, sogenannten Nutztierrinder, überspringen. Jetzt ist es so, dass man dann durch solche, wie vor einigen Jahren, durch richtige Gatterjagden, also man treibt nachher diese Rothirsche in Gatter rein und alle, was nachher drin sind, werden da getötet. Das hat ja vor einigen Jahren einen riesen Aufschrei gegeben, weil sich einfach die Jägerschaft oder ich glaube, das war sogar ein Bundesforstbetrieb, sie einfach nicht mehr anders zu helfen wissen, wie sie einfach der Überpopulation Herr werden. Wäre hier der Wolf ansässig, dann hätten wir wahrscheinlich höchstwahrscheinlich dieses Problem gar nicht auf der Tagesliste.
1: Eben, darum hilft der Wolf eben, das Wild gesund zu halten. Aber wie ist das jetzt eigentlich, wenn ich jetzt wirklich am Wolf begegne? Wie verhalte ich mich da? Oder wie verhaltet sich der Wolf?
0: Also grundsätzlich sollte man sich einmal freuen, dass man so ein Wildtier zu Gesicht bekommt. Man soll unbedingt auf sich aufmerksam machen. Generell ist es so, dass ein Wildtier, überhaupt ein Beutegreifer, der Wolf, uns vorher schon gesehen hat. Aber schreien, sie größer machen und einfach sie sagen, dass man ein Leben in sich hat und er wird dann einfach weggehen. Was anderes ist es, wenn man jetzt einen Hund bei sich hat, dann ist das Interesse höchstwahrscheinlich von einem Beutegreifer, sprich jetzt der Wolf in dem Fall, nicht der Mensch, sondern das Tier, das der Mensch bei sich hat. Und deswegen ist es ganz wichtig, dass Hunde immer an der Leine zu führen sind, aber auch dann könnten Jungwölfe herkommen, weil sie einfach interessiert sind, was ist denn das Artgenosse, schaut ein bisschen anders aus, hat längere Ohren oder kürzere Ohren, jedenfalls schaut halt irgendwie anders aus, aber gehört irgendwie zur Familie. Und dann ist es auch wichtig, dass der Mensch sich auf sich aufmerksam macht, hallo, ich bin ja auch da, das ist mein Hund, schleicht die, so auf die Art. Und dazu muss man noch was, möchte ich vielleicht, was vorher schon gesagt worden ist, aber nochmals wiederholen, in den letzten 20 Jahren ist in Europa kein Wolfsangriff bekannt, auch wenn das in jetzt da, was in Hamburg vor einigen Monaten passiert ist, das muss man im richtigen Kontext da sehen, das war ja kein Angriffsverhalten, sondern der Wolf hat sich in der Stadt verirrt, ist nachher eingesperrt worden in seiner Drehtür und er hat einfach eine Abwehrhandlung gesetzt. Also manche sagen sogar, der ist der Frau nur ins Gesicht gesprungen, wer abhauen wollte, aber das war nie und nimmer ein Angriff.
1: Eben, was auch ganz wichtig ist, dass man Wölfe eben nicht anfüttert, um irgendein Foto eben damit zu machen zu können, weil dann verbindet natürlich der Wolf mit dem Menschen das Futter und dann eben ist es halt nicht mehr so gut. Ja.
0: Anfüttern ist ein No-Go und das, ich bin mir ziemlich sicher, dass die meisten Fußgänger jetzt Touristen oder die, was im Wald gehen, einfach die Natur und Erholung genießen, bewusst ja nirgends irgendwen anfüttern. Man soll ja nie, das soll man sowieso nicht, aber irgendwelche Essensreste irgendwo in der Gegend herumschmeißen, dass eben diese Verbindung zwischen Mensch und Futtergeber ja nie aufkommt. Was anderes sind diese Ankierplätze oder die Luderplätze, wo die kleineren Beutegreifer, sprich jetzt der Marder oder Fuchs, angelockt werden, um sie einfach zu bejagen. Und wenn der Fuchs, also der Wolf, dann dorthin kommt, natürlich, ja, natürlich wird er dann auch zugreifen und fressen. Und irgendwann bemerkt er dann vielleicht, aha, da ist ja doch ein Hochstand, das riecht nach Mensch, und vielleicht kriegt er dann die Verbindung her, dass der Mensch doch ein Futtergeber ist, und das sollte sicher nicht sein.
1: Eben, und der Verein Wölfe in Österreich ist ja gegründet worden und da sind wir auch sehr aktiv, der Günther und ich. Und jetzt frage ich die Günther, wie ist das jetzt? Wer ist jetzt der Verein Wölfe in Österreich?
0: Also der Verein Wölfe in Österreich ist ein unabhängiger Verein, der sich im Anfang dieses Jahres konstituiert hat, aus einigen Fachpersonen besteht, jetzt mittlerweile Vereinsstatus hat und österreichweit aktiv ist. Die Bundesländergruppen sind im Aufbau begriffen und ein paar Aktionen hat es schon gegeben. In Innsbruck zum Beispiel hat es schon zwei Standen gegeben. Wir haben demnächst, die Nicke kommt noch dazu, einen Vortrag. Und wir wollen einfach eine gewisse Öffentlichkeitsarbeit erledigen, um nicht nur diese angstverbreitende Stimme oder eine Stimme, diese angstverbreitenden Stimme von der Jägerschaft und auch von der Landwirtschaft entgegenzusetzen.
1: Genau.
0: Womit wir schon fast gesagt haben, was machen wir? Wir wollen Aufklärung machen und Öffentlichkeitsarbeit. Das ist ganz, ganz wichtig.
1: Genau. Eben mit Fakten basiert, ohne Hetzerei. Und wie kann man jetzt eben mitmachen bei uns?
0: Also mitmachen, natürlich, wir finanzieren uns ja einfach durch uns selbst im Moment, einfach wir tragen etwas bei. Mitgliedschaften kann man erwerben. Wir sind ja ein Verein und man kann sich nachher, die Niki sagt es dann noch, wo der Verein im Internet gefunden werden kann. Und gegen einen Jahresbeitrag kann man da Informationen erhalten, Newsletter und so weiter.
1: Eben, genau. Das Verein ist Wölfe in Österreich, klein zusammengeschrieben, da findet ihr uns gleich. Und wir freuen uns natürlich, wenn wir immer mehr werden, die sich für dieses tolle Tier einsetzen. Eben, wenn ihr sagt, Maja, ich habe Zeit, ich möchte sofort aktiv werden. Wir haben die nächste Kundgebung, ist schon diesen Freitag, der 19. Juni von 12 bis 17 bei der Anna-Säule. Kommt vorbei, schaut euch das einmal an, wie wir das machen. Und ein ganz wichtiges Datum ist auch, und zwar der Vortrag von Dr. Kurt Kottreschall, das ist ein Wildbiologe und Verhaltensforscher, der erzählt uns wirklich einmal, wie das alles viel über den Wolf und
2: Verhalten vom Wolf. Und zwar, das ist am Dienstag, der 30. Juni um 19 Uhr im Stadtteil Treff Wilten. Alle Informationen kriegt sie eh auf der Freiheit Homepage unter meiner Sendung. Also Dienstag, der 30. Juni, 19 Uhr, Stadtteil Treff Wilten. Sofort in den Kalender hineinspeichern. Eben, und das wird wirklich gut, wenn ihr kommt, nehmt ein paar Leute mit und genießt den Vortrag.

Ja, wir gehen jetzt wieder in den Wald hinein. Und wie schaut jetzt, oder wie fühlt sich jetzt so ein gesunder Wald an? Viele Menschen glauben auch, wenn es so schön aufgeräumt ist, also wirklich die Wege, alles fein ist, nichts liegt herum, also kein Holz oder so, kein Totholz, dann ist es gut. Aber es ist eben der Gegenteil der Fall, und da ist man Gott sei Dank in den letzten Jahren hat man das dann auch beachtet. Man hat gemerkt, das Totholz ist einfach total wichtig. Und darum ist ein Wald, wo viel Totholz herumliegt, ein gesünderer Wald, ein lebendigerer Wald. Weil so dieses Totholz, das da herumliegt, das bietet ganz viel Nahrung und Lebensraum und Schutz auch für Käfer, Pilze, Moose, Flechten, für die Spechte eben, die im Totholz ihre Nahrung finden, und für auch viele Amphibien leben in den im Totholz oder finden auch Nahrung. Und so ein einziger alter Baumstamm kann Lebensraum für hunderte Arten sein. Und darum ist dieses Totholz, hat eine ganz wichtige Rolle. Es speichert auch Wasser natürlich und Nährstoffe und verbessert langfristig auch die Bodenqualität. Und je naturnäher ein Wald ist, desto mehr Totholz befindet sich drin. Und gerade heute sind wir wandern gegangen in einem Wald, und da war extrem viel Totholz, und es war echt auffällig, so viel Ameisen habe ich schon lange nicht mehr gesehen. Also es ist einfach total wichtig, dass eben der Wald nicht aufgeräumt ist so und viel Totholz, viele Äste, alte Baumstämme herumliegen, nicht weggeräumt werden, damit die Tiere Nahrung und Unterschlupf haben. Ja, der Wald gehört den Tieren. Er gehört nicht den Menschen, er gehört auch nicht den Jägern, er gehört nicht irgendjemand, sondern der Wald gehört den Tieren, da leben sie, es ist ihr Lebensraum. Aber die Tiere werden halt extrem gestört durch den Menschen. Natürlich, es ist schön, durch den Wald zu gehen, es ist herrlich, man hört die Vögel, und vielleicht sieht man mal ein Reh und da freut man sich total, oder ein anderes Tier, und kann Vögel beobachten. Aber leider wird eben der Wald immer mehr als Freizeitraum genutzt. Und das hat natürlich Folgen. Und die Probleme entstehen durch viele, viele Menschen. Einer ist zum Beispiel das Downhillen. Das hat jetzt leider überhand genommen. Es ist eben kreuz und quer fahren die Downhiller runter, und das ist natürlich extrem störend und auch gefährlich für die Tiere, weil sie durch das Schnelle und durch das Laute sehr erschrecken. Sie fahren ja durch ihren Lebensraum durch und zerstören auch das Wurzelwerk. Es kommt auch durch diese Downhill zu Bodenverdichtung, auch zu Erosion. Es ist auch der Lärm natürlich. Und man muss sich jetzt auch vorstellen, gerade jetzt zum Beispiel, jetzt im Mai, Juni, sind auch die Jungtiere im Wald, das gerade die Rehkitze, sind ja nicht alle in der Wiese, sondern auch welche sind im Wald. Und das ist natürlich eine Katastrophe, wenn da eben die ständig gestört werden oder wenn sie nur gestresst sind. Jetzt haben die Rehe eh schon so viel Stress durch die Übernutzung vom Wald, und kommt das nur dazu. Also das ist eben eine riesige Störung, dieses Downhillen. Natürlich logisch, dass man keine laute Musik im Wald macht, weil die Tiere leben dort, brauchen ihre Ruhe. Und natürlich auch große Gruppen sind auch sehr störend für die Tiere. Muss ich mir vorstellen, das ist ihr Lebensraum, das ist ihr Wohnzimmer, und da muss man sich auch dementsprechend sozusagen benehmen, wenn man in einen anderen Lebensraum, in ein anderes Wohnzimmer reingeht. Und das ist eben wichtig. Grillen natürlich ist auch ein No-Go im Wald. Offenes Feuer erhöht die Waldbrandgefahr. Eben gerade jetzt in den letzten Monaten waren auch schon wieder Waldbrände in Österreich. Es ist so trocken, eben durch die Klimaveränderung, durch zu wenig Niederschlag, durch schneearme Winter. Also bitte kein Feuer im Wald, auch wenn es romantisch erscheint. Und natürlich das Wildcampen, gerade jetzt war wieder Bericht, es hat so überhand genommen, und das ist auch erstens einmal verboten. Es hat aus gutem Grund, weil die Tiere in der Nacht ihre Ruhe haben. Jetzt sind sie unter Tag so gestört, und jetzt brauchen sie einfach in der Nacht
ihre Ruhe, wo sie im Prinzip aktiv sind. Und darum ist Wildcampen ist einfach ein No-Go und verboten. Die Tiere werden da extrem gestört. Mal logisch, erscheint es logisch, dass man eben keinen Müll wegwirft, dass man seine Essensreste mitnimmt. Das ist eben auch ganz wichtig, nicht irgendwie, sag mal, eine Bananenschale oder irgendeine Orangenschale im Wald oder Taschentücherl, das verrottet eh, das dauert Jahrtausende, also sehr, sehr lang, bis sowas wirklich verrottet. Und das ist ja so, wenn zum Beispiel, wenn am Ort eben zum Beispiel immer jemand in der Nacht spazieren geht, das stört die Tiere so und sie kommen vielleicht zu diesem Ort nicht mehr hin, obwohl es für sie ein guter Lebensraum wäre. Und darum eben wichtig ist, dass man einfach mit Respekt im Wald herumgeht und einfach beachtet, dass man in einen Lebensraum von Tieren eintritt. Der österreichische Wald ist eben weit mehr als eine Ansammlung von Bäumen. Er ist eben der Lebensraum, als Klimaschützer, als Wasserspeicher, als Erholungsort von uns zugleich. Aber eben durch die Hitze, Trockenheit, zunehmende Nutzungsdruck stellt es ihn vor große Herausforderungen. Und die Zukunft unserer Wälder hängt davon ab, wie wir die Pflanzen und die Tiere einfach schützen und wie sich dort auch die Pflanzen und die Tiere anpassen und anpassen können. Also es wird sich jetzt in den nächsten Jahren zeigen, es wird sich im Wald sehr viel verändern. So kleine Veränderungen sieht man, aber natürlich große sieht man noch nicht da. Und wer halt den Wald besucht, hat eben Verantwortung. Mit Rücksicht, Respekt und einem bewussten Verhalten können wir eben wirklich dazu beitragen, dass die Wälder Österreichs auch für die kommenden Generationen lebendige und vielfältige Lebensräume bleiben. Und apropos lebendig und Lebensräume, möchte ich noch einmal die Ankündigung vom Vortrag vom Kurt Kottroschall schnell noch ankündigen. Und zwar organisiert vom Verein Wölfe in Österreich. Ein Vortrag von Kurt Kottroschall für ein konfliktarmes Zusammenleben, der Wolf und wir. Und zwar der Dienstag, der 30. Juni 2026, Uhrzeit ist 19 Uhr, im Stadtteilzentrum Wilten, Leopoldstraße 33a in Innsbruck. Also wir freuen uns auf eure Kommen. Nehmt Leute mit und dann ist eben wichtig, dass man auf einer guten und ruhigen und wissenschaftlich basierten Argumente auch die Informationen dann verbreitet. Ja, der Wolf und wir Wölfe in Österreich, das ist unser Verein. Und wenn ihr aktiv sein wollt, uns mit uns für die Wölfe, für die Kitze, Igel einsetzen wollt, schreibt mir einfach E-Mail. Den Kontakt habt ihr unter der Freirad-Homepage unter meiner Sendung Kultur und Tierrechte. Jetzt habe ich gerade noch eben eine Bitte. Und zwar, es geht wieder mal um die Igel und auch um die Vögel. Weil wenn ihr Igel im Garten habt oder in der Siedlung, bitte füttert das ganze Jahr über. Es werden jetzt schon wieder ganz, ganz viele verhungerte, halb verhungerte, dehydrierte Igel auf den Igelstationen abgegeben. Ich habe auch schon wieder, ich habe angekriegt einen Igel, einen großen. Ich dachte, okay, ja, das passt, aber derweil war der wirklich abgemagert mit Hungerknick, obwohl er 800 Gramm gehabt hat. Der hätte wahrscheinlich 1500 Gramm haben müssen, damit er wirklich gescheit und gesund ist. Das ist eben ganz wichtig. Kauft auch Soldatenfliegen laufen, das kann man hinstreuen, eine Schüssel tun, das ist trocken, das wird nicht kaputt über Nacht und das ist eben die artgerechteste Fütterung. Kann man im Internet bestellen, auf Pro Eagles findet ihr auch noch ganz viele Informationen oder eben auf meiner Facebook-Seite T-Shirts aktiv Tirol. Eben, das ist ganz wichtig, leider durch den Insektenschwund finden Igel zu wenig Nahrung. So geht es auch den Vögeln.
Die finden auch zu wenig Nahrung. Also wenn ihr Gelegenheit habt, in der Siedlung, im Garten oder im Wald, stellt ihr Vogelhäusl auf, füttert sie artgerecht, jetzt gerade mit Mehlwürmern, weil jetzt haben sie ja die Jungen. Und das ist eben ganz wichtig, mit Sommerfutter, Mehlwürmern, damit wir einfach die Tiere unterstützen können und sie auch ja, gutes Leben haben. Wie gesagt, wenn ihr mittun wollt, schreibt mir E-Mail. Oder wenn ihr einen Igel findet, kontaktiert mich bitte, wenn ihr unsicher seid oder irgendwelche andere Fragen habt. Und ich würde mich sehr, sehr freuen, wenn ihr wieder mit dabei seid. Einmal beim Aktivsein, beim Standl, diesen Freitag, der 19. Juni von 12 bis 17 Uhr sind wir bei der Anna-Säule. Oder am 30. Juni beim Vortrag vom Kurt Kottruschall. 19 Uhr, Stadtteiltreff, Wilten. Wünsche euch alles Gute. Schauen wir, dass wir gemeinsam uns einsetzen für die Natur und für die Artenvielfalt in Österreich, in Tirol. Und wenn ihr mal sagt, ich habe ein gutes Thema, das wird zu diesem Thema passen, Kultur, Tierrechte, meldet euch bei mir. Ich komme hin mit meinem Aufnahmegerät und dann gestalten wir gemeinsam eine Sendung. Alles Gute und bleib's gesund!

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0: 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Jeden zweiten Montag um die Mittagszeit auf Radio B138 im Raum Kirchdorf. Danke fürs Übernehmen übrigens, schon so viele Jahre. Und alle 14 Tage her zu uns überall, wo es Podcasts gibt. Grüß euch, Andi Hollinger spricht. Schön, dass ihr wieder mit dabei seid beim Nationalpark Radio. Heute haben wir ein spezielles Thema vom Wesen der Pflanzen, die verborgene Schönheit unserer grünen Mitwelt. Eine Fotokünstlerin ist bei mir zu Gast heute. Grüß dich, Ira Hilger.
1: Grüß dich, Andi. Danke für die Einladung.
0: Ja, danke fürs Kommen. Freut mich voll. Ira, Pflanzen, die sehen wir eigentlich die ganze Zeit, sind rund um uns den ganzen Tag, aber die meiste Zeit nehmen wir es nicht wahr, oder?
1: Das stimmt, weil sie immer da sind. Ganz einfach. Also, sie sind ja keine, die reden, sind keine, die Sensationen auslösen. Sie sind da, wir sind es gewohnt. Gerade in Österreich haben wir es ja Gott sei Dank sehr grün rundum. Auch in den Städten wie Wien haben wir viel grün. Und somit ist das was ganz Normales für uns. Und dass man wirklich ein zweites Mal hinschaut zu den Pflanzen, das passiert vielleicht nur im Blumenladen, wenn man sich die schönste aussucht.
0: Und das machen dann Männer angeblich oft nur, wenn sie ein schlechtes Gewissen haben.
1: Da gehe ich jetzt nicht näher drauf ein, sonst springt die Hälfte von den Leser vielleicht, Hörer vielleicht gleich ab.
0: Du bist keine Forscherin, du bist eine Künstlerin und dich interessieren Pflanzen. Was interessiert dich da so?
1: Ich glaube, es ist die Formenvielfalt in erster Linie, die mich so fasziniert und auch die Wandlungsfähigkeit der Pflanze. Weil wenn du dir jetzt einen Birnbaum anschaust, der ja bei uns in Österreich relativ oft ist, dann hat er im Frühling weiße Blüten, die den Baum bedecken und keine, sagen wir mal, ein paar Wochen später hängen die schönen Birnen drauf mit den roten Backerl. Und das passiert alles auf der gleichen Pflanze. Und das ist einfach irrsinnig schön und faszinierend. Und das muss nicht immer Obst sein, also es kann ja auch sein, dass Eschen ist. Die hat im Frühling hat sie violette Blüten oder Blütenknospen und man kennt die Eschen eigentlich nur aus den Medien vom Eschensterben, ja, also eher ein negativer Aspekt. Aber wenn man sich das einmal genau anschaut, die Eschen, dann ist das einfach ein wunderschöner Baum.
0: Oder auch, wenn du an den ganzen Unterwuchs denkst, an das Krautige, oder? Und dann ist einmal ein ordentlicher Frost und alles ist weg, alles liegt und alles ist vorbei für das Jahr. Es ist ja wirklich unglaublich, diese Wandlungsfähigkeit.
1: Genau, und aus dem, das Absterben, kommt im Frühling gleich wieder was Neues daher.
0: Und dieses Wesen der Pflanzen, das hast du fotografiert und du kommst mit einer Ausstellung ins Gseis. Wann, was und wo und warum und wann?
1: Ja, die Ausstellung startet am Montag. In der Galerie Focus in Admont und um 18 Uhr ist die Vernissage. Also ich freue mich, wenn vielleicht der eine oder andere vorbeischaut und wir uns persönlich sehen und ich vielleicht durch die Ausstellung führen kann und das eine oder andere erklären kann.
0: Also Montag, 6. Juli um 6 Uhr auf die Nacht in der Galerie Focus in Admont.
1: Genau, wir haben heute gehängt. Heute haben wir die ganzen Bilder aufgehängt und ich freue mich einfach, dass sie da hängen und dass die Galerie Focus einfach einen sehr schönen Rahmen bietet für diese Ausstellung. Ja. Und es ist auch eine Freude, wenn man seine eigenen Werke mal so konzentriert an der Wand hängen sieht.
0: Ja, aber du machst sicher etliche Ausstellungen, oder?
1: Die letzte war jetzt in Wien auf der Foto-Adventure und davor in Lünen bei der GDT. Da habe ich auch eine Ausstellung gehabt, genau. Das waren die ersten zwei und nachdem ich erst 2021 begonnen habe mit der botanischen Fotokunst und dann einmal 2 Jahre eigentlich nur gesammelt habe, fotografiert habe, war es dann 23, 24, wie die ersten Schautafeln entstanden sind und ja, bis dann so viele Schautafeln beisammen waren, dass man eine Ausstellung machen kann, ist dann nur mal ein gutes Jahr vergangen. Also es ist, man braucht Geduld. für den Job.
0: Ja, aber jeder, der ein bisschen ernsthafter fotografiert, weiß, wie viel Aufwand es ist, gute Bilder zusammenzubringen. Und wenn du nach ein paar Jahren schon so weit bist, dass du in Lünen zum Beispiel ausstellen kannst, ich meine, das ist ja nicht irgendwas. Zingst und Lünen sind da bei Naturfotografen natürlich ganz große Schlagwörter in einer Reihe von anderen Filmen. Für einen tollen Ausstellungsorten. Wie geht's dir da, wenn du eine Ausstellung machst? Was sind deine Bilder und was ist das Ambiente? Wenn du es zum Beispiel in Lünen siehst und wenn du es im Gseis siehst, es sind die gleichen Bilder, es sind deine Bilder. Wirken sie anders?
1: Ja, im Gseis, in der Galerie Focus, ist jetzt die erste Einzelausstellung, die ich habe. Das heißt, es gibt keinen anderen Künstler außer
0: mir. Nur du.
1: Nur ich, genau.
0: Ausschließlich und exklusiv, nur du.
1: Das freut mich sehr, ne, dass mich der Martin Hartmann vom Nationalpark gesweise eingeladen hat, hier auszustellen.
0: Ja, in einer Reihe von wirklich großen Namen. Also für uns bist du eine der ganz, ganz Großen. Das muss man ganz ehrlich sagen.
1: Danke.
0: Ja, jetzt ein... Haben die Leute hoffentlich schon einen Guster gekriegt? Also, 6. Juli fängt es an in der Galerie Focus und bis wann rennen Sie, hast du gesagt?
1: Bis 30. August. Das heißt, den ganzen Sommer ist Zeit, dass man einen schönen Ausflug nach Admont macht, sich die wilden Wasser und die steilen Berge anschaut und dann als Abschluss ein Eis isst und nur in die Galerie Focus kommt.
0: Ja, das ist ja die nächste gute Nachricht. Die Galerie Focus ist ja praktisch eigentlich umringt, muss man sagen, vom besten Kaffee und vom Möhlspeis. Zwei super Platzeln, wo man einen guten Kaffee kriegt, das Rösthaus und die Konditorei Stockhammer. Und der gescheite Möhlspeis kriegst du beim Stockhammer. Also eigentlich war es sehr unvernünftig, das nicht zu machen, oder? Die Ausstellung anzuschauen und einen gescheiten Kaffee trinken.
1: Ja, oder am Montag kommen, weil da bringe ich meinen eigenen Kuchen mit. Also das ist dann vielleicht auch nochmal ein Mittergrund, dass man kommt zur Vernissage.
0: Also Gründe gibt es viele. Ja, du hast Biologie studiert, aber irgendwann bist du dann Abbogen zur Künstlerin. Wann, warum und wie geht's dir damit?
1: Also ich habe Biologie studiert, ich habe Biologie nicht fertig gemacht, das heißt, ich bin keine Biologin, weil immer nur die Diplomarbeit fehlt. Die fehlt jetzt aber schon seit 30 Jahren, also die Chancen schwinden, dass das nur was wird mit mir als Biologin. Aber ich habe natürlich eine gute Basis und habe das Studium so weit abgeschlossen, dass ich einfach dieses Verständnis habe für die Botanik, dass ich diese Form der Fotografie machen kann. Und das heißt, ich mache Schautafeln, botanische Schautafeln, wo ich nicht nur ein Foto mache, also vielleicht um den Hörer das einmal ein bisschen zu erklären. Es sind ganz viele Fotos von einer Pflanze, die ich auf einer Schautafel arrangiere und dann eben, so wie es früher die alten Künstler gemacht haben, die haben es halt gemalt, die botanischen Schautafeln, so mache ich das mit Fotos. Das heißt, das sind freigestellte Pflanzenteile, die dann arrangiert zu Kreislauf. Ich fange im Frühjahr an mit der Knospe und gehe dann über die Blüte, über das voll entwickelte Blatt zum Samenstand und vielleicht dann nur ein herbstverfärbtes, also Herbst, ein Herbstblatt, das verfärbt ist und arrangiert ist zu einer Schautafel. Das nenne ich dann Metamorphose, ne, weil das eben diesen Wandel zeigt, diesen Lebenszyklus der Pflanze und das vereine auf einem einzigen Bild und das sind die Schautafeln, die dann eben in der Galerie Focus zu sehen sind. Das ist eine Werkgruppe, die ich habe von drei. Insgesamt sind es drei Werkgruppen. Die beiden anderen Werkgruppen, das ist einerseits sind's botanische Momentaufnahmen, wo ich einen ganz speziellen Entwicklungsstand einer Pflanze hervorhebe, zum Beispiel eine Blüte, eine schöne oder einen Samenstand, der besonders ist. Und dann gibt es noch als dritte Werkgruppe, die Poesie des Verfalls nenne ich. Da habe ich mich spezialisiert auf die Vergänglichkeit, auf das Sterben, aufs Ableben. Und man mag sich jetzt denken, ja, das ist ja voll morbid und voll traurig. Aber das ist es nicht. Es ist so viel Leben drin in dem Verfall. Und wenn was welkt und vergeht, dann schafft es wieder einen Raum für was Neues. Und dann entsteht einfach wieder neues Leben draus. Und das ist eben schön zum Sehen. Die Pflanzen sind ein guter Lehrmeister, auch was das Thema Verfall und Sterben angeht.

0: 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Heute ist die Fotokünstlerin Ira Hilga zu Gast. Ira, wir haben schon ganz schön mitgekriegt, dass du ein bisschen ehrgeiziger bist, oder? In so wenigen Jahren so viel liefern, dass man bei so hochkarätigen Festivals ausstellen kann, das ist schon allerhand. Du beschreibst Pflanzen so irgendwie als Wesen mit Charakter, der Ausdruckskraft haben. Wie siehst du das genau?
1: Ich fotografiere die Pflanzen ja nicht in der freien Natur, sondern ich nehme immer jenen Pflanzenteil mit, den ich fotografieren mag, und den nehme ich mit ins mein Fotostudio. Und wenn ich dann die Pflanze vor mir habe oder diesen Pflanzenteil, dann versuche ich den natürlich entsprechend herzurichten, dass er fürs Foto gut ausschaut. Und die meisten Pflanzen lassen mit sich reden. Das heißt, ich kann das eine Blatt ein bisschen in die eine Richtung drehen und die Blüte ein bisschen vorsichtig in die andere Richtung, dass das einfach gut wirkt fürs Foto. Und es gibt auch Pflanzen, die sind einfach stur. Und zwar die Mistel, die möchte ich jetzt als Beispiel aufgreifen. Die ist, wenn man die im Studio hat, die birgt sie gar nicht. Die lässt nicht mit sich reden. Die ist einfach sehr willensstark. Und ich kann jetzt nichts zur, wie nennt man das, diese Pflanzenpsychologen, ne, die jetzt jeder Pflanze irgendwie was zuschreiben, die hat den Charakter und die hat den Charakter, das kann ich nicht sagen, wofür die Mistel steht. Ich kann nur sagen, es ist ein sturer Bock, weil es nicht mit sich sprechen lässt. Und dann gibt es wieder Pflanzen, die sind halt weich oder die haben Verständnis dafür, dass sie jetzt im Fotostudio sind und einfach sie von der besten Seite zeigen müssen. Und das meine ich jetzt natürlich mit einem zwinkernden Auge, aber man merkt schon, dass sich die Pflanzen einfach anders verhalten, und je nachdem, was man halt vor sich hat, ist das eine kommunikativer und das andere weniger kommunikativ, vielleicht kann man es so sagen.
0: Ja, war interessant, was jetzt zum Beispiel die Stangels dazu sagen, der Gerhard und die Sandra, die ja Pflanzen als Kräuter sehen, als Heilpflanzen, als Ausgangspunkt für Schnapsadel, für Tee, für irgendwelche Dinge, die dem Körper gewisses Wohlbefinden oder so irgendwas, Erleichterung bei dem einen oder anderen bringen, ob die deine Eigenschaften, die du als Fotografin feststößt, ob die die gleichen Eigenschaften diesen Pflanzen zuschreiben würden, jetzt in Bezug auf ihre Wirkung für den Menschen. Das war ja ganz interessant.
1: Vielleicht sollte ich mit den beiden mal reden.
0: Die haben eine super Sendung, die musst du unbedingt auf Radio Frequenz anhören. Gibt es Pflanzen, gibt es Motive, die da ganz besonders am Herzen liegen? Sowas wie der Kirschbaum, wo du jedes Jahr sagst, der ist einfach so unterschiedlich oder so interessant, da machst jedes Jahr eine Studie, wie hast du das genannt, das so eine Schautafel, oder?
1: Schautafel, Metamorphose in dem Fall. Habe ich vom Kirschbaum gemacht, ja. Hängt auch in der Ausstellung. Man ist als Fotografin natürlich sehr verleitet, dass man sich auf das Opulente stürzt, na, große Blüten. Und ich liebe auch die Pfingstrosen. Ich habe eine eigene Serie gemacht über die Pfingstrosen. Aber am Herzen liegt mir eigentlich sehr oft das Unscheinbare, das hervorzukehren, was man erst am zweiten Blick sieht, wo man gern vorbeigeht. Und wenn das nur ganz ein kleines Pflanzerl ist, dann hat das eine absolute Schönheit oft, wenn man es genau betrachtet. Und ich glaube, das ist auch ein Punkt von der Ausstellung, wo man denkt, wenn die Leute die Ausstellung gesehen haben und sie gingen aussehen und sehen das nächste Mal Kirschbaum mit anderen Augen, oder um den Kirschbaum mal aufzugreifen, oder Skabiose, was auch immer für Pflanze, bleiben stehen und schauen sie es nochmal genau an, dann habe ich viel erreicht. Und das ist so ein bisschen mein Anspruch, um die Menschen dazu zu bringen, einmal stehen zu bleiben und genauer hinzuschauen, was für Schönheit uns umgibt im Detail.
0: Fotografen oder Fotografinnen, aber die Männer wahrscheinlich verstärkt denken ja oft in technischen Details, in technischen Werten. Ich habe mir jetzt überlegt, naja, wenn du bei der Pfingstrose zum Fotografieren anfängst, das ist ja mindestens eine faustgroße Blüte und das ist ja relativ groß, aber du wirst ja dann auch ganz ins Kleine kommen, wo du dann schon ins Makro kommst. Das ist ja technisch ganz andere Herangehensweise oder ganz was Kleines zu fotografieren, das wird ja immer schwieriger, weil ja die Schärfentiefe immer geringer wird und da kommen wir dann schon in die Welt der Technik-Nerds. Wo bist du da angesiedelt?
1: Also die größte Pflanzen oder die längste Pflanzen, das war der Rohrkolben. Da habe ich eine große Octabox genommen mit einem 1,50 Meter Durchmesser, dass ich die gescheit draufkriege. Also ich tue nicht stitchen für die Fotografen, durchs Decken. Und das Kleinste ist ja ein Samen vom Winterling zum Beispiel. Der ist 2 mm groß. Und ich habe natürlich bei mir im Fotostudio einiges an Equipment. Manche würden sagen, da schaut es aus wie in einem Seziererkurs. Da liegen diverse Nadeln. Also sagen wir mal so, das kleinste Werkzeug, das ich habe, ist die Spitze einer Akupunkturnadel. Das brauche ich manchmal, um ganz feine Strukturen fest zu pinnen. Und das größte ist eben diese Octabox mit 1,5 Meter. Und vom technischen Aspekt, weil du sagst, du hast ein großes Objekt und du hast ein ganz kleines Objekt. Ich tue eigentlich alles stacken, nennt man das, für die Nicht-Fotografen. Das ist eine Technik, mit der man ein Objekt von vorn bis hinten ganz scharf abbilden kann, wo man ja im Makrobereich eben keine Unschärfe mehr hat, sondern wo das wirklich sehr dokumentarisch ist und man wirklich ein Objekt wirklich ganz scharf darstellen kann. Ich will jetzt nicht näher ins Detail gehen, weil das wird zu technisch sonst, aber dadurch, dass das von vorn bis hinten scharf ist, wirkt es ja oft wie gemalt, ne? Weil diese Unschärfe, die man sonst in der Fotografie hat und die man ja oft auch sehr bewusst einsetzt, um eine Stimmung zu vermitteln, die habe ich nicht, bewusst nicht, sondern ich möchte es mehr dokumentieren, weil ich der Meinung bin, dass die Natur von sich aus schön genug ist. Ich muss

0: Augen wirklich stochenscharf haben, dann ist die ja viel präsenter. Mhm. Die Nasenspitzen ist ja schon in der Unschärfe dann ein bisschen drinnen und die Ohren sind auch schon bei Weitem nicht mehr so scharf. Dann habe ich natürlich diesen Blick eingefangen, dieses Geheimnisvolle. Mhm. Und du sagst, nein, von vorn bis hinten alles scharf und das bei kleinen Sachen ganz schwierig technisch umzusetzen. Da sieht man wieder, was Fotografie für eine enorme Spannweite hat von bis.
1: Ja, und ich denke mir, dass dadurch, dass eben von vorn bis hinten scharf ist bei mir, macht den Betrachter oft auch, also lässt den Betrachter oft sehr staunen, weil er sagt, so genau habe ich das noch gar nicht gesehen, das ist ja Wahnsinn, weil das natürlich, wenn ich jetzt einen Samen habe, den kann ich natürlich groß darstellen, dadurch, dass der einfach sehr detailreich fotografiert wird von mir, kann ich den auch sehr groß darstellen und dann sieht man Dinge, die man mit dem freien Auge einfach normalerweise nicht sehen kann und dann wird es auch wieder spannend. Ne?

0: Ihr hört das Nationalpark Radio, den Nationalpark Gesäuse Podcast. Heute mit Ira Hilger, eine Fotokünstlerin aus Oberösterreich, die von 6. Juli bis 30. August in der Galerie Focus ausstellt. Ira, du hast gesagt, ein großes Vorbild sind diese alten Schautafeln. Ich habe mir sofort gedacht, aus meiner Schulzeit, in jedem Biologiekammerl sind diese Schautafeln gehängt und mich haben es damals schon sehr, sehr fasziniert. Alle, die Grabner hochgegangen sind, haben jede Obstsorten auf solche Schautafeln drauf. Irgendwann sind sie aus der Mode gekommen, man hat die dann weggeschmissen, weil man hat ja viel, viel, viel andere Unterrichtsbehelfe und das ist alles nicht mehr modern und cool. Und du gehst jetzt wieder zurück und sagst, du magst diese Schautafeln aber neu und modern und anders. Wie bist du auf die Idee gekommen?
1: Also, jetzt muss ich gleich mal einhacken. Wenn jetzt irgendeiner von den Hörern alte Schautafeln hat, botanische, ja damit, bitte gern. Ich liebe alte Schautafeln und schaue immer wieder einmal im Antiquariat, ob ich welche finde. Und das sind natürlich eine Inspiration und das waren schon immer, seit ich mich zurückerinnern kann als Kind schon, die Bücher, die Biologiebücher meines Großvaters studiert und mich da drin versunken. Das

0: beim Studium so Ernst Haeckel mit den Kunstformen der Natur, das sind einfach Kunstwerke, die fantastisch sind und das ist so eine Inspiration gewesen. Und ich habe dann 2021, es war in der Corona-Zeit, zufällig einen Online-Kurs gesehen vom Neil Benvey, das ist ein schottischer Naturfotograf, der inzwischen in Frankreich wohnt und der hat eben einen Kurs angeboten, das hat sich Field Photography oder Rethink Nature hat es geheißen. So. Und ich habe dann spontan diesen Kurs besucht, also der ist am nächsten Tag, ist er schon gebucht und ist nämlich schon am nächsten Tag losgegangen und der Neil hat mir das Werkzeug an die Hand gegeben, um diese Schautafeln so, also fotografisch so umsetzen zu können. Der hat mir gezeigt, wie er arbeitet on field, ne? Der macht eben Aufnahmen vor weißem Hintergrund in der freien Natur und ich habe diese Technik von ihm verfeinert und habe es dann umgelegt aufs Fotostudio, weil ich da einfach bessere Bedingungen habe oder ja. Da einfach keinen Wind habe und
1: mehr Freiheiten beim Licht und so weiter.
0: Natürlich auch die Lichtführung ganz anders machen kann als draußen in der Natur. Es hat natürlich den Nachteil, dass ich Pflanzen entnehmen muss. Ne? Dass ich habe da aber eine hohe Ethik. Also ich würde nie eine geschützte Pflanze jetzt nehmen oder ja, zu viel Pflanzenteile, sondern ich schaue eben sehr genau, was will ich fotografieren und nehme nur so viel mit, was ich wirklich brauche. Und nicht eine ganze Pflanzen, die ich ausreiße, das mache ich nicht, außer ich will bewusst eine Pflanze mit der Wurzel fotografieren, wie es bei den Frühjahrsblühen ist. Aber dann gehe ich und setze die Pflanze auch wieder ein und lasse es weiterleben.
1: War eigentlich ein logischer Zugang, egal ob man es fotografiert oder ob man es isst, die Pflanzen, dass man einfach nicht mehr nimmt, als man braucht. Und was man nicht braucht mitnehmen, ist eigentlich gar nicht gescheit. Gell?
0: Ja, diese Mentalität, nimmt 2 Teil 1 oder wie geht das?
1: Irgendwie so.
0: Und dann schmeißt man die Töchter weg, ist jetzt nicht mehr Ansatz, das stimmt.
1: Stimmt, das habe ich auch nie ganz so teilen können. Metamorphose nennst du deine Art der Kunst, wo es eben um das geht, wie sich was verändert im Laufe von längerer Zeit. Mhm. Wie lang brauchst du, bis so ein Bild fertig ist?
0: Also mindestens, gut, es gibt Frühlingsblühe, da bin ich schneller fertig mit einem Lebenszyklus, aber wenn ich jetzt eine Baumart nehme, wie jetzt Kastanie, dann fange ich im Februar an mit der Knospe und gehe bis in Herbst rein. Das heißt, ich mache verschiedene Bilder von den verschiedenen Lebensstadien und bis dann die Schautafel fertig ist, vergeht wahrscheinlich nur mehr ein halbes Jahr. Also so eineinhalb Jahr bin ich dran an einer Schautafel. Aber es gibt natürlich auch Pflanzen, die sich ein bisschen zieren oder sich nicht so leicht finden oder Pflanzenteile, die sich nicht so leicht finden lassen, wie zum Beispiel die Eichenblüte. Die Eichenblüte habe ich schon zu Hause gehabt. Dann war aber familiärer Notfall und ich habe diese Eichenblüte verwelken lassen müssen aus zeitlichen Gründen und habe es, das war 2024 und jetzt haben wir 2026 und ich habe die Eichenblüte noch immer nicht fotografiert, weil ich es nicht finde oder in der kurzen Zeit, wo die Eiche blüht, halt keine Zeit habe. Und jetzt dauert die Schautafel schon ziemlich lang. Also es kann sich dann schon mehrere Jahre hinziehen, bis die fertig wird.
1: Also bist du jetzt eine Meisterin des Handwerks oder bist du eine Meisterin der Geduld?
0: Die Frage kann ich an meinen Mann weitergeben oder sagen wir mal so, mein Mann würde darauf antworten, es gibt kaum jemanden, der ungeduldiger ist wie meine Frau, weil die bitzelt gleich, wenn irgendwas nicht nach ihrem Kopf geht. Also ja, ich bin kein Meister der Geduld, zumindest im alltäglichen Leben, aber man muss Geduld lernen, wenn man ein Ziel vor Augen hat, dann muss man geduldig werden und man muss Dinge aussitzen können. Und ich habe auch neben der Werkserie der Metamorphosen gibt es ja auch eine, die heißt botanische Momentaufnahmen. Also da geht es dann schneller, da brauche ich nicht so lange, bis ich fertig werde, wie bei der Pfingstrosen-Serie. Also muss ich vielleicht kurz ausholen. Ich komme aus der Nähe von Wels, Oberösterreich und bei mir ums Eck gibt es einen Pfingstrosenzüchter, der hat 650 Sorten. Das ist der Milis Pfingstrosen und der ist so großzügig und ich darf mir von ihm jede Sorte nehmen und mit nach Hause nehmen zum Fotografieren und habe eben auch eine Serie, die jetzt aber nicht in der Ausstellung hängt, die wirklich die verschiedenen Pfingstrosensorten porträtiert.
1: Was lernt man über Pflanzen, wenn man es entweder über so einen langen Zeitraum begleitet? Was macht diese Eiche offenbar eben kurz blühen und dann braucht sie lang, bis sie irgendwann einmal diese Eicheln ausbildet? Was lernt man über Pflanzen, wenn man so viele verschiedene Orten dann versucht zu dokumentieren? Sind die dann eh alle so gleich oder sind dann doch wieder ganz große Unterschiede?
0: Große Unterschiede. Ne? Jede Pflanze ist anders, außer ich gehe jetzt her und fotografiere eine Fichten und eine andere Fichten, dann habe ich wahrscheinlich ähnliche Chance. Nachdem es so viele Pflanzen gibt, kann ich natürlich sehr aus einem sehr großen Fundus schöpfen und suche mir dann natürlich auch morphologisch sehr unterschiedliche Arten aus, damit es für mich auch spannend bleibt. Und was man lernen kann von einer Pflanze, schwer, man kann immer was lernen, aber ich kann da jetzt keine Antwort geben, was konkret ich gelernt habe. Vielleicht die Geduld, ja.
1: Die Geduld ein bisschen. Wie geht es da mit den Farben? Jeder Fotograf hat ja so seine eigene Philosophie zu Farben. Ja, ich mache das alles ein bisschen wärmer. Ich mache das mehr in Richtung Sonnenauf- oder Untergang. Ich glaube, in deinem Fall geht es ja doch um eine technische Dokumentation. Mhm. Wie kommst auf die Farbe? Wann ist die Pfingstrosen so rot, wie sie sein soll?
0: Du meinst auf dem Foto jetzt?
1: Ja, auf dem Foto.
0: Also ich war bei dir im Studio, durch das ist das Licht eh gut eingestellt und habe eigentlich schon mal eine gute Basis, aber ich mache mir zum Teil nur mit dem Handy draußen ein Foto, um einfach nur mal zu vergleichen, wie ist jetzt meine Studioaufnahme und wie ist jetzt das fertige Foto und versuche mich auch zu erinnern. Also ich will die Farbe so darstellen, wie ich sie erlebt habe. Aber natürlich gibt es auch in der freien Natur immer Pfingstrosen, die immer gleich rosarot. Die sind da früher anders rosarot als am Abend oder zum Mittag, besser gesagt. Und man versucht da sehr nah an der Natur zu sein. Und das versuche ich so umzusetzen, dass es wirklich echt ist. Also ich will es nicht bunter machen, ich will es nicht rosaroter machen oder brauner oder grüner, sondern ich will es wirklich dokumentieren. Und nochmal, der kreativ-schöpferische Prozess entsteht dann in der Nachbearbeitung, nicht in der Nachbearbeitung, sondern in der Komposition. Wie ordnet es an, dass es wirklich ansprechend ist für den Betrachter?

0: Ira Hilger, heute zu Gast im Nationalpark Radio, im Nationalpark Gesäuse Fotostudio, im Nationalpark Gesäuse Podcast, im Nationalpark Gesäuse Radio und im Fotostudio, im Studio in Admont wird sie eine Ausstellung machen im Fokus, der Fokus Galerie von 6. Juli bis 30. August 2026 mit ihren botanischen Kunstwerken. Wir haben ein bisschen über Studiofotografie geredet. Ich meine, Studiofotografie ist halt so alles und nichts. Da gibt es unglaublich teure Ausrüstung, unglaublich vielfältige Ausrüstung. Wie weiß man, was man braucht und was genau das Richtige ist?
1: Ich habe das, also ich hab die Freude und das Glück, dass mein Mann Produktfotograf ist, unter anderem, also macht er noch beruflich andere Dinge, aber dadurch haben wir ein Fotostudio zu Hause und ich kann aus dem Vollen schöpfen. Das heißt, ich sage zu meinem Mann, ich brauche das und das und er sagt, nimm das und das. Ganz einfach. Ne? Und das Thema Studiofotografie ist für mich dadurch einfach sehr greifbar geworden, weil er das kann, er hat mir da sehr viel beigebracht und ich könnte die Schautafeln nicht umsetzen und ich hätte es nie angefangen, wenn nicht mein Mann mich da an der Hand genommen hätte und mir da einfach sehr, sehr viel beigebracht hätte. Und da bin ich ihm einfach auch unendlich dankbar für diese Großzügigkeit.
0: Ich hoffe, er hört uns zu. Also einen ganz lieben Gruß habe ich jetzt da rausgehört, oder?
1: Genau.
0: Ich sage immer zu junge Leute, ihr könnt auch die Erbtante grüßen und alles. Also so viel Zeit ist, wenn man eine ganze Stunde Sendezeit hat. Eine Werkgruppe von dir hat auch den Titel Poesie des Verfalls. Wir haben schon kurz drüber geredet. Also es geht da einfach um das, wie was beim Obst zum Beispiel, diese Obstfäule, wie was vergeht. Wie bist du zu dem gekommen? Also ich glaube, so bei Lehrschautafeln gibt es das eher weniger, weil das ja keinen Nutzen hat.
1: Genau. Es war Hochsommer. Es war nicht Herbst, wie diese Werkgruppe, wie mir die Idee für diese Werkgruppe gekommen ist. Und zwar sind wir bei brütender Hitze an der Traun entlang gegangen im Wald und es ist ein vertrockneter Lindenzweig am Wegrand gelegen. Und ich habe den gesehen und der hat mir jetzt nicht gefallen. Es waren die Früchte kaum ausgebildet, weil er eben vorher abgestorben ist und hat irrsinnig schöne Beige-Töne gehabt und war sehr filigran und ich habe den aufgehoben und habe mir gedacht, das schaut klasse aus. Das muss man eigentlich auch festhalten. Also nicht nur die schönen Blüten oder Früchte, sondern eben auch diesen Verfall. Und habe den dann fotografiert und habe eine Schautafel draus gemacht, in dem Fall eben nur diesen einen Zweig genommen und dann habe ich gedacht, da muss noch mehr gehen. Da kann man was draus machen. Und dann ist der Herbst gekommen und mein Mann und ich sind wieder spazieren gegangen und am Wegesrand sind verfaulte Mostbirnen gelegen. Und ich habe einen Blick drauf geworfen und habe gesehen, dass die Mostfäule da irrsinnig schöne Muster drauf gezeichnet hat. Kreise und Wellen. Und ich habe mir gedacht, okay, da machen wir jetzt da eine Schautafel draus. Und habe dann einige Mostbirnen aufgehoben und bin vom Spazierengehen sofort ins Studio gegangen und habe die fotografiert und bin genauso schnell, wie ich ins Studio gegangen bin, auch mit den Mostbirnen wieder aus dem Studio hinaus verschwunden, weil die nämlich irrsinnig intensiv gerochen haben und habe dann eben eine Schautafel gemacht, nur mit verrotteten Mostbirnen und habe dann auch noch ein Herbstblatt eingefügt, also ein rotes Blatt. Man kann sich das so vorstellen, es sind zwei Reihen. Oben sind drei Mostbirnen und das rote Blatt und unten sind vier Mostbirnen. Also das rote Blatt ist noch ein bisschen eine Ergänzung zum Verfall von der Frucht. Soll auch das rote Blatt einen Raum finden, weil die Blätter ja sich irrsinnig schön verfärben von einer Birne und das war wirklich tiefrot und das hat das Ganze sehr schön ergänzt.
0: Und auch ein bisschen die Symmetrie unterbrochen vielleicht?
1: Na, es ist eigentlich von der Symmetrie ähnlich, weil diese bauchigen Birnen und das, ja,
0: ach so, das ist elliptische nicht daneben.
1: Blatt, mhm. das, man muss einfach wieder zweimal hinschauen, dass man es sieht. Ne? Mhm. Und das macht sich gleich wieder ein wenig spannender.
0: Und wie viele solche Schautafeln oder so Einzelobjekte hast du jetzt denn da gemacht, die Mostbirne?
1: Ich habe zum Beispiel ich habe Totholz in verschiedensten Formen fotografiert und nebeneinander hingelegt, aber halt nebeneinander angeordnet, weil ich fotografiere nicht im Liegen, also ich fotografiere nicht drauf auf ein Objekt, sondern ich fotografiere das immer frei schwebend sozusagen. Also ich habe da Klemmen und schaue, dass ich das nicht hinlege, weil das merkt man, das wird die Form eines, beim Holz ist jetzt nicht so schlimm, aber bei einer Blüte wird das verändert werden, es wird sehr flach, es wird ja gepresst werden sozusagen.
0: Durch den Druck entstehen genau, irgendwo Wölbungen, wo sonst genau. keine sind.
1: Und ich fotografiere das im Stehen sozusagen und dadurch hat es die volle, wie sagt man da, das volle Volumen.
0: Hm? Es wirkt so wie im vollen es Leben,
1: wirkt,
0: oder?
1: Genau, es wirkt wie im vollen Leben. Und dadurch ist auch der Bogen wieder gespannt zur botanischen Malerei, weil die fotografieren das ja auch nicht flach liegend, sondern halten das in der Hand und malen das. So, jetzt habe ich einen Phone verloren, das kann auch passieren. Wir sind weg von der Schautafel, genau, also vom von der Poesie des Verfalls. Mhm. Also ich habe das Totholz fotografiert und nebeneinander hingelegt. Es gibt ganz viele verschiedene Arten, wie Holz verrottet. Ja, das eine hat Flechten und Moose drauf, das andere schaut eher aus wie ein Schwamm, weil es völlig zerfressen ist. Oder das nächste bewohnen schon die Pilze. Und so gibt es ganz viele verschiedene Formen von Totholz eigentlich. Und der Name ist falsch, finde ich. Es sollte nicht Totholz heißen, sondern Ammenholz. Das ist im Englischen heißt es ja
0: so die
1: Nursewood. Ja, das ist ja wieder der Boden für was Neues.
0: Ah, das heißt Nursewood?
1: Ich glaube, es heißt Nursewood oder so ähnlich.
0: Okay.
1: Also übersetzt wird es bei uns Ammenholz heißen, aber wir sagen halt Totholz, was ein bisschen schade ist, weil das Holz so viel, das Holz hat ja einen Nationalpark, wo der Wald nur ursprünglich ist und das Holz verrotten darf, da sind ja zig Organismen oben, die von diesem toten Holz leben und wo wieder was Neues entsteht und sich ein Kreislauf schließen kann. Und mit dieser Schautafel habe ich das ein bisschen thematisiert, dass da aus dem Verfall neues Leben entsteht.
0: Wenn uns jetzt diese Nationalpark-Biologinnen und Biologen hören, die werden stolz sein auf dich, was du da erzählst, weil wenn wir so angefangen haben mit der Nationalpark-Gesäuse Öffentlichkeitsarbeit, sind die Kolleginnen und Kollegen oft zu mir gekommen und haben gesagt, du musst zwei Sachen musst du sagen. Nichts ist so lebendig wie ein toter Baum.
1: Aha.
0: Und dann braucht es immer eine Zahl. Ein toter Baum kann bis zu 1000 unterschiedliche Arten beherbergen, bis er wirklich zu Humus zerfallen ist. Mhm. Also diese zwei Dinge habe ich mir wirklich zu Herzen genommen und sage die sehr, sehr oft. Und jetzt sagst du, das Gleiche aus der Sicht der Fotografin.
1: Und da möchte ich noch anschließen, auch ein lebendiger Baum hat sehr, sehr viele Arten, die er beherbergt. Der hat halt andere Arten, aber darum ist man an jedem Baum wirklich leid, der umgeschnitten wird.

0: Die Fotokünstlerin Ira Hilger ist heute zu Gast im Nationalpark Radio, im Nationalpark Gesäuse Podcast. Wir plaudern über Kunst, wir plaudern über Biologie, alles, was es da so gibt. Ihre ein großes Thema ist immer wieder künstliche Intelligenz in der Fotografie. Wie stehst du da dazu?
1: Also, wenn man mit Photoshop und Lightroom arbeitet, wie es wohl so ziemlich jeder Fotograf macht, kann man sich der KI nicht mehr erwehren, weil die in jedem Programm drinnen steckt. Und wenn ich jetzt einen Pinsel im Photoshop oder im Lightroom in die Hand nehme, dann ist da KI drinnen, da kann ich gar nichts machen. Aber ich nehme die KI sicher nicht, dass man die Bilder erstellt, dass man die Fotos bearbeitet oder sonst was. Das ist alles handwerklich mein ureigenster Schaffensprozess und den gebe ich sicher nicht aus der Hand an KI, nur weil die schneller was machen kann, wie ich das selber machen kann, könnte. Und das tue ich nicht. Aber natürlich ist die KI eingezogen letztes oder vorletztes Jahr mit Bomben und Granaten, mag ich fast sagen, in unser alltägliches Leben. Und sie erleichtert uns ja auch vieles. Aber man muss halt einen sehr verantwortungsvollen Umgang damit haben und sagen, wo erleichtert es mir was? Wo gebe ich von mir selber zu viel Preis, weil ich die KI, die ist ja nicht kostenlos, ich füttere die mit mir, mit meinen Daten und die KI verarbeitet es wieder. Also ich bin das Produkt der KI, sagt man das so? Oder ich bin
0: ja, naja, alles von dir geht da rein. Ja.
1: Die Rohware, aus der die KI wieder was macht. Und da sollte man halt einfach achtsam damit umgehen.
0: Ja, das finde ich auch. Das war sehr botschert und ungeschickt, wenn man an die KI was auslagert, wo man selber Leidenschaft hat, oder? Was gern tust, du musst ja auch mit Freude dabei sein. Mhm. Automatisch jetzt irgendwo eine Rechnung oder ein Angebot anfordern oder ausstellen oder irgendwo hinschicken oder einen Text nur ein bisschen gefälliger machen. Das kann man schon machen, aber wenn du richtig das Herzblut beim Fotografieren hättest, das war äußerst ungeschickt, das auszulagern und zu sagen, ja, ich mache nur mal das, was mir nicht Spaß macht, selber.
1: Das war ziemlich blöd.
0: Das war botschert. Es gibt also in dir so diesen Aspekt der Künstlerin, es gibt den Aspekt der Biologin, der handwerklichen Fotografin. Aber ich unterstelle dir jetzt einmal, es gibt noch einen zusätzlichen Aspekt der Medienfachfrau. Also es hat mir kaum jemand so gute Unterlagen geschickt, mit denen man einfach was anfangen kann. Das sind die Bilder für eine Pressemeldung, das sind die Texte für eine Pressemeldung. Gar ist ein Newsletter kommen von dir an deine Fans. Es gibt eben diese Ausstellung, dann ist ein Newsletter kommen. Es gibt diese Radiosendung, die wir gerade machen. Ist das für dich lästig oder fällt dir das so ganz leicht? Geht dir das so ganz leicht von der Hand, auch diese Öffentlichkeitsarbeit dazu zu machen? Also Kompliment, du machst das so gut wie kaum jemand.
1: Danke, danke. Ich muss dazu sagen, dass die Pressemeldung vom Martin Hartmann von der vom Nationalpark Gesäuse gekommen ist. Ich habe die Daten geliefert, aber die Pressemitteilung haben sie gemacht. Aber die anderen Dinge sind natürlich von mir gekommen, der Newsletter und alles, was du sonst noch so gekriegt hast von mir, Andi. Und ich kann da ganz offen sagen, ich habe sprachlich, das liegt mir, im Gegensatz zur Mathematik, das ist nicht mein Thema im Leben, aber eh wurscht, das können andere besser. Und ich schreibe gern und es gehört halt einfach dazu. Man muss es halt auch machen. Und wenn man will, dass die Dinge rausgehen in die Welt, dann muss man halt auch reden drüber oder halt Bilder schicken, dass halt publik wird. Und ich sehe das als Teil, als notwendigen Teil meiner fotografischen Arbeit. Und gehört halt dazu, ja, mei, macht man es halt. Und wenn es andere super finden, dann freut mich das natürlich sehr.
0: Du hättest dann sicher sehr viele Hörerinnen und Hörer neugierig geworden. Wo finde ich die im Internet?
1: Auf florafoto.at, also www.florafoto mit F, zweimal.at. Da kommst du auf meine Website und Instagram ist eh dort irgendwo verlinkt, schätze ich mal, glaube ich zumindest, dass ich das habe. Ansonsten unter Flora Foto Ira Hilger findet man mich auch auf Instagram. Und ich freue mich, wenn der eine oder andere vorbeischaut. Da seht ihr das, was wir heute versucht haben zu erklären. Findest du da visuell aufbereitet auf Instagram.
0: Genau. In echten Bildern. Und wenn die an der Wand hängen sollen, von 6. Juli bis 30. August in der Galerie Focus in Admont. Wenn jetzt wer sagt, du, ich bin so ein Hobbyfotograf, wie soll ich denn anfangen? Wie greife ich dieses Thema der Pflanzenfotografie? Wo ist der Anfang?
1: Ich möchte gar nicht so sehr auf die Pflanzenfotografie eingehen, Andi, weil das doch ein sehr spezielles Thema ist, aber vielleicht ein Tipp an die Hobbyfotografen, fahrt nicht nach Afrika, um wilde Tiere zu fotografieren. Weil, ganz ehrlich, die guten Fotos von den wilden Tieren, die machen eh nicht die Urlauber, weil sie 2 Wochen dort sind, sondern die machen die Guides, die einfach immer vor Ort sind und immer draußen sind. Und wenn ich das jetzt umlege, geht es da aus, wo es satt, geht bei der Haustür raus und macht die Augen auf. Ihr werdet lauter Wunder entdecken und werdet zum Spezialisten für eure Umgebung. Dann habt ihr echt ein breites Betätigungsfeld und folgt der Freude. Weil wenn ich eine Freude habe bei dem, was ich mache, dann mache ich es gut.
0: Jetzt haben wir ungefähr noch eine Minute zum Reden. Was sollen die Leute mitnehmen, wenn sie bei dir in der Ausstellung waren?
1: Die sollen mitnehmen, dass die Natur ein absolutes Wunder ist. Und ich muss nur die Augen aufmachen und vielleicht mir die Zeit nehmen, 2-mal hinzuschauen. Und dann werde ich es entdecken, die Wunder.
0: Und wenn man sagt, man darf sich doch gern von dir was mitnehmen, gibt es sowas wie einen Fotokalender, gibt es Kunstdrucke?
1: Ja, genau. Also es gibt natürlich Kalender, es gibt Grußkarten und die sind dann alle im Nationalpark-Shop. Tourismusbüro, der ist gleich daneben erhältlich. Und ich freue mich natürlich, wenn ihr euch einen Kunstdruck kauft. Die werde ich bei der Vernissage mit haben am Montagabend. Und ich drucke auf Hahnemühle Bambu. Das hat einen sehr aquarellartigen Charakter, um auch hier wieder diese Inspiration der botanischen Malerei aufzugreifen. Und werde oft gefragt, ist das gemalt oder ist das doch fotografiert? Also man muss einfach genau hinschauen, dass man sieht, dass fotografiert sind. Und da will ich mit dem Papier, das ich verwende, dieses aquarellartige Fotopapier, natürlich auch nur mal diesen Eindruck verstärken und dazu anregen, 2-mal hinzuschauen.
0: Also unbedingt hinschauen in die Galerie Focus.

Das war's, Nationalpark Radio und der Nationalpark Gesäuse Podcast für heute. Wenn's wollt, nächsten Mittwoch wieder von 6 bis 7 auf die Nacht auf Radio Frequenz, dem freien Radio im Enstal. Heute sagen wir danke fürs Zuhören. Wir waren Ira Hilger und Andi Hollinger. Pfiat euch.

Herzlich willkommen, liebe Hörerinnen, liebe Hörer, zu einer weiteren Ausgabe der Sendung bei uns daheim Volksmusik und Volkskultur hier beim Radio Frequenz, dem freien Radio im Ennstal. Mein Name ist Werner Wolf und ich freue mich heute auch wieder, dass Sie dabei sind. Die Sonnwendmusi hat heute begonnen. Gerade einen auf eine schöne Zeit haben sie uns gespielt. Die Sonnwendmusi aus St. Gallen. Entstanden ist diese Tanzelmusi bei der Sonnenwende 2019 aus der Trachtenkapelle St. Gallen heraus. Heute musizieren 6 Musikerinnen und Musikanten aus der Steiermark, aus Oberösterreich und aus Niederösterreich gemeinsam mit alpenländischer Volksmusik, Eigenkompositionen und auch mit dem einen oder anderen Obergreiner im Repertoire. Von der Sonnwendmusi haben wir, wie gesagt, gehört, gerade einen auf eine schöne Zeit. Jetzt hören wir die Starnbergmusi und die Starnbergmusi hat einen Aufruf und einen Appell an Sie mit dem nächsten Titel. Bleib ein bisschen da, heißt der Titel von der Starnbergmusi. Und ich hoffe, Sie bleiben noch ein bisschen da. Ebenso dabei in dieser Runde die Brotjagermusi. Sie spielen uns am Riffelspitz. Das erste Lied kommt von den Zitroler Tanzgeigern. Lei auf wie der hohen Alm zu, heißt ihr Stück. Und ich wünsche Ihnen jetzt eine gute Unterhaltung mit der heutigen Sendung.

Ja, der Titel hat uns jetzt ein bisschen auf die Alm gebracht. Die Degenseer Alphornbläser haben den Titel gespielt, wenn die Schwagerin auf die Alm geht, und die Kühe scheinbar waren schon auf der Alm, weil die Kuhglocken, die hat man schon deutlich gehört. Jetzt wird es aber wieder ein bisschen flotter. Auf der Almwiese heißt der nächste Titel die Alpen Vorland Power, so heißt die Gruppe, die uns diesen Titel spielt. Dann gibt's die Moosbrocker Musi, der Rehbock treibt, heißt ihr Stück, das sie uns spielen. Und von den Brüder Rehm hören wir das Lied Über die Alm.

Das nächste Stück führt uns nach Bayern, rund um den Tegernsee. Die Hagreiner Musikanten sind da unterwegs. Von ihnen hören wir den Marlene Borischen. Danach kommt eine besondere Klangfarbe in unsere Sendung, der Herbert Pixner. Den habe ich ausgesucht. Der Herbert Pixner aus Südtirol ist ja ein bisschen ein Volksmusik-Erneuerer und hat viele Elemente aus Jazz und aus Blues in die Volksmusik eingebracht. Und von Herbert Pixner und sein Herbert Pixner-Projekt hören wir jetzt den stimmungsvollen Sommernachtswalzer. Anschließend wird wieder gesungen, der Rheinbacher Dreigesang aus Rheinbach im Mühlkreis zählt ja viele Jahre zu den bekannten Stimmen der alpenländischen Volksmusik. Traudi und Herbert Dröbinger sowie Renate Zeimel haben gesungen. Ein breites Repertoire haben sie gehabt, von bäuerlichen Liedern bis hin zu geistlichen Liedern. Und aus ihrer Zusammenarbeit mit der Vilsleitenmusik, die wir ja oft hören bei uns in den Sendungen, da hören wir jetzt das Bauernlied.

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Die Hammerauer Musikanten haben aufgespielt. Zinterau hat der Titel geheißen. Jetzt wechseln wir in die böhmisch-mährische Musik. Echt böhmisch. Aus Tirol ist eine siebenköpfige holzfreie Formation mit viel Freude und der schwungvollen Blasmusik. Von ihnen hören wir nun Besuch beim Lechner. Ein Stück, das interessant beginnt und dann sehr schön in die traditionelle Obergreiner Musik führt. Danach kommt weiterer Obergreiner Klang in die Sendung. Sascha Ofsenik und seine Obergreiner führen ja die bekannte Ofsenik-Tradition in ein bisschen modernerer Form weiter. Mit der Großglockner Blick Polka haben wir es heute in der Sendung und da hören wir eine flotte Polka mit musikalischem Blick in eine große Bergwelt. Und anschließend wird's jung, frisch und steirisch. Das Missebner Trio mit den Geschwistern Clara, Bruno und Felix Missebner zählt zu den erfolgreichen jungen Formationen der Volks- und Obergreiner Musik. Die Clara Missebner ist ja mehrfache Harmonika-Weltmeisterin. Und passend zu den Titeln hören wir das Stück Flott aufgespielt.

das Missebner Trio mit der Clara Missebner an der steirischen Harmonika mit dem Titel Flott aufgespielt. Und da wird dann schon klar, warum die Clara Missebner mehrfache Weltmeisterin auf der steirischen Harmonika ist. Jetzt wechseln wir aber wieder zur traditionelleren Volksmusik. Die Leonharder Stummmusi steht für bodenständige alpenländische Musik und klein fein besetzte Tanzelmusi. Mit dem Dorfmusi-Marsch hören wir einen Marsch, der das musikalische Dorfleben wunderbar widerspiegelt. Von dort geht's weiter nach Tirol. Die Seespitzler pflegen seit vielen Jahren die Tiroler Volksmusiktradition. Ihr Titel Tirolerisch gespielt zeigt, wie lebendig und unverwechselbar der Tiroler Musikstil bis heute klingt. Und zum Abschluss dieses Blocks erklingt ein Walzer der Vogelfrei Musi. Die junge Formation widmet sich ebenso der traditionellen alpenländischen Volksmusik. Mit dem Salzburger Walzer hören wir ein ruhiges, stimmungsvolles Stück.

Liebe Hörerinnen, liebe Hörer, das war die heutige Sendung bei uns daheim Volksmusik und Volkskultur hier auf Radio Frequenz, dem freien Radio im Ennstal. Ich bedanke mich, dass Sie dabei waren und hoffe, dass Sie wieder mal einschalten, wenn es auf Radio Frequenz Volksmusik gibt. Der Christian Ecker, der spielt uns noch einen Landler. Gute Nacht, Landler, heißt das Stück, das wir im Hintergrund bereits hören. Ich wünsche Ihnen noch einen schönen Abend. Wünsche Ihnen, wenn Sie es brauchen, eine gute Besserung. Ihr Werner Wolf.

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4: Hi guys, herzlich willkommen zu Schwermetall auf Radio Frequenz. Werner Rackl begrüßt euch am Mikrofon. Wir starten heute mit Ginger, die ukrainischen Vertreter des Modern Progressive Metal präsentieren ein brandneues Live-Video zum Song Tantrum, dem Opener ihres letzten Studioalbums Duell, das im Februar 2025 erschienen ist. Aufgenommen wurde das Video heuer am 28. Februar in der ausverkauften Centrum Scene in Oslo, wo Ginger im Rahmen ihrer World Tour aufgetreten sind. Und gleich gehen wir rein in diesen Song Ginger mit

0: Das ukrainische Quartett Ginger ist mit Sicherheit eine der aufregendsten Bands im Modern Metal und hat sich durch harte Arbeit, Talent und unermüdliches Touren an die Spitze katapultiert. Das fünfte Studioalbum Duell erschien am 7. Februar 2025. Genreregeln wurden neu definiert, Grenzen gesprengt und Erwartungen ignoriert. Herausgekommen ist ein innovativer, moderner Groove-Metal-Sound. Nach dem Vorgängeralbum Wallflowers aus 2021, die Charts weltweit stürmte, locker über 100 Millionen Streams knackte, legt die Band mit Duell eindrucksvoll nach und wir hören uns einen weiteren Titel aus Duell an, Ginger mit Kafka.
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Ja, ihr habt es ja sofort erkannt, das war natürlich nicht Kafka, sondern Homeback hat dieser Titel geheißen. Falscher Knopf. Zahlreiche ausverkaufte Headliner, Shows und Auftritte vor Zehntausenden begeisterten Fans bei den größten Metal- und Rockfestivals wie Wacken, Open Air, Rock am Ring und Download UK sind ein weiterer Beweis für den Siegeszug der Modern Metal Band Ginger. Nach internationalen Touren mit Größen wie Arch Enemy oder Cradle of Filth begleiteten Ginger die Legenden von Sepultra auf deren Abschiedswelttournee in ausverkauften Arenen. Wer Ginger sehen möchte, hat die Gelegenheit, und zwar kommen sie am 26. September nach Wien und treten auf im Gasometer. Und jetzt spielen wir Kafka von Ginger.

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1: Das finnische Quintett Amberian Dawn steht jetzt in den Startlöchern mit ihrem neuen Album Temptations Gate, das am 26. Juni über Napalm Records veröffentlicht wurde. Dabei stellten sie ihre neue Sängerin Nicole Willerton vor. Ihr Gesang führt die Band auf modernere und teils rauere Pfade, wodurch sie sich von ihren bisherigen Upper-Interpretationen entfernten. Ein echter Urwurm ist die zweite Single The Vision of Dreaming, deren Riff sich schnell ins Gedächtnis einprägt. Amberian Dawn, The Vision of Dreaming.

Baron Dawn beweist mit Temptations Gates, dass sie nicht mehr nur eine Band sind, die Upper Songs covert. Im vierten Track Moon steigert sich das Tempo und diesen Song horchen wir uns jetzt gleich an. And Baron Dawn, This Moon.

Mit dem neuen Album Temptation's Gate stehen Amberian Dawn an der Schwelle zu einer anderen Zukunft, zu einer neuen Zukunft im Symphonic Metal. Derzeit sind in Mitteleuropa keine Konzerttermine geplant. Und noch einen Titel horchen wir uns an von Amberian Dawn, Unchained.

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1: Die Senkrechtstarter Dominium koppeln kurz vor dem Release ihres dritten Albums Night is Calling einen weitere Single als Vorgeschmack aus. Und zwar den Titelsong Night is Calling. Das hat donnernde Riffs und einen gewohnten Ohrwurm-Refrain. Der düstere, doch auch ermutigende Track bietet einen kraftvollen Gastauftritt von Marina La Torrasa von Battle Beast. Theatralik, Horrorästhetik und große Melodien treffen hier aufeinander.

da hört man einen Werwolf. Dominium hat sich in der Szene eine ganz eigene Nische geschaffen. Horror-Ästhetik und große epische Songs. Wer Dominium sehen möchte, hat die Gelegenheit. Und zwar kommen sie am 2. Dezember nach Wien in die Szene. Der dritte Track des neuen Albums Dark Melodies, den wir jetzt spielen, ist eine Ballade mit düsterer Atmosphäre und kraftvollem Gesang. Dominium Dark Melodies.

Eine weitere Single ihres Albums Night is Calling, die am 3. Juli über Napalm Records erschienen ist, heißt Dr. Doktor, eine Mischung aus theatralischem Horrorthemen und Mitsing-Refrains für tausende Kehlen bei Festivals. Dr. Doktor, Dominium.

Ja, der ideale Song für all diejenigen, die in Kürze einen Arzttermin haben. Nochmals zur Wiederholung. Dominium kommen am 2. Dezember nach Wien in die Szene. Wir feiern jetzt die Rückkehr von Frozen Crone mit ihrem neuen Album The Legend of the Six Kings, das am 2. Oktober erscheinen wird. Die Band nimmt uns mit auf eine düstere, mysteriöse Reise. Das Sextett hat 10 brandneue Heavy Power Metal Songs im Reisegepäck. Hört nun die erste Single daraus, die Single The One, die von J.R.R. Tolkien, dem Verfasser von Herr der Ringe, inspiriert ist.

Seit der Gründung 2017 hat sich Frozen Crown mit ihren bisherigen 4 Alben eine treue Fangemeinde aufgebaut und überzeugt mit einer charakteristischen Mischung aus Power Metal, Old School Speed und Heavy Metal. Aber Frozen Crown beeindrucken nicht nur auf Platte, sondern auch live bei Festivals wie dem Sabaton Open Air, dem Metal Fest Pilsen und Rock Imperium Festival. Sie spielten 2 Headliner-Tourneen in Japan und waren unter anderem als Support für Bands wie Dragon Force und Nano War of Steel auf ausgedehnten Europa-Tourneen. Beim letzten Album, das War of Hearts geheißen hat, ist erstmals Gitarristin Alessia bei den Aufnahmen dabei. Der damalige Album-Opener und Titelsong War of Hearts handelt davon, für seine Träume zu kämpfen, auch in schweren Zeiten stark zu bleiben. Ja, und den hören wir uns jetzt an. Frozen Crown, War Hearts.

Ja, zwei Termine müsst ihr euch merken. Am 2. Oktober erscheint das Album von Frozen Crown, The Legend of the Six Kings. Und am 31. Oktober kommen Frozen Crown nach Wien und spielen im Gasometer. Da sind sie dann live zu sehen. Und jetzt suchen wir uns noch einen Titel an von Frozen Crown, Steel and Gold.

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1: Die Schweizer Band Samael ist eine der einflussreichsten Bands der Industrial- und Black-Metal-Szene. Sie haben die neue Single Hail to the Sun veröffentlicht. Roh, kraftvoll und direkt.

In ihrer Presseaussendung zu Hail to the Sun schreiben Samael: In schwierigen Zeiten ist es gut, sich um etwas zusammenzufinden, das uns allen etwas bedeutet. Und was wäre da besser als die Sonne, die zwar dieselbe ist, doch von uns allen unterschiedlich wahrgenommen wird. Hail to the Sun ist eine Hymne, die euch durch den Sommer bringen und im Winter warm halten wird. Es geht darum, Widrigkeiten zu überwinden und die Chancen des Lebens wahrzunehmen. So Samael. Und wir hocken uns einen weiteren Titel an von Samael: Black Matter Manifesto.

Seit 1987 loten Samuel die Grenzen zwischen Black, Industrial und Symphonic Metal aus. Konzerte gibt es leider keine da in der näheren Umgebung. Wenn ihr Samuel hören wollt, dann gibt es die Möglichkeit am 5. August in Tschechien in Jaromir. Dort treten sie auf und noch einen Titel hören wir uns an. Samuel Moonskin.

0: Ja, das waren Summer L.
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0: Die Rock Horror-Ikone Wednesday 13 gibt nun einen ersten Vorgeschmack auf sein kommendes Live-Album Unalive from Poland Rock 2025, das am 25. September über Napalm Records erscheint. Als erste Single präsentiert er eine besonders rohe und energiegeladene Live-Version des Transylvania-Klassikers Look What the Bats Dragged In.

ein bisschen was zur Geschichte dieser Live-Aufnahme. Es war ein heißer Sommertag in Polen, als sich mehr als 750.000 Fans auf dem Flugplatz Zapliniec Brotnio zum traditionsreichen Poland Rock Festival 2025 versammelten, einem Event, das seit über 30 Jahren Kultstatus genießt. Wednesday 13, der selbsternannte Duke of Spook, riss das Publikum mit einer triumphalen Performance sofort in seinen Bann. Zum Glück wurde dieses Spektakel mitgeschnitten und lebt nun auf Unalive from Poland Rock 2025 weiter, das am 25. September über Napalm Records erscheinen wird. Jetzt machen wir uns einen weiteren Titel an von Wednesday 13, When the Devil Commands.

war die Groove Train, Wednesday 13, When the Devil Commands. Wer Wednesday 13 live sehen möchte, der hat die Möglichkeit, und zwar am 8. Dezember, da spielt Wednesday 13 in München im Backstage. Wednesday 13 hat auch ein herrliches, todbringendes Musikvideo zum Song Rotting Away gemacht. Darin lässt sich der Duke of Spook auf ein Treffen mit den Toten ein und unternimmt ein Picknick mit einer erstarrten Seele. Wednesday 13, Rotting Away.

Wir kommen nun zur nächsten Neuerscheinung. Nur wenige Tage nach der Ankündigung ihres neuen Albums Sternensegler, das am 11. September erscheint, veröffentlichen Schandmaul den Titeltrack samt dazugehörigen Musikvideo. Mit ihrem 12. Studioalbum schreibt die deutsche Folk-Rock-Band Schandmaul ein neues Kapitel in ihrer Bandgeschichte. Denn Sternensegler ist das erste Album, mit dem Sänger Till Herrens, der langjährige Weggefährte, übernimmt den Posten des Frontmanns von Thomas Lindner, der nach überstandener Krebserkrankung nicht mehr in der Lage ist zu singen. Er bleibt jedoch weiterhin Teil der Band und übernimmt auf der Bühne die akustische Gitarre sowie die Rolle des Keyboarders. Auch wenn die vergangenen Jahre keine einfachen waren, stehen und halten Schandmaul fest zusammen, voller Kraft und mit strahlendem Gemüt wie eh und je. Der Song Sternensegler ist der Beweis dafür.

Ja, das war Schandmaul. Zwei Termine gibt's zu merken. Am 11. September erscheint das Album Sternensegler, und wer Schandmaul live erleben möchte, da gibt's zwei Möglichkeiten. Am 4. September treten sie auf in Kufstein, auf der Festung Kufstein, und am 2. April 2027, das haben wir schon im nächsten Jahr, treten sie auf in Wien in der Sim City. Und einen Titel habe ich noch von Schandmaul: In deinem Namen.

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1: Jetzt kommen wir zu richtigen Superstars, zu Papa Roach. Die landeten per Helikopter auf dem Rock am Ring-Gelände und feierten vor 90.000 begeisterten Fans die Live-Premiere ihrer neuen Radiosingle See You in Hell feat. Humano Kind. Die neue Radiosingle See You in Hell ist der offizielle Soundtrack zur zweiten Staffel der Netflix-Animationsserie Devil May Cry mit dem indischen Rap-Superstar Humano Kind. Dazu gibt's auch ein Musikvideo, aber jetzt hören wir uns den Titel an. See You in Hell.

Die zweifach Grammy-nominierten und mit Platin prämierten Alternativ-Hardrock-Pioniere blicken auf 11 Studioalben und rund 10 Milliarden Streams und eine Bilanz von 15 Nummer-1-Hits und 29 Top-10-Hits zurück. Bekannt für ihren offenen Umgang mit psychischen Erkrankungen nutzt die Band ihre Plattform seit Jahrzehnten von Last Resort bis zur jüngsten Zusammenarbeit mit Carrie Underground, mit der über $750.000 für die Suizidprävention gesammelt wurden. Und wer dachte, dass die Schabe müde sei? Der Titel Wake Up Calling klettert auf Platz 1, sowohl in den deutschen Rock-Radio-Charts als auch in den US-Mainstream-Rock-Airplay-Charts. Wake Up Calling, Papa Roach.

Wir kommen jetzt zur litauischen Band Black Spikes. Sie bringen die Dunkelheit in Form ihres neuen Albums Idos mit sich, das am 28. August erscheint. Die dritte Single Motina beschreibt mit sanftem Gesang und stürmischer Instrumentalisierung die Geburt der menschlichen Laster. Black Spikes, Motina.

Und wir hören uns noch einen Titel an von Black Spikes aus dem Album Idos, das am 28. August erscheinen wird, Aurea.

Das war die Band Black Spikes und der Titel war Aurea. Wir kommen jetzt zum Schluss unserer heutigen Sendung, zur letzten Band, Lex Legion. Hinter dem Namen Lex Legion steht eine neue Band, die einige der prägendsten Musiker des klassischen Heavy Metal vereint, mit Schlagzeuger Mickey D, den Gitarristen Pete Black und Andy LaRocque sowie Bassist Hal Patino sind gleich vier Mitglieder der legendären King Diamond-Besetzung der späten 1980er Jahre gemeinsam auf der Bühne. Komplettiert wird das Line-Up von Pagans Mind-Sänger Nils Kirui. Musikalisch schlägt Lex Legion die Brücke zwischen klassischem Hardrock und Heavy Metal. Die Band setzt auf eingängige Melodien, präzise Gitarrenarbeit und druckvolle Rhythmen, ohne sich nostalgisch an Vergangenes zu klammern. Jahrzehntelange Erfahrung trifft hier auf die Energie eines Neubeginns, getragen von einer Freundschaft, die über viele Jahre gewachsen ist. Die Radiosingle Sleep Eternally liefert einen gebündelten Eindruck dieses neuen Konzepts.

Ja, jetzt müssen wir Gas geben. Ein Titel geht sich noch aus von Lex Legion. Und zwar spielen wir noch den Titel Gypsy Tears.

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2: Ja, das war's. Werner Rackl verabschiedet sich. Danke fürs Zuhören. Die nächste Sendung ist dann wieder am Mittwoch, den 12. August um 20 Uhr. Guys, bis bald. Noch eine schöne Zeit.

0: 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Ja, Frequenzliteraturin Hilde Unterberger begrüßt Sie wieder herzlich bei dieser Sendung. Und heute habe ich ja besondere Freude und auch Ehre, weil wir eine neue Literaturmitarbeiterin begrüßen dürfen in unserer Runde. Und das ist die Elisabeth. Und ja, herzlich willkommen bei uns. Vielleicht magst du dich gleich selber ein bisschen vorstellen, liebe Elisabeth.
1: Ja, mein Name ist Elisabeth Schiller-Weiß. Ich bin gebürtige Kärntnerin, mein Lebensmittelpunkt ist in Wien und seit einiger Zeit bin ich auch sehr oft in Gröbming und bin von klein auf literaturbegeistert und bin auch in zwei Lesekreisen vertreten, einer davon in Gröbming.
0: Und was macht ihr da in Gröbming? Wie viele Leute kommen da ständig zusammen? War das deine Initiative?
1: Ja, das war meine Initiative. Wir sind so 10, 11, 12 Frauen, es sind eigentlich nur Frauen, und lesen wirklich quer durch den Gemüsegarten. Das Buch, das wir jetzt gerade lesen, ist die Milena Mischikow-Lascher mit Ich nannte ihn Krawatte. Und vor einiger Zeit haben wir Wer ist Martha besprochen, und zwar von Mariana Gabonenko.
0: Das ist eben Literatur ganz aktuelle, also alle beide, die du jetzt genannt hast. Ist das überhaupt deine Vorliebe oder hast du auch historische Titel, die du gern liest?
1: Ich muss sagen, ich bin eigentlich sehr auf Gegenwartliteratur konzentriert, obwohl mir auch Klassiker gefallen. Also ich denke mal, der Schiller wird immer wichtig sein und gibt inhaltlich so viel her, auch für unsere heutige Zeit. Also Die Räuber zum Beispiel ist eines meiner Lieblingsstücke, Gedichte auch von Goethe, ja, Kleist mag ich auch sehr gerne, und dann überhaupt Literatur der Jahrhundertwende, Literatur der Ersten Republik ist auch mein Spezialgebiet.
0: Gibt es ein Buch, wenn du zurückerinnerst, seit du liest ja schon sehr lange, sagst du, dass dich vielleicht sehr beeinflusst hat?
1: Ein Buch, das mich sehr beeinflusst hat und das ich immer wieder lese, ist die Waltraud Anna Mitgutsch mit dem Roman Die Züchtigung.
0: Warum?
1: Es werden dort drei Frauengenerationen beschrieben, die jeweils sehr unter der Gewalt ihrer Erzieherinnen leiden, und ich bin ein Kind der 60er Jahre und damals waren Prügel leider noch immer üblich.
0: Ja, und worauf dürfen wir uns jetzt freuen oder was dürfen wir erwarten von deiner Mitarbeit in unserer Literaturredaktion?
1: Ja, ich werde halt nur gelegentlich Beiträge machen können, weil ich eben also eher nur zeitweise in Gröbming bin. Will schauen, weiterhin Gegenwartsliteratur zu bearbeiten, und wenn mir ein Roman, ein Drama oder auch Gedichte besonders gut gefallen, dann kann ich mir vorstellen, darüber einen Beitrag zu machen.
0: Gut, danke vielmals. Wir sind wirklich gespannt auf deinen ersten Beitrag, der schon bald über den Äther rauschen wird.
1: Ja, danke für euer Vertrauen, das ihr mir entgegenbringt.

0: Wir begrüßen heute alle Hörerinnen und Hörer der Literaturen, und zwar Elisabeth Schiller-Weiß und
1: Sigmund Kerke.
0: Wir besprechen heute den Roman »Wer ist Martha?« von Marjana Gabonenko. Marjana Gabonenko wurde am 6. September 1981 in Odessa geboren. Sie ist eine ukrainische Schriftstellerin, die seit 1996 in deutscher Sprache schreibt. Sie hat Deutsch auf einem Gymnasium in Odessa gelernt und war von der Sprache fasziniert. Sie nahm später einen Privatlehrer, laut der deutschen Wochenzeitschrift Spiegel, einen ehemaligen KGB-Offizier, der lange in der DDR gelebt hatte. Sie studierte in Odessa Germanistik. Ihr Romandebüt Anuschka Blume erschien 2010. Ihre Muttersprache ist Russisch. Sie schreibt auf Deutsch. Alles andere wäre, laut ihrer eigenen Aussage, zu einfach. Wer ist Martha? Erschien 2012 im Surkamp Verlag. 2013 bekam sie für diesen Roman den Chamisso-Preis für deutschschreibende Autoren nicht deutscher Sprachherkunft. Nach mehrjährigen Aufenthalten in Krakau und Dublin lebt sie heute in Wien und in Mainz. Sigmund, du hast eine passende Querverbindung zu dieser Geschichte gefunden.
1: Ja, zu diesem Roman ist mir tatsächlich Wladimir Nabokov eingefallen. Der hat in seinem Roman Gelächter im Dunkel das Erzählen dieser an sich banalen Geschichte eines Mannes so gerechtfertigt, Zitat, man hätte es dabei bewenden lassen können, läge nicht Nutzen und Vergnügen im Erzählen. Und obwohl auf einem Grabstein Raum genug ist, um in Moos gebunden die gekürzte Fassung vom Leben eines Mannes aufzunehmen, so sind doch Einzelheiten stets willkommen. Ende des Zitats.
0: Vorweg, wer Martha ist, wird ihm diesen Roman nicht verraten. Aber wir erfahren sehr viel über die Welt von Luka Lewatzki. Lewatzki ist ein schräger Vogel. Gabonenko selbst liebt diese Typen. Sie würde sie auch heiraten, weil sie etwas erlebt haben. In einem Gespräch mit Günter Keindelsdorfer meinte sie, diese würden im Sterben fluchen oder einen Witz erzählen. Luka Lewatzki ist ein 96-jähriger Ornithologe, der eines Sonntagnachmittags von seinem Arzt erfährt, dass er wegen seiner schlechten Werte dringend ins Krankenhaus müsse. Diese Diagnose schlägt sich dermaßen auf seinen Magen, dass er seine sündhaft teure Prothese auskotzt. Es wird ihm auch sein Alter bewusst. Zitat: Seit er zu altern begonnen hatte, war er immer allein gewesen. Zu altern begann er als kleiner Junge. Er alterte, als ihm beim Rasenmähen ein Rotkehlchen auf die Schulter sprang. Wie die Morgenröte. Wie ein ofenfrisches, zartrosa Brot saß es mit seinen dünnen Beinen auf Lewatzki. Das Rotkehlchen zierte ihn mehr als jeder Orden. Es machte ihn zum Menschen. Zum Greis. Da tickte Lewatzkis Uhr los, immer lauter mit jeder weiteren Vogelbegegnung. Zitat Ende. Und es folgt gleich das nächste Zitat. Er alterte, als er zum ersten Mal ein Mädchen küsste und plötzlich in der Dämmerung einen Schatten vorüberhuschen sah. Verflixt, eine Sperlingseule, schrie er in die erschrockenen Kulleraugen des Mädchens und alterte und wurde noch ein bisschen mehr zum dem Lewatzki, zu dem er werden sollte. Lewatzki beschließt, die verbleibende Zeit nicht im Krankenhaus zu verbringen, sondern sie zu nutzen. Er will das Leben genießen, was er bis jetzt nicht gemacht hat, und will im Luxus sterben, in dem er nie gelebt hat.
1: Der Lebensmut und auch sein Humor verlassen ihn nicht, wenn sich auch sein körperlicher Zustand allmählich verschlechtert. Er beschließt, all seine Ersparnisse zusammenzukratzen und nach Wien zu reisen, der Stadt, in der seine Mutter geboren wurde. Mit erheblichem Aufwand landet er schließlich in der großen Stadt, lässt sich mit dem Taxi zum Hotel Imperial chauffieren und bezieht dort eine luxuriöse Suite. Das Service im legendären Hotel lässt natürlich keine Wünsche offen. Aufgrund seiner körperlichen Schwächen bekommt er sogar einen persönlichen Butler, dessen Wiege, wie Gabonenko es formulierte, in einer sandumwehten orientalischen Oase gestanden sein musste. Er ist sehr glücklich über diesen überaus höflichen und freundlichen jungen Mann, der ihm fortan beinahe den ganzen Tag zur Verfügung steht, auch für das eine oder andere ausführliche Gespräch.
0: Nach einem seiner Besuche im Musikverein erinnert sich Lewatzki an seine Mutter und seine Tanten. Zitat: Während Lewatzkis Mutter den Kindern feiner Damen die Windeln wechselte und sie im Kinderwagen an der frischen Luft spazieren fuhr, schleppten Lewatzkis Großtanten den unerwarteten Trost ihrer alten Tage in den Musikverein. Auf einem dünn gepolsterten Stuhl mit seinen kurzen Beinen baumelnd, lauschte er an langen Abend symphonischen Werken, Konzerten für Klavier und Orchester, für Klavier Solo, für Klavier vierhändig und für zwei Klaviere. Er lauschte weltlichen und geistlichen Chorwerken mit und ohne Orchester und lernte die Vorteile der billigsten Balkonplätze direkt über dem Orchester zu schätzen. Die hohle Kassettendecke bildete eine Art Resonanzraum, der die Musik zu verstärken, zu bündeln und auf niemanden anderen als Lewatzki herabzuschleudern schien. Wir sitzen im Bauch eines architektonischen Meisterwerkes, flüsterten Lewatzki die Großtanten mit säuerlichem Atem zu. Feierlich, denn feierlich waren der Goldton des Saals, das blaue Deckengemälde mit Apollons neun Musen, das lässige Weiß der Plastiken über den Balkontüren. Feierlich waren die Bewegungen der Geiger, wenn sie sich ihre Schweißperlen abtupften. Feierlich waren die eingestickten Initialen auf ihren Kinntüchern. Ausgesprochen feierlich waren die verweinten Gesichter der Musikfreunde, die Lewatzki von seinem billigen Platz aus im dezenten Kristalllüsterlicht schimmern sah. All die roten Nasen, die in diesem feierlichen Rahmen eine prophetische Bürde bekamen. Du wirst es eines Tages verstehen, versprach ihm der säuerliche Atem der Großtanten. Jetzt schon verstand Lewatzki, dass es sich bei der Musik um Zauberei handeln musste. Wie ließe es sich sonst erklären, dass die beiden Schwestern weniger hässlich wirkten, wenn die Musik einsetzte? Sogar in der Pause war es eine milde, mit Goldstaub zugekleisterte Hässlichkeit, die sie ausstrahlten. Die Musik selbst war ein Duft. Sie roch nach dem Puder der sich über die Balustrade beugenden Dekolletés seiner Tanten, nach poliertem Messingblech und dem Schweiß der Musiker. Während ein schleppender Rachmaninow über die Bühne fegte und sich die Musikkenner mit verschwommenem Blick ihre Nasen putzten, sprang Lewatzki über sonnendurchflutete Blumenwiesen, umarmte tausendjährige Bäume, schnellte flink ihre harzigen Stämme empor und versank in Ozeanen voller Fische. Er konnte nicht wissen, dass sich die Musik in seinem Kopf eines Tages auf einen dreischichtigen Geruch reduzieren würde. Auf den Geruch von Puder, Messing und Schweiß.

0: Lewatzki ist ein Relikt aus vergangener Zeit, geboren noch im Habsburgerreich, ein später Repräsentant des naturwissenschaftlich positivistischen Geistes. Er beginnt, eine Bilanz seines Lebens zu ziehen. 1914 als Sohn einer Wiener Ornithologin und eines galizischen Försters und Vogelpräparators in das alte Österreich-Ungarn hineingeboren, hat er den Aufstieg und Fall der Sowjetunion überlebt, ohne selbst in große politische Verwicklungen zu geraten. Er geht mit Scheuklappen durch das Leben, während um ihn die Geschichte tobt und er immer wieder fliehen muss, widmet er seine Aufmerksamkeit ganz den Vögeln und der Musik.
1: 2002 nahm Lewatzki als gefeierter Wissenschaftler am Kongress zur Förderung der Mobilität des Waldtraps in Wien teil. Die Konrad-Lorenz-Gesellschaft begrüßte ihn mit offenen Armen.
0: Ja, Elisabeth, und du weißt ja auch, was es mit diesem Waldtrap auf sich hat.
1: Ja, ich muss sagen, dieser Waldtrap, ich habe schon persönlich welche gesehen und mich haben diese Vögel fasziniert. Aber jetzt etwas genauer dazu. Der Waldtrap ist ein gänsegroßer Ibisvogel, der schon im 17. Jahrhundert im Großteil Mitteleuropas ausgerottet worden war, weil er als Delikatesse galt. Die Konrad-Lorenz-Forschungsstelle setzte sich zum Ziel, den Vogel in seiner alten Heimat wieder anzusiedeln. Waldrappe sind Zugvögel und überwintern im Süden. Die Flugroute müssen sie im ersten Lebensjahr von den Eltern erlernen. Vom Menschen aufgezogene Jungvögel kennen diesen Weg nicht. Sie werden angelernt, indem sie ihre menschlichen Zieheltern, auf die sie geprägt sind, ihnen mit Ultraleichtflugzeugen vorausfliegen und ihnen so den Weg zeigen. Bestehende Waldtrappkolonien gibt es in Österreich in Kuchl südlich von Salzburg und in Kärnten im Tierpark Roseck.
0: Sein Abenteuer in Wien ist sein letztes lebenslustiges Aufbegehren gegen den Tod. Er beobachtet andere skurrile Gäste, diskutiert philosophisch mit dem Hotelbutler Habib und lernt den alten Witzturm kennen, sein alter Ego, eine Doppelgängerfigur, wie sie in der russischen Literatur durchaus Tradition hat. Mit ihm besucht er auch ein Konzert im Musikverein, während Lewatzki ergriffen, lauscht, schnarcht Witztouren. Danach verbringen sie den Abend bei einem Trinkgelage in der Hotelbar bei Schlagermusik.

0: Am Ende bleibt Lewatzki allein zurück. Das Ende dieses Romans verraten wir natürlich nicht.
1: Ja, Wer ist Martha erschien 2012. In der Zwischenzeit schreiben wir 2026. Und 2026 erklärte Mariana Gabinenko in einem Interview, dass sie mit einer Schreibblockade kämpfen musste und dass sich durch den Krieg in der Ukraine die Welt verändert hat und damit auch ihr Schreiben. Seit den letzten 2 Jahren beschreibt sie den Krieg, mit dem sie hadert. Sie hätte gerne so weitergemacht wie vorher. Es ist aber jetzt eine brutale Klarheit nötig und es gibt kein beschauliches Innenleben mehr, so ihre Aussage. In ihrem Roman Wer ist Martha schrieb sie noch mit Mut zum Pompösen, Opulenten und Barocken. Ihre Devise lautete: mehr Musik, mehr Blech, mehr Trompeten und Pauken. Das ist ihr in der Zwischenzeit vergangen. Ja, Sigmund, wie lautet dein Resümee dieses Romans?
0: Ja, ich finde, dieser Roman ist absolut lesenswert, sehr poetisch, aber nicht pathetisch und vor allem sehr amüsant, wenn auch immer wieder hintergründig und listig philosophisch. Das ist mein Resümee. Ich empfehle das unseren Hörern und Hörerinnen sehr gerne. Und wir bedanken uns recht herzlich für Ihre Aufmerksamkeit wieder in der Sendung Literaturen. Und wir verabschieden uns. Mein Name ist Sigmund Kracke.
1: Und meiner Elisabeth Schiller-Weiß. Bis zum nächsten Mal.

Nun aber zum zuletzt alles beherrschenden Literaturthema, zumindest im deutschen Sprachraum, den Tagen der deutschsprachigen Literatur bzw. Bachmann-Preis in Klagenfurt, der vergangene Woche zum 50. Mal über die Bühne ging. Und das in dem Jahr, in dem Ingeborg Bachmann 100 Jahre alt geworden wäre, nämlich am 25. Juni. Und da war ich nun also heuer zum ersten Mal auch dabei und ich muss sagen, es ist wirklich ein Ereignis und ein Erlebnis, das ich nicht missen möchte. Sie haben es ja über Radio, Fernsehen, Print und andere Medien vermutlich auch mitbekommen. Fast zu jeder Zeit konnte man Radio- und TV-Sendungen analog hören oder sehen oder zumindest on demand dabei sein. Dazu kamen noch unzählige Essays und Buchvorstellungen in den Feuilleton-Teilen der Zeitungen. Auch in Klagenfurt, Zellowetz, war es so, dass einem auf Schritt und Tritt das Thema Bachmann und Tage der deutschsprachigen Literatur begegnete. Schon beim Verlassen des Bahnhofsgebäudes, wo auch die Bachmann immer wieder von ihren vielen Reisen strandete, wie ihr Bruder in einer Sendung erzählte, fällt man als erstes gleich ins Musilhaus. Allein das schon eine kleine Reise wert. Und derzeit natürlich mit einer speziellen Bachmann-Ausstellung und einer Würdigung des ersten Bachmann-Preisträgers Gerd Jonke, damals im Jahr 1977 bestückt. Dann die Eröffnung im feierlichen Rahmen mit den üblichen Ansprachen, wobei besonders zu betonen ist, dass die Dotierung des Hauptpreises heuer sogar erhöht wurde. In Zeiten wie diesen fast ein Wunder. Ein Chor bot Kärntner Lieder in Deutsch und Slowenisch, eine Referenz an die Zweisprachigkeit unseres südlichsten Bundeslandes.

0: Ihn habe ich übrigens gleich am ersten Tag auch getroffen und ein Interview mit ihm geführt, also vor der Präsentation seines Textes. Er war erst am Samstag dran. Ja, und das werden Sie heute in dieser Sendung auch hören. Was ist sonst noch alles zu tun bei solch einem Literaturausflug in Klagenfurt? Ja, natürlich viele Begegnungen, Besuch des Wohnhauses von Ingeborg Bachmann in der Hänselstraße, denn einmal muss das Fest ja kommen, so das Motto für das große Fest am 25. Juni. Dieses Haus ist ja nun Museum und Veranstaltungs- und Begegnungsort. Ja, auch die Grabstelle am Friedhof in Annabichl habe ich besucht. Und wem es im ORF-Garten in diesen Tagen dann doch zu heiß wurde, der begab sich in den lesungsfreien Zeiten an den Wörthersee, der zwar Abkühlung versprach, aber nicht hielt. Oder auch in den Ländhafen, wo im dortigen, neu entstandenen Kreativ- und Ausgeviertel ebenfalls die Lesungen auf einem großen Screen übertragen wurden. Und wo man im Baumschatten am Ländkai den Autorinnen und Autoren lauschen konnte. Leider konnte ich nicht alle Tage in Klagenfurt verbringen, habe aber natürlich das Geschehen weiter verfolgt und möchte natürlich auch herzlich allen Preisträgern und Preisträgerinnen herzlich gratulieren, nämlich Lena Schette zum Hauptpreis und zu weiteren Preisen, Kinga Todt, der ehemaligen Grazer Stadtschreiberin, zum Kellack-Preis, Magdalena Schrefel zum Dreisat-Preis sowie Ozan Zakaria Keskin-Gilic zum Deutschlandfunk-Preis. Und natürlich ganz besonders noch einmal Christoph Saley zu seiner Nominierung und seinem Text und seinem Vortrag vor kritischer Jury und Publikum. Auch wenn es leider mit dem Preis nichts wurde. Alles Gute weiterhin. Ja, und nun hören wir das Interview, das ich mit ihm bereits am Eröffnungsabend aufgenommen habe.
1: Tage der deutschsprachigen Literatur in Klagenfurt und einer der Nominierten, die lesen werden, ist eben Christoph Saley aus Haus im Ennstal. Und ich freue mich sehr, dass ich ihn jetzt schon bei der Eröffnung getroffen habe. Servus Christoph.
2: Hallo.
1: Ja, wie geht's dir heute? Mitten im Literaturgetriebe, wie fühlst du dich?
2: Es ist ein bisschen überwältigt, muss ich gestehen. Also das ist schon ein bisschen eine andere Hausnummer, wie normal, wie man es jetzt irgendwie normal gewohnt ist. Also alles auf 100 drauf gedreht quasi. Also ich könnte es, glaube ich, gar nicht so wirklich beantworten, wie es geht. Also alles auf einmal wahrscheinlich irgendwie so, ja.
1: Wie hat dir diese Nachricht erreicht? Vielleicht kannst du es kurz schildern.
2: Ich war wirklich in einem kleinen Bergdorf in Italien und dann genau ist der Anruf gekommen von der Brigitte Schwenz-Harrand. So quasi mit der Frage, ob ich Lust habe, dorthin zu fahren. Und ja, ist natürlich ein klares Ja dann gewesen. Genau.
1: Das hast du nicht überlegt, oder?
2: Na, also da gibt es jetzt nicht wirklich viel zu überlegen. Ja, nein, schnelle Entscheidung gewesen, ja.
1: Und was wirst du lesen oder was wirst du gelesen haben, wenn ich das ausgestrahlt haben werde?
2: Es ist ein Text, der aus einer sehr speziellen Landschaft kommt. Es geht um unter anderem um Bewegung, um Sport quasi auch. Es geht um Einschreibungen in den Körper. Es geht um schon eine Form von Gewalt auf oder Gewalteinschreibungen im Körper auf eine gewisse Art und Weise. Es geht um Landschaft. All die Dinge, die in den letzten Jahren irgendwie so ein bisschen angelegt gewesen sind, so kulminiert irgendwie ein bisschen in einem Text. Genau.
1: Also was eigentlich mit deinem Leben dann schon auch viel zu tun hat eigentlich, oder?
2: Also unter anderem, ja, also Stoff kommt ja immer wieder irgendwie aus eigenen Erfahrungen, und mit Erfahrungen meinen aber wirklich Dinge, die man irgendwo liest oder die einen irgendwo beschäftigen oder bewegen. Also es kann alles Mögliche irgendwo sein, biografisches, diskursives, genau, also, aber es kommt schon sehr, ja, also gibt es definitiv irgendwie Anklänge.
1: Seit wann gibt es den Text oder seit wann arbeitest du da dran? Ist er schon fertig?
2: Es gibt ein Prozedere und der Text ist quasi mehr oder weniger fertig in dem Moment, wo die Jury die Entscheidung, also die Jurorinnen die Entscheidungen treffen müssen. Das ist dann mit Ende Februar, glaube ich, wenn ich es jetzt falsch im Kopf habe. Dann muss der Text quasi stehen und dann gibt es eine Deadline, die ist mit Anfang Mai

0: Und ab da kann er nicht mehr verändert werden. Also es gibt so ein Prozedere, in dem, also, und die Antwort darauf ist dann ja, aus diesem Prozedere heraus.
1: Und der Autor, die Autorin haben da natürlich aber freie Wahl, das selbst zu entscheiden, was da gelesen wird, oder?
0: Ja, es gibt nur die Vorgabe, es muss ein unveröffentlichter Text sein. Du darfst ja bis dahin quasi, er darf nirgends sein, also nirgends aufscheinen, nirgends irgendwo veröffentlicht sein, nirgends besprochen worden sein oder sonst was. Also den Text jetzt kennen genau drei Leute. So, das war's so. Und die Leute sind aber involviert in diesen Prozess gewesen. Das sind die Leute, die den Text kennen, ansonsten niemand. Na, stimmt gar nicht, Blödsinn. Ist ja zu dem Zeitpunkt jetzt, bei der Ausstellung kennen durch alle, aber davor, die Jury kriegt ihn dann natürlich und das war's aber dann. Ja, also es ist eine kleine Menge an Leuten, ja.
1: Wie geht's dir als Autor? Wie arbeitest du? Wie oft oder wie lang sitzt du an Texten? Gibt es einen Rhythmus, wo du weißt, da schreibst du einfach oder kommt es einfach plötzlich über dich und dann legst du los?
0: Ich glaube, mittlerweile ist es wirklich so, dass ich mir helfen, also mir helfen Deadlines. Und also Deadlines, Abgaben, das hilft mir wahnsinnig. Also weil die dann meistens, keine Ahnung, was das über mir aussagt, aber ich schreibe mittlerweile echt am besten auf Deadlines hin. Und manchmal ist es dann, also je nach Größe, Länge des Textes oder wie groß jetzt irgendwie der Raum ist, in dem das stattfinden soll. Teilweise wirklich relativ nah an die Deadline irgendwo hin. Und ansonsten sind es irgendwie Notizen oder Überlegungen. Das passiert laufend, aber jetzt so wirklich die Textarbeit selber ist meistens relativ dicht, relativ konzentriert, relativ nah an sowas wie Abgabeterminen. Ja. Und dann kann es schon länger dauern. Die Nachbearbeitung durch viel länger. Also jetzt wirklich, das kann dann Monate gehen. Also so Nachbearbeitungen. Jetzt aber dem Text hatte dann nochmal Zeit, in ein Lektorat zu gehen, bis zur finalen Abgabe. Und das ist dann natürlich, das geht Wochen und Monate dann irgendwie, ja.
1: Prolektorat, wie ist es mit in Veröffentlichungen? Wann hast du das letzte Mal was veröffentlicht? Was war das und wie hat sich das gestaltet? Wie einfach oder wie schwierig ist das?
0: Es war gar nicht so wahnsinnig schwierig in dem Fall, weil jetzt, die letzten Bücher sind beim Ritter Verlag rausgekommen. Das ist einfach der Verlag, wo ich die letzten Bücher gemacht habe. Ein sehr schöner, spannender, richtig guter Verlag, bei der Aline Natascha Gangl, die ja letztes Jahr den Bachmann-Preis gewonnen hat, die ist ja auch dort unter anderem. Also es ist einfach ein Kleinverlag, der sehr viel Wert auf experimentelle Formen der Literatur setzt und dort sind einige Leute aufgehoben, unter anderem ich in den letzten Jahren und es war so die Idee, gemeinsam mit dem Lektor, ob man dieses Buch machen kann, will. Und dann war die Antwort ja. Und dann, also es war relativ entspannt dort eigentlich irgendwo, weil wir sehr, ja, es sind sehr kleine Strukturen, sehr nah irgendwie in der Kommunikation. Das hilft irgendwie. Und dann gibt es halt diesen Arbeitsprozess, der hat sich dann schon über so insgesamt durch so ein Jahr oder so gezogen. Also, und das war 2024, ist das Buch rauskommen, das war das letzte. Und jetzt mal schauen, so, mal schauen, was mit dem Text irgendwie passiert und ansonsten also es gibt einige Dinge, gibt so eine Idee für 2026 früher, aber es ist nicht fix, mal schauen, ja.
1: Du hast gesagt, dritter Verlag, experimentelles machen die
0: Ja.
1: relativ viel. Wäre das auch die Einordnung deiner selbst oder deiner Literatur selbst, dass du sagst, da bist du vielleicht am meisten beheimatet oder was magst du auch sonst noch?
0: Na schon, also alles, was irgendwie experimentell ist, was formal irgendwo interessant ist, was sprachlich, also was wirklich von der Sprache selber irgendwo kommt, weniger bis eigentlich fast gar nicht irgendwie so klassische Geschichten, die ich irgendwo erzählt krieg, sondern mich interessieren formale Sätze, mich interessiert Diskurs, Theorie, mich interessiert interdisziplinäre Formen, transdisziplinäre, alles, was irgendwie so für mich zumindest irgendwie herausfordert. So, ich mag das, wenn, keine Ahnung, viel Raum und Platz auf einer Seite ist, wenn ich irgendwie mit dem Körper irgendwie mich bewegen muss dazu oder wenn ich wie in einer Ausstellung oder sowas oder wenn ich irgendwie überfordert bin von einem Text, dann das finde ich super. Aber wenn ich jetzt wirklich so vollgedruckte Seiten habe, dann das muss mich schon sehr überzeugen teilweise, dass ich das jetzt wirklich irgendwo liest. Also ich komme dann schon eher aus der in der Rezeption halt wirklich alles, was irgendwie experimenteller ist oder was irgendwie bisschen formal irgendwie spannend, das interessiert mich meistens. Ja, da tue ich mich schon verorten, ja. In der Praxis und in der Rezeption, ja.
1: Klaus Kasperger hat ja auch gesagt, das hat sich wahnsinnig viel verändert, natürlich auch in der Präsentation, eben hier beim Preis, wenn man zurückdenkt, wahrscheinlich an die ersten Jahre gegenüber heute. Ja, was erwartest du dir da? Da hast du das die letzten Jahre hier auch verfolgt, da war auch schon einiges in diese Richtung natürlich zu bemerken.
0: Ja, es ist schon, also ich glaube, ich würde es irgendwie sowas wie Performative oder Performativität hat einfach nochmal so eine andere Rolle gehabt. Ich meine, man hat es bei der Eröffnung eh wieder gesehen. Also so das Performative wird es ja immer irgendwo geben. Durch so dieses legendäre Reinhard Götz, dieser Auftritt damals. Aber das ist irgendwie schon wichtig geworden. Jetzt nicht zuletzt, es gibt ja Videoporträts und da finden einmal wieder irgendwie AutorInnen halt so eigene künstlerische Formen teilweise irgendwie dazu. Also man kann es natürlich von einem ORF-Team machen lassen oder halt selber. Aber da gibt es schon so eine Tendenz auch dass man sich halt wirklich irgendwie mehr Arbeit nochmal irgendwie antut, dass das eine Wichtigkeit irgendwie hat, dass es eine eigene Form ist. Aber dann Beiträgen selber, also wie lesen Leute, wie viel Wert hat das Lesen, also der Auftritt, die Lesung selber. Das glaube ich hat dann teilweise, also ich mein, letztes Jahr die Natascha, also das Lesen war Teil des Textes halt irgendwo auch und dann macht irgendwie dann auch nochmal was anderes irgendwie auf. Also das wäre irgendwie was, wo ich sagen würde, das hat sie vermutlich schon und halt dann schon auch das Erzählen selber. Also ich glaube, der Klaus Kasperger hat dort ja eine der Verschiebungen, die irgendwie stattfinden, ist so, welche Perspektive nehmen Texte ein? So viel mehr Texte sind aus dem, was man dann irgendwie Autofiktion nennt oder in Ich-Perspektiven irgendwo geschrieben und jetzt weniger in diesen traditionellen Figurenkonstellationen, sondern viel mehr ins eigene irgendwie und das verändert durch die Kritik irgendwie, so hat es er dann beschrieben, glaube ich, so ein bisschen, also man muss dann auch in der Kritik anders reingehen, also vielleicht so ein bisschen zurücknehmender, weil es einfach teilweise vielleicht näher an den Biografien irgendwo ist oder an den Personen selber. Also das sind so alles Dinge, die sie, glaube ich, irgendwie so ein bisschen verschoben haben, ja.
1: Und diese Performance, hat die auch dann zu tun oder kommt da dann auch Improvisation hinein oder zumindest von deiner Warte aus, wirst du das oder könntest du dir das vorstellen, dass das auch ein bisschen abhängig ist vom Publikum, wie man da agiert?
0: Boah, das kann schon gut Dinge sein. Ich meine, man hat jetzt nicht wahnsinnig, also beim Text ist ja eh kein Spielraum. Also der Text ist fixiert, du musst ja an diesen Text halten. Also ihr könnt jetzt, selbst wenn ihr jetzt Lust hättet, könnt ihr es jetzt, also dürft es nicht machen qua Statuten. Also das geht dann nicht, aber ich glaube, also jetzt für mich persönlich ist es wirklich so die Frage nach dem Raum, also auf diesen Raum reagieren, was macht das irgendwie mit einem, so wie kann man dann irgendwie mit dem Text, wie gehen wir mit Pausen um, mit solchen Dingen? Ich glaube, das ist es dann irgendwo, wie viel Vertrauen hat man irgendwie auch, oder ist man dann irritiert, weil man merkt, boah, irgendwie ist total gelangweilt. Und dann denkst du, und natürlich macht das alles mit einem, was, das ist ja so mega verletzlich, mega exponiert, dieser Ort, also so das Maximum an Exponiertheit und Verletzlichkeit eigentlich. Es macht immer irgendwie was mit einem, ich habe normalerweise immer so die Tendenz, wenn ich merke, boah, irgendwie, ich habe das Gefühl, der Raum findet es alles scheiße. Dann habe ich die Tendenz, schnell zu werden im Lesen. Und das ist zum Beispiel für mich so eine Aufgabe an mich selber zu sagen, na, da nicht, lass, egal was, aber lass diesen Text, lass dir Zeit, lass dir Raum und sei okay damit irgendwie so. Also zumindest das Versuch, ob es jetzt dann gelingt, keine Ahnung, aber die Idee wäre es zumindest, ja.
1: Du bist jetzt natürlich bis Sonntag hier, also die
0: Ja.
1: ganzen Tage.
0: Ja.
1: Was erwartest du dir von den Begegnungen mit den Autoren und Autorinnen? Kennst du einige von ihnen schon oder hast du sie schon vorher gekannt oder erst kennengelernt?
0: Ich kenne einige, also manche kennen jetzt Namen, manche wirklich, muss ja gestehen, gar nicht kann, manche kenne ich auch besser, so wie King of Tod zum Beispiel, also wir kennen uns wirklich schon 10 Jahre oder so. Da gibt es dann auch andere Nähe irgendwie zueinander, wo man halt viel, also nur mal anders reden irgendwie kann, wo man auf so eine Geschichte vielleicht irgendwie, wo man sie einfach kennt, wo man sie in Graz kennenlernt, wo sie Stadtschreiberin war und so eine Autorin, die sehr schätzt, die super findet in ihrer Praxis, die das Mensch sehr schätzt und da, das ist dann die anders, manche sind irgendwie komplett neu. Also ich bin eher sehr neugierig auf, glaube ich, die meisten Dinge und es hat sich das eine oder andere Gespräch hat sich irgendwie ergeben, weil es Schnittmengen gibt in den Thematiken, im Arbeiten. das ist dann natürlich halt einfach irgendwie schön, weil das meistens halt die Dinge sind, die über so einen Raum raustragen.
2: Ja.
0: Also das kommt da eh nicht oft vor, aber bei manchen ist es dann irgendwie so, wo man, weil man irgendwie Dinge teilt an Zugängen, Themen etc. Das reicht dann über so einen Raum raus. Das wäre so mein Wunsch, dass man sagt so, und so ist irgendwie passiert und alles andere. Natürlich ist der Wunsch der größtmögliche, aber es ist halt das, der Wunsch halt. Aber Erwartung ist, kann es unmöglich halt sein. So ist eher dann so, man wünscht sich, dass Dinge gut gehen, dass es einem selber gut geht, dass das alles irgendwie funktioniert, so wie man, ja, wie man vielleicht hofft oder sich wünscht. Und genau, und das andere ist einfach dieser soziale Raum und der gibt sich dann teilweise eh von selber. So, wenn man offen und neugierig ist.
1: Denkt man, wenn man hier ist, dran, wie wäre das, wenn ich jetzt wirklich gewinne?
0: Also ich glaube schon, dass, oder ja, ich würde es lügen, wenn ich sage, natürlich macht man es. Und ich finde das jetzt aber nicht wahnsinnig schlimm. Das ist, also das dann wieder, solange es nicht die Erwartung ist, sondern man denkt so, okay, es ist ja ein selber vielleicht so ein formulierter Wunsch. Also natürlich muss es ein Wunsch sein, als andere wäre eh, also ich finde schon, dass das kann ein Wunsch sein, es darf er sein. Aber das jetzt auszuformulieren als das muss oder soll so sein oder wie, also das ist jetzt weniger, sondern ja, wünschen kann man es das eh immer. Das ist eh gut.
1: Wenn es dann so ist, dann reden wir noch einmal drüber,
0: Ja,
1: Christoph.
0: wohl. Ja,
1: Jedenfalls wünsche ich dir alles, alles Gute, schöne Zeit oder interessante Begegnungen und alles Gute natürlich für deine Lesung dann.
0: vielen Dank.

Michael Köhlmeier ist ein begnadeter Erzähler und obwohl immerhin schon in seinem 77. Lebensjahr, seine Produktivität und seine Schaffenskraft lassen nicht nach. Sein bisher letzter Streich ist dabei ein eher schmales Buch mit gut 150 Seiten, aber auch das hat es in sich. Der Roman, den ich Ihnen heute vorstellen möchte, heißt Die Verdorbenen und hat offenbar einige autobiografische Elemente in sich. Alles wird aber wohl hoffentlich nicht stimmen. Jedenfalls ist die Geschichte in den 70er Jahren des vorigen Jahrhunderts im Studentenmilieu der Stadt Marburg in Deutschland angesiedelt. Der Autor selbst hat in eben dieser Zeit ebenfalls in Marburg und Gießen studiert. Der Ich-Erzähler namens Johann kommt also aus Vorarlberg zum Studium nach Marburg an der Lahn, hat allerlei Träume und Wirrnisse im Kopf und lernt dort ein junges Paar kennen, Christiane und Tommy. Nach einem völlig harmlosen Spaziergang mit Christiane um einen kleinen See eröffnet die junge Dame ganz unvermittelt den beiden verdutzten Männern, dass sie nun bei Johann einziehen wolle. Daraus wird im Laufe der Zeit eine ziemlich komplizierte, emotionale Amour-Fou, eine Dreiecksbeziehung mit vielen überraschenden Abzweigungen, was sie aber sicher nicht ist, das ist romantisch. Denn jeder der drei Protagonisten trägt mehr oder weniger Böses und Egoistisches in sich und ist zu einer empathischen Beziehung oder gar zu hingebungsvoller Liebe scheinbar gar nicht fähig. Johann äußert sich dazu sogar einmal explizit. Als sein Vater ihn einmal fragte, was er in seinem Leben auf jeden Fall einmal gerne machen würde, getraute er sich nicht darauf zu antworten, dass er einmal einen Mann töten wolle. Aber es war so. Gedacht hat er sich's nämlich, und er dachte nicht etwa an einen bösen Mann oder einen, an dem er sich rächen möchte, er dachte einfach an das Töten um des Tötens willen. Ich zitiere eine kleine Episode aus dem Buch Die Verdorbenen von Michael Köhlmeier. Vorerst wohnten Christiane und ich in der Biegenstraße, zusammen mit Tommy, in einem Zimmer. Das Bett war breit, stand in einer Ecke, nahm ein Drittel des Raumes ein. An der einen Seite war Tommys Schreibtisch, an der anderen der von Christiane. Nichts weiter als zwei breite Borde, die mit Winkeleisen an die Wand geschraubt waren, dazwischen auf einem Haufen meine Sachen. Die Bücher waren zu zwei Türmen übereinander gestapelt, Christiane und Tommy unterschieden nicht, wem welche gehörten. Sie legten auf den Besitz von Büchern wenig Wert. Christiane lieh sich, was sie brauchte, in den Bibliotheken aus. Tommy las nur Krimis, Taschenbücher, die lagen überall herum, zerzaust, verbogen, umgeschlagen, eingerissen. Er hatte eine Vorliebe für Georges Simenon. Die wissenschaftlichen Werke für sein Studium lasse er sich von Christiane nacherzählen. Sie könne das besser als die Autoren selbst. Ein merkwürdiges war aber, über dem Bett hing als einziger Wandschmuck im Zimmer ein Kruzifix. Einen Meter hoch und beängstigend realistisch, der Blutstrom aus der Herzwunde und die Tropfen um die Dornenkrone herum und bei den Nägeln an den Händen und den Füßen waren aufgequollen. Die Haut des Schmerzensmannes schimmerte grünlich-weiß, das Tuch um seine Lenden war aus Blattgold. Die Augen, gipsweiße Äpfel mit zwei schwarzen Punkten in der Mitte, starrten den Betrachter an. Über dem Haupt war ein geschnitztes Schriftband ans Kreuz genagelt. Darauf stand INRI. Ich fragte, wem von ihnen das Ding gehöre und was es bedeute, dass es ausgerechnet über dem Bett hänge. Da wies mich Tommy zurecht. Nachdem er erst eine drohende Weile mit dem Zeigefinger auf mich gedeutet hatte. Nenn es nicht Ding, nenn es nicht Ding. Antwort gab er mir aber nicht, Christiane natürlich auch nicht.
Wir schliefen zu dritt unter zwei Decken. Der lange Tommy lag unten quer bei unseren Füßen. Christiane und ich krümmten uns oben ineinander, die Beine angezogen, damit wir ihn nicht berührten, ich in ihrem Rücken. Eine Schulter wollte sie frei haben, die war kühl und glatt. Ich spürte sie an meinen Lippen und meiner Wange. Mein Arm umschlang sie, meine Hand klemmte in ihrer Achselhöhle. In der Nacht, in Tommys naher Gegenwart, wachten wir auf und trieben es ein bisschen miteinander. Wir meinten, er merke es nicht. Ich meinte das nicht, Christiane auch nicht. Aber als wir dann doch darüber sprachen, taten wir, als ob wir es meinten. Wir sprachen übrigens nur einmal darüber. Dabei wurde Christiane sehr rot im Gesicht und ihre Lippen zitterten und mir standen alle Interpretationen offen. Schlechtes Gewissen, Wut, Verlegenheit, Hass, Angst. Ich hätte sollen, aber ich empfand nichts für Tommy. Sorgen machte ich mir wieder nur um mich selbst. Was bin ich für einer, dass ich gar kein Mitleid mit diesem Mann habe? Ich hörte ihn in der Nacht weinen. Er klopfte gegen meine Ferse. Er weint ja gar nicht, dachte ich. Er tut nur so. Er will, dass ich ihn weinen höre. Das ist etwas anderes. Was bin ich für einer, dessen Herz nur mit solchen Maßnahmen zu rühren ist? Ende des Zitats.

Ich spreche gerade über den Roman Die Verdorbenen von Michael Köhlmeier. Dass die Geschichte dann tatsächlich sozusagen in böse Taten führt, ist nicht weiter verwunderlich. Der Blick darauf, eingebackt in die herausragende Erzählkunst des Autors, ist durchaus beklemmend. Und ein bisschen verwirrend ist auch, dass bemerkenswert viele Details im Leben von Johann mit dem tatsächlichen Leben des Autors Michael Köhlmeier übereinstimmen. Die Zeit, die Orte mit akribischer Ortskenntnis, die Liebe zur Gitarre und so weiter. Das kann man ja wissen. Man könnte fast meinen, dass Köhlmeier hier sich selbst ein böses Alter Ego geschaffen hat. Um die philosophische Frage zu bearbeiten, wie viel Böses im Menschen steckt, in jedem Menschen vielleicht, und wann sich Böses entwickelt. Ein faszinierender und vielleicht auch ein wenig verstörender Roman von Michael Köhlmeier, den ich Ihnen heute ans Herz legen möchte, liebe Literaturfreunde. Die Verdorbenen, Roman über 158 Seiten, erschienen im Hansa Verlag 2025. Für Ihre Aufmerksamkeit bedankt sich wieder Ihr Sigmund Klackl.

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0: Danke sehr. Und jetzt. Eine kleine Sensation bahnt sich an.
1: Sensation. Sensation wird immer perfekter.
0: Jetzt fragt ihr euch, jetzt haben sie so viele Asse schon aus den Armen.